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1: Ich bin Tine Klimach. Was folgt für die CDU aus den Wahlschlappen der vergangenen Wochen? Bundeskanzler und Parteichef Friedrich Merz will weitermachen und die geplanten Reformen durchsetzen. Nach den Spitzengremien der Partei hat er sich am Nachmittag der Unionsfraktion gestellt, also den über 200 Bundestagsabgeordneten von CDU und CSU.
2: Ja, wir stehen hinter dem Kanzler, sagt CDU-Fraktionschef Frei. Und er glaubt auch, dass man mit dem SPD-Koalitionspartner auf einen Nenner kommt im Reformstreit. Kurz, CDU und auch CSU signalisieren heute trotz Frust und Chaos, wir sind im Arbeitsmodus. Und doch Kanzler Merz will kämpfen, eine Art Neustart hinlegen. Doch manche fragen sich schon, ob er dazu noch die Macht hat und auch die Zeit. Claudia Wächter, Nachrichtenredaktion.
1: Vertreter der USA und des Irans haben sich nach Angaben von US-Präsident Trump am Rande der UN-Generaldebatte in New York getroffen. Das Gespräch habe 3 Stunden gedauert und sei sehr gut verlaufen, sagte Trump, ohne alle Teilnehmer zu nennen. Vor der UN-Vollversammlung hatte er den Krieg gegen den Iran verteidigt und zugleich einen Deal in Aussicht gestellt.
3: Will a deal be made with Iran?
4: Die Entscheidung ist, gibt es einen Deal, mit dem sie den Iran wieder aufbauen und ein besseres Land als je zuvor schaffen können? Oder muss ich den Iran vernichten? Muss ich sie in die Hölle schicken? Ohne Überlebenschance und ohne Hoffnung auf künftige Größen und Generationen. Aber ich glaube, wir werden einen Deal machen gleich nach den Zwischenwahlen hier.
1: Die Fronten im Iran-Krieg gelten weiter als verhärtet. Ein möglicher Deal scheint in weiter Ferne. Nach dem Fund von Drohnenteilen nahe dem Bundeswehrstandort im niedersächsischen Wunsdorf ist bei der weiteren Spurensuche verdächtiges Material entdeckt worden. Nach Informationen aus Sicherheitskreisen geht es um Spuren von Sprengstoff. Inwiefern die zu der Drohne gehören, wird noch untersucht. Früheren Angaben zufolge prüfen die Ermittler auch einen möglichen Zusammenhang mit dem Drohnenvorfall am Flughafen Leipzig. Nach dem gewaltsamen Tod eines 15-Jährigen in Marsberg im Hochsauerlandkreis haben sich 2 gesuchte Männer der Polizei gestellt. Gegen die 22 und 23 Jahre alten Beschuldigten liegen Haftbefehle wegen Totschlags und schwerer Körperverletzung vor. Sie sollen am Samstag auf den Jugendlichen und einen weiteren 18-Jährigen eingestochen haben. Der 15-Jährige starb noch am Tatort, der 18-Jährige wird in einem Krankenhaus behandelt.
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1: Ich bin Tine Klimach. Bei der UN-Generaldebatte gibt es in diesem Jahr mehrere Schwerpunkte. Heute geht es unter anderem um den Ukraine-Krieg. In New York wird der ukrainische Präsident Zelensky reden. Er hatte gestern am Rande der Generaldebatte das gewünschte Gespräch mit US-Präsident Trump erhalten.
2: In seiner Rede hatte Trump optimistisch prophezeit, dass der Ukraine-Krieg bald vorbei sein könnte. Man werde den Konflikt lösen und zwar schneller als alle denken, meinte Trump. Beim Treffen mit Trump am Rande der UN-Generaldebatte hat Zelensky erneut die Teilwaffenruhe im Energiebereich angesprochen und neue Waffenlieferungen, vor allem Patriot-Flugabwehrraketen. Auch Vertreter der USA und des Irans verhandelten am Rande des UN-Events viele Stunden lang. Die Gespräche seien gut gelaufen, sagte Trump. Aus den USA, Tina Eck.
1: Im Streit um Grönland haben die USA, Dänemark und die Arktisinsel ein Sicherheitsabkommen geschlossen. Die Vereinbarung wurde ebenfalls in New York unterzeichnet. Trump zufolge erhalten die USA weitreichende Befugnisse zur Verteidigung Grönlands und wollen dort zwei neue Militärbasen errichten. Regierungschef Nielsen erklärte, das Abkommen führe die bestehende Verteidigungsvereinbarung mit den USA fort. Haushalte in Deutschland müssen in diesem Jahr erneut mit höheren Heizkosten rechnen. Laut dem neuen Heizspiegel von CO2 Online dürften vor allem Heizöl und Holzpellets deutlich teurer werden. Beim Erdgas sieht die Organisation dagegen insgesamt eine leichte Entlastung.
3: Für eine 70 Quadratmeter Wohnung in einem Mehrfamilienhaus werden beim Heizöl 24% mehr erwartet, rund 1.275 Euro im Jahr. Bei Holzpellets sollen die Kosten um 17% auf 870 Euro steigen. Fernwärme wird laut Studie ebenfalls teurer, allerdings nur leicht, wie auch Wärmepumpen. Rund 90% der Haushalte hätten aber noch Sparpotenzial. Richtiges Heizen und Lüften oder weniger Warmwasserverbrauch könnten den Energieverbrauch um bis zu 10% senken, heißt es. David Riemer, Nachrichtenredaktion.
1: Ein Flugzeug von Eurowings hat am Düsseldorfer Flughafen kurz nach dem Start eine Sicherheitslandung hingelegt. Wie ein Sprecher von Eurowings auf Nachfrage mitteilte, wurde am Nachmittag kurz nach dem Start der Maschine in Richtung Italien eine leichte Rauchentwicklung festgestellt. Daraufhin sei der Flieger vorsorglich umgedreht. Er sei normal gelandet und werde derzeit noch technisch untersucht, hieß es.
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1: Ich bin Tine Klimach. Die CDU-CSU-Bundestagsfraktion tagte erstmals nach dem Wahldebakel. Ihr Vorsitzender Thorsten Frey stärkte Kanzler Merz den Rücken.
2: Der Bundeskanzler hat unsere Unterstützung und ja, ich bin davon überzeugt, dass wir gemeinsam mit der SPD die verabredeten Reformvorhaben auch tatsächlich zügig durchsetzen können.
1: Am Abend fanden sich außerdem mehrere Spitzenvertreter der Koalition in Berlin zu einem vertraulichen Treffen zusammen. Darunter sollen Kanzleramtsministerin Wagen und Gesundheitsminister Lindemann von der CDU gewesen sein. Für die SPD nahmen Co-Chefin Bärbel Baas sowie Innenminister Dobrindt als Vertreter der CSU teil. Zum ersten Mal seit rund 3 Monaten haben sich Vertreter der USA und des Irans wieder getroffen. Das Gespräch am Rande der UN-Generalversammlung in New York sei sehr gut gelaufen und habe 3 Stunden gedauert, sagte US-Präsident Trump vor Reportern. Iranische Staatsmedien bestätigten das Treffen. Ob es konkrete Ergebnisse gab, blieb offen. Heute wird die Rede des iranischen Präsidenten Pezeshkian vor den Vereinten Nationen erwartet. Medikamente einfach in der Drogerie um die Ecke abholen. Diesen Service bietet die Online-Apotheke von DM zumindest für bestimmte Medikamente an. Das passt der Wettbewerbszentrale nicht. Sie hat geklagt und heute prüft das Landgericht Karlsruhe den Fall.
3: Seit knapp einem Jahr vertreibt die Drogeriemarktkette unter dem Namen DM Med rezeptfreie, apothekenpflichtige Medikamente. Darunter fallen etwa Schmerzmittel wie Ibuprofen oder Paracetamol. Die Wettbewerbszentrale sieht darin eine Vermischung von Drogerie- und Apothekenangebot und klagt deshalb dagegen. Das Gericht will nun prüfen, ob die Online-Apotheke hinreichend vom eigentlichen Angebot der Drogeriekette getrennt ist. Es ist gut möglich, dass das Verfahren durch weitere Instanzen geht. Mit einem Urteil ist heute eher nicht zu rechnen. Finn Wiens, Nachrichtenredaktion.
1: Nach dem gewaltsamen Tod eines 15-Jährigen in Marsberg im Hochsauerlandkreis haben sich 2 gesuchte Männer der Polizei gestellt. Gegen die 22 und 23 Jahre alten Beschuldigten liegen Haftbefehle wegen Totschlags und schwerer Körperverletzung vor. Sie sollen am Samstag auf den Jugendlichen und einen weiteren 18-Jährigen eingestochen haben. Der 15-Jährige starb noch am Tatort, der 18-Jährige wird in einem Krankenhaus behandelt.
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1: 23. September 1988. Lukas Forchhammer wird geboren. Er wächst in Kopenhagen auf und schon als Kind ist er in dänischen Familienfilmen und als Synchronsprecher tätig. Später geht er auf eine Musikschule und entdeckt da sein Talent für Singen. Er wird später bekannt mit der Band Lucas Graham, die übrigens nach ihm benannt ist, denn sein voller Name ist Lucas Graham Forchhammer. Sie werden 2011 so richtig bekannt, als sie auf YouTube einige Songs veröffentlichen und einer ihrer größten Hits wird später dann dieser hier. You open up your heart when you love someone, you make room. Love Someone, eine wunderschöne Ballade, geschrieben von Forchhammer an seine Freundin Marie-Louise. Es geht um die Liebe für eine andere Person und dass man alles für den anderen tun würde, egal ob man gerade mal einen Streit gehabt hat oder gerade alles top ist. Und er sagt, wenn man keine Angst hat, jemanden zu verlieren, dann ist es wahrscheinlich auch keine Liebe.

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2: 6 Grad in Hillscheid, 6 Grad in Hörgranshausen und in Koblenz-Güls haben wir auch aktuell 6 Grad gemessen. Es ist draußen noch ziemlich bewölkt und dunkel. Und heute Vormittag, da strahlt aber die Sonne. Heute wird es nicht wärmer wie 22 Grad, aber es bleibt trocken in der Region.
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3: Ich bin Tanja Wagner. Bei der UN-Generaldebatte in New York gibt es in diesem Jahr mehrere Schwerpunkte. Heute geht es unter anderem um den Ukraine-Krieg. Der ukrainische Präsident Zelensky wird eine Rede halten. Gestern hatte es ein Gespräch zwischen ihm und US-Präsident Trump gegeben.
4: In seiner Rede

0: Die 12-Uhr-Regel habe dazu geführt, dass sich der Preis für den Liter Benzin oder Diesel pro Tag viel deutlicher ändere als vorher. Und das nicht zum Vorteil der Autofahrer, findet der ADAC. Wer mittags nach 12 Uhr tanken müsse, der habe erhebliche Zusatzkosten. Auch das Leibniz-Zentrum für europäische Wirtschaftsforschung hatte schon festgestellt, die 12-Uhr-Regel führt zu höheren Durchschnittspreisen. Lea Matschulat, Nachrichtenredaktion.
1: Im Streit um Grönland haben die USA, Dänemark und die Arktisinsel ein Sicherheitsabkommen geschlossen. Präsident Trump sowie die Regierungschefs Frederiksen und Nielsen unterzeichneten die Vereinbarung in New York. Trump zufolge erhalten die USA weitreichende Befugnisse zur Verteidigung Grönlands und wollen dort zwei neue Militärbasen errichten. Regierungschef Nielsen erklärte, das Abkommen führe die bestehende Sicherheitsvereinbarung mit den USA fort. Gut 1 Million Mal hat es 2026 bisher geblitzt. Das teilte das Münchner Blitzortungsunternehmen NoCast mit. Die Zahl liege etwa 15% unter dem Mittelwert der vergangenen 10 Jahre. Zur geringen Gewitteraktivität in diesem Sommer habe die Trockenheit beigetragen, da Hitze und Feuchtigkeit normalerweise Gewitter begünstigen.
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3: Mit Max Dehmann, guten Morgen. Das Verwaltungsgericht Koblenz hat den Antrag eines Zeitsoldaten auf eine Verkürzung seiner Dienstzeit abgelehnt. Der Soldat wollte seine ursprünglich auf 16 Jahre festgelegte Dienstzeit um 2 Jahre verkürzen und bereits Ende September 2026 ausscheiden. Nach Ansicht des Gerichts liegt dafür kein ausreichender Grund im öffentlichen Interesse vor. Eine vorzeitige Beendigung könnte die Einsatzbereitschaft der Dienststelle beeinträchtigen, da eine schnelle Nachbesetzung nicht gesichert sei. Zudem verwies das Gericht auf den geplanten personellen Ausbau der Bundeswehr und den Bedarf an erfahrenen Soldaten. Gegen die Entscheidung des Koblenzer Gerichts kann noch Beschwerde beim Oberverwaltungsgericht Rheinland-Pfalz eingelegt werden. Außerdem in den Regionalnachrichten um 12:30. Mehr als 1300 Beschäftigte in Koblenz haben sich am Aktionstag der IG Metall beteiligt. Und rund 100 Kinder und Jugendliche haben bei den inklusiven Waldjugendspielen in Neuwied mitgemacht.
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4: 6:03. Wir schauen zu euch raus auf die Straßen. Aktuell sieht's aber gut aus. Soweit sind die frei. Kommt gut durch.
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4: Blitz haben wir aktuell noch keine. Falls ihr aber was entdeckt habt, gerne anrufen. 0261 98 8 20 99. Vielen Dank.
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4: Einen schönen guten Morgen. Noch ziemlich dunkel draußen, aber eine gute Zeit, um langsam gemeinsam in den Tag zu starten und wach zu werden. Und das natürlich am besten mit guter Musik. Wir starten jetzt rein in den Supermix mit Teddy Swims und Mr. Know-It-All. Mein Name ist Alla Schenz. Einen schönen guten Morgen.

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1: 1868 wurde die erste Ampel der Welt in London aufgestellt. Das war der allererste Versuch, den Verkehr nicht mehr von Polizisten regeln zu lassen. Und das Ganze ist jetzt schon 150 Jahre her. Läuft eigentlich ganz gut, würde ich behaupten. In Koblenz gibt es 80 Ampeln und deshalb ist heute die 80 unsere Koblenz-Zahl des Tages. Die rechtliche und technische Bezeichnung der Ampel ist Lichtzeichenanlage oder kurz LZA. Aber wer benutzt diese umständlichen Begriffe schon? Das Wort Ampel ist schließlich viel einfacher. Es stammt übrigens vom lateinischen Ampulla ab. Das bedeutet übersetzt kleine Flasche, wurde dann aber später mit der Bedeutung Leuchte übertragen. Logisch. Schließlich leuchtet eine Ampel und signalisiert so, wie man sich im Straßenverkehr zu verhalten hat. In Deutschland wurde die erste Ampel 1924 in Berlin in Betrieb genommen. Allerdings nicht so, wie wir die heute kennen, mit Rot, Gelb und grünen Lichtsignalen, sondern nur mit Rot und Grün. In den USA war die Ampel zu der Zeit schon der Renner. Auch wenn sie trotzdem weltweit noch eher eine Seltenheit war. Es dauerte Jahrzehnte, bis funktionstüchtige Ampeln überall aufgestellt wurden. Heute regeln Ampeln an jeder Ecke den Verkehr für Busse, Autos, Straßenbahnen oder Fußgänger. Dabei sind die Deutschen sogar besonders kreativ und verwenden Ampelmännchen, die den Fußgängern signalisieren, ob sie stehen bleiben müssen oder gehen dürfen. In Koblenz gibt es sogar den Schengel als Ampelmännchen. Und auch wenn wir uns hin und wieder mal über ein rotes Licht ärgern, die Ampel, die tut ihren Job und sorgt für unsere Sicherheit. Und deswegen ist die Koblenz-Zahl des Tages heute die 80.
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2: 5 Grad in Braubach, 5 Grad in Boppard und in Koblenz. In der Goldgrube haben wir auch 5 Grad gemessen. Ja, heute am Herbstbeginn startet es auf jeden Fall sehr mild heute in den Mittwochmorgen rein. Vormittags haben wir aber wieder mehr Sonne. Heute mit 11 Sonnenstunden über den Tag verteilt und 22 Grad in der Spitze.
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3: Im Studio Max Dehmann einen schönen guten Morgen. Das Verwaltungsgericht Koblenz hat den Antrag eines Zeitsoldaten auf eine Verkürzung seiner Dienstzeit abgelehnt. Der Soldat wollte seine ursprünglich auf 16 Jahre festgelegte Dienstzeit um 2 Jahre verkürzen und bereits Ende September 2026 ausscheiden. Nach Ansicht des Gerichts liegt dafür kein ausreichender Grund im öffentlichen Interesse vor. Eine vorzeitige Beendigung könnte die Einsatzbereitschaft der Dienststelle beeinträchtigen, da eine schnelle Nachbesetzung nicht gesichert sei. Zudem verwies das Gericht auf den geplanten personellen Ausbau der Bundeswehr und den Bedarf an erfahrenen Soldaten. Gegen die Entscheidung des Koblenzer Gerichts kann noch Beschwerde beim Oberverwaltungsgericht Rheinland-Pfalz eingelegt werden. Mehr als 1.300 Beschäftigte von ZF und Stabilus in Koblenz haben sich am Aktionstag der IG Metall für die Automobilindustrie beteiligt. Mit Aktionen vor den Werken und bei Betriebsversammlungen forderten sie Investitionen und langfristige Perspektiven für die Standorte. Die Gewerkschaft richtet ihre Forderungen auch an die Politik. Sie verlangt unter anderem eine Industriepolitik zum Schutz deutscher und europäischer Arbeitsplätze sowie wettbewerbsfähige Energiekosten. Zudem spricht sich die IG Metall für die Beibehaltung der Altersteilzeit und der Rente nach 45 Beitragsjahren aus. Bundesweit beteiligten sich Beschäftigte aus der Automobilbranche an dem Aktionstag. Rund 100 Kinder und Jugendliche haben Anfang September bei den inklusiven Waldjugendspielen am Schwanenteich in der Region Neuwied mitgemacht. Organisiert wurde die Veranstaltung vom Naturpark Rhein-Westerwald mit Unterstützung des Forstamts Dierdorf. Auf einem Rundweg mussten die Teilnehmer an 8 Stationen Aufgaben rund um den Wald lösen. Dabei ging es unter anderem um Waldtiere, Baumarten und Fragen zum Leben im Wald. Förster begleiten die Gruppen und gingen dabei auf die unterschiedlichen Bedürfnisse der Kinder ein. Zum Abschluss erhielten alle Klassen eine Urkunde und ein kleines Geschenk, bevor die Veranstaltung im Kreis Neuwied mit einer gemeinsamen Stärkung endete. Auf dem Münzplatz in Koblenz findet am Freitag der Tag der offenen Kinder- und Jugendarbeit statt. Von 13 bis 19 Uhr stellen sich dort verschiedene Jugendtreffs und Einrichtungen der Stadt vor. Geplant sind unter anderem Live-Musik, ein Musikworkshop, Kistenklettern und eine Spray-Aktion. Besucher können die Angebote der Einrichtungen kennenlernen und selbst mitmachen. Mit dem Aktionstag soll die Arbeit der offenen Kinder- und Jugendarbeit in Koblenz stärker sichtbar werden. Sie bietet jungen Menschen bis 27 Jahren Treffpunkte und Möglichkeiten, eigene Ideen umzusetzen.
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2: 6.33 Uhr. Wir schauen gemeinsam auf die Straßen. Aktuell sieht es aber gut aus. Soweit sind die frei. Kommt gut durch.
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2: Aktuell haben wir noch keine Blitzer. Falls ihr was entdeckt habt, gerne anrufen. 0261 98 8 20 99. Vielen Dank.
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2: Einen guten Morgen. Kurz nach 6:30 haben wir es bei Antenne Koblenz und wir starten gemeinsam in den Mittwoch. Egal, ob ihr auch schon unterwegs seid, den ersten Kaffee hinter euch habt oder euch gerade mal fertig macht für den Tag. Mit dem Supermix begleiten wir euch durch den Morgen und wir starten jetzt rein mit Max Alais und Wherever You Go. Mein Name ist Alla Schenz. Einen schönen guten Morgen.

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1: Mit Lisa Tauchen, hallo. Die Stadtbücherei Horchheim feiert ihren 60. Geburtstag und lädt am Donnerstag zu einem bunten Spiel- und Kreativnachmittag ein. Ab 13 Uhr können Kinder in der Bücherei in der Kirchstraße 8 Roboter ausprobieren, Buttons gestalten und Stofftaschen bemalen. Außerdem gibt es eine spannende Stadtteil-Rallye. Für Erwachsene wartet ein Blind Date mit einem Buch. Da heißt es also, Buch auswählen und überraschen lassen. Die Teilnahme ist kostenlos und eine Anmeldung ist nicht nötig. Also einfach vorbeikommen und gemeinsam 60 Jahre Bücherei in Horchheim feiern. Und wer sich lieber mit Demokratie auseinandersetzen möchte, ist am Donnerstag in der Volkshochschule Koblenz bei der Langen Nacht der Demokratie richtig. Unter dem Motto Zwischen Schutz und Stimme, Dialog der Generationen, geht es um den Austausch zwischen Jung und Alt und die Frage, wie Demokratie gemeinsam gestaltet werden kann. Von 18 bis 21 Uhr gibt es im Amalie-Reifeisen-Saal Vorträge und ein moderatives Gespräch über Mitbestimmung und Verantwortung. Dazu kommen die Fotoausstellung Altersleuchten und verschiedene Informationsstände. Auch der Bürgermeister Peter Jung und die Städtische Musikschule sind mit dabei. Der Eintritt ist frei, eine vorherige Anmeldung bei der Volkshochschule ist allerdings erwünscht. Wein, Musik und jede Menge gute Laune gibt es von Freitag bis Sonntag beim traditionellen Koblenzer Weinfest im Stadtteil Lei. In der gemütlichen Leier Weingasse könnt ihr die Weine der teilnehmenden Winzer genießen und durch die von Weinreben umrankte Altstadt schlendern. Dazu gibt's an allen drei Tagen Live-Musik. Auch wir von Antenne Koblenz sind live vor Ort und feiern mit euch am Freitagabend die 80er und 90er Party. Auch für Familien ist einiges geboten, unter anderem mit Hüpfburgen, Kinderschminken, Bastelstationen und Kinderdisco. Am Sonntag wird dann die neue Weinkönigin Lia gekrönt. Also auf nach Lei, drei Tage lang Wein, Musik und rheinische Gemütlichkeit genießen. Und bei allem wünschen wir euch natürlich auch wie immer viel Spaß.
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2: 6 Grad in Mülheim-Kärlich, 6 Grad in Main und in Koblenz-Kesselheim haben wir auch 6 Grad gemessen. Und heute starten wir auch wieder recht freundlich in den Mittwoch rein. Viel Sonnenschein, 11 Sonnenstunden über den Tag verteilt erwarten uns heute und 22 Grad in der Spitze.
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3: Ich bin Tanja Wagner. Der ADAC hat sich für die Abschaffung der sogenannten 12-Uhr-Regel an den Tankstellen ausgesprochen. Die Regel habe zwar die Zahl der täglichen Preisänderungen erheblich reduziert und den Zeitpunkt der Preiserhöhung vorhersehbar gemacht, das habe die Preise aber keinesfalls gesenkt, teilte der ADAC mit. Vielmehr habe sich die Preisdifferenz innerhalb eines Tages deutlich ausgeweitet, hieß es. Die sogenannte 12-Uhr-Regel gibt es in Deutschland seit April. Tankstellen dürfen die Preise für Benzin und Diesel seitdem nur einmal am Tag erhöhen. Preise senken können sie jederzeit. Im Bundestag stellt sich der neue Gesundheitsminister Linnemann heute erstmals Fragen der Abgeordneten. Die Debatte um Wartezeiten für Facharzttermine hatte nach Äußerung von Kanzler Merz über ein Gerechtigkeitsproblem zwischen gesetzlich und Privatversicherten wieder Fahrt aufgenommen. Mit der Karte zahlen, das ist hier bei uns in Deutschland im Vergleich zu anderen Ländern deutlich seltener der Fall. Im internationalen Vergleich holen wir aber immerhin auf.
4: Rund 300 elektronische Zahlungen pro Kopf gab es hierzulande im vergangenen Jahr, meint, die Bezahlung lief per Karte oder per Karte auf dem Smartphone oder der Smartwatch. Damit liegt Deutschland unter dem EU-Durchschnitt von rund 400 E-Zahlungen pro Kopf. Doch wir haben um 10% zugelegt. Am häufigsten greifen die Skandinavier zur Karte beim Bezahlen. Hier waren es etwa 700 Zahlungen pro Kopf vergangenes Jahr. Lea Matschulat, Nachrichtenredaktion.
3: In einem DHL-Paketzentrum im mecklenburgischen Leitzen meldet eine Mitarbeiterin Vergiftungssymptome. Das löst einen großen und langen Einsatz von Polizei und Feuerwehr aus. Spezialisten tippen auf Quecksilber.
5: Die

0: Die Beamten sollen auf dem Festgelände sichtbar und ansprechbar sein und bei Problemen schnell reagieren. Zusätzlich sind gezielte Kontrollen geplant, um Verstöße frühzeitig zu erkennen. Die Polizei bittet Besucher bei verdächtigen Beobachtungen oder in schwierigen Situationen direkt die Einsatzkräfte anzusprechen. Für den Michelsmarkt wurde außerdem gemeinsam mit den Verantwortlichen ein Sicherheitskonzept erarbeitet. Die Polizei appelliert in Andernach an alle Besucher, aufeinander zu achten und friedlich zu feiern. Außerdem in den Regionalnachrichten um 17:30. Rheinland-Pfalz Justizminister Helmut Martin war bei der Generalstaatsanwaltschaft Koblenz zu seinem Antrittsbesuch und in Andernach fand das Zukunftsforum der smarten Region Mückzehn statt.
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2: 7:02 und gute Nachrichten. Soweit sind die Straßen frei, kommt gut durch.
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2: Aktuell haben wir noch nichts auf, also keine Blitzer gemeldet und die Stadt hat auch noch keine Radarkontrollen angekündigt. Das heißt, falls ihr was gesehen habt, gerne anrufen. 0261 98 8 20 99. Vielen Dank.
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2: Der Supermix und der Schengelmarkt, der liegt hinter uns und wir waren auch dort vor Ort am Plan. Und das letzte Wochenende war auch ordentlich was los auf dem Schengelmarkt in Koblenz. Und mittendrin war auch die Bundeswehr auf dem Münzplatz. Wir haben sie besucht und was sie uns so erzählt haben, das erfahrt ihr gleich nach zwei Hits. Wir starten mit Felix Jain und Siren. Mein Name ist Alla Schenz. Einen schönen guten Morgen.

0: Antenne Koblenz, der Supermix. 7.11 Uhr haben wir es heute und gleich hört ihr noch Nico Santos mit One Day. Letztes Wochenende war ordentlich was los auf dem Schengelmarkt in Koblenz und mittendrin war auch die Bundeswehr. Ich hatte vor Ort die Gelegenheit, mit Luisa Schnur, der Organisationsleiterin der Kreisgruppe Koblenz-Mosel-A des Reservistenverbands, zu sprechen.
1: Und jetzt für die Hörer, die nicht wissen, was ist der Reservistenverband?
2: Der Reservistenverband ist der beauftragte Träger der Reservistenarbeit außerhalb der Bundeswehr. Sprich, wir sind für die Betreuung und Beratung aller Reservisten zuständig und auch deren Ausbildung und Weiterbildung.
1: Und für die, die vielleicht gar nicht verstehen, was ist ein Reservist? Vielleicht dazu noch mal was?
2: Also ein Reservist ist grundsätzlich jeder, der mal gedient hat bei der Bundeswehr, nicht unehrenhaft entlassen wurde. Und das sind alles Reservisten. Die meisten wissen es gar nicht, dass sie Reservist sind, weil viele gehen davon aus, dass sie aktiv von der Bundeswehr angeschrieben werden müssen. Tatsächlich ist es aber so, dass wenn man bei der Bundeswehr gedient hat, automatisch Reservist ist nach Ausscheiden aus der Bundeswehr.
1: Welche Möglichkeiten bietet ihr Reservisten?
2: Also neben der Beratung und Betreuung, im Speziellen, wenn es jetzt um die Möglichkeit zu Beorderungen geht oder auch zum Wiedereinstieg, sind wir für die Ausbildung in Form von militärischer Ausbildung, heißt, wir bieten Schießveranstaltungen unter anderem an, Sanitätsausbildung, aber auch die Möglichkeit, sich körperlich fit zu halten, da insbesondere den Basis-Fitness-Test, Kleiderschwimmen. Also wir haben ein sehr vielfältiges Programm und finden eigentlich immer für jeden das Passende bei uns.
1: Und wie kann man euch kontaktieren?
2: Am besten per E-Mail über koblenz@reservistenverband.de oder über unsere Instagram-Seite Reservistenverband Koblenz.
0: Auch abseits von Übungen und Einsätzen gibt es bei der Bundeswehr einiges zu organisieren. Und dazu gehört natürlich auch die Verpflegung. Auch im Einsatz muss für ausreichend Nahrung gesorgt werden. Aber was kommt bei der Bundeswehr eigentlich auf den Teller? Und wie funktioniert die Versorgung unterwegs? Mehr dazu in einer halben Stunde hier.

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2: Aktuell gemessen 7 Grad haben wir es in Bubenheim, 7 Grad in Bassenheim und in Koblenz in der Goldgrube auch hier 7 Grad. Ja, wir starten recht mild in den Mittwoch rein. Es bleibt heute aber überwiegend sonnig und trocken. Am Nachmittag auch etwas windiger. Heute mit 22 Grad in der Spitze.
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3: Im Studio Max Dehmann einen schönen guten Morgen. Das Verwaltungsgericht Koblenz hat den Antrag eines Zeitsoldaten auf eine Verkürzung seiner Dienstzeit abgelehnt. Der Soldat wollte seine ursprünglich auf 16 Jahre festgelegte Dienstzeit um 2 Jahre verkürzen und bereits Ende September 2026 ausscheiden. Nach Ansicht des Gerichts liegt dafür kein ausreichender Grund im öffentlichen Interesse vor. Eine vorzeitige Beendigung könnte die Einsatzbereitschaft der Dienststelle beeinträchtigen, da eine schnelle Nachbesetzung nicht gesichert sei. Zudem verwies das Gericht auf den geplanten personellen Ausbau der Bundeswehr und den Bedarf an erfahrenen Soldaten. Gegen die Entscheidung des Koblenzer Gerichts kann noch Beschwerde beim Oberverwaltungsgericht Rheinland-Pfalz eingelegt werden. Mehr als 1.300 Beschäftigte von ZF und Stabilus in Koblenz haben sich am Aktionstag der IG Metall für die Automobilindustrie beteiligt. Mit Aktionen vor den Werken und bei Betriebsversammlungen forderten sie Investitionen und langfristige Perspektiven für die Standorte. Die Gewerkschaft richtet ihre Forderungen auch an die Politik. Sie verlangt unter anderem eine Industriepolitik zum Schutz deutscher und europäischer Arbeitsplätze sowie wettbewerbsfähige Energiekosten. Zudem spricht sich die IG Metall für die Beibehaltung der Altersteilzeit und der Rente nach 45 Beitragsjahren aus. Bundesweit beteiligten sich Beschäftigte aus der Automobilbranche an dem Aktionstag. Rund 100 Kinder und Jugendliche haben Anfang September bei den inklusiven Waldjugendspielen am Schwanenteich in der Region Neuwied mitgemacht. Organisiert wurde die Veranstaltung vom Naturpark Rhein-Westerwald mit Unterstützung des Forstamts Dierdorf. Auf einem Rundweg mussten die Teilnehmer an 8 Stationen Aufgaben rund um den Wald lösen. Dabei ging es unter anderem um Waldtiere, Baumarten und Fragen zum Leben im Wald. Förster begleiten die Gruppen und gingen dabei auf die unterschiedlichen Bedürfnisse der Kinder ein. Zum Abschluss erhielten alle Klassen eine Urkunde und ein kleines Geschenk, bevor die Veranstaltung im Kreis Neuwied mit einer gemeinsamen Stärkung endete. Auf dem Münzplatz in Koblenz findet am Freitag der Tag der offenen Kinder- und Jugendarbeit statt. Von 13 bis 19 Uhr stellen sich dort verschiedene Jugendtreffs und Einrichtungen der Stadt vor. Geplant sind unter anderem Live-Musik, ein Musikworkshop, Kistenklettern und eine Spray-Aktion. Besucher können die Angebote der Einrichtungen kennenlernen und selbst mitmachen. Mit dem Aktionstag soll die Arbeit der offenen Kinder- und Jugendarbeit in Koblenz stärker sichtbar werden. Sie bietet jungen Menschen bis 27 Jahren Treffpunkte und Möglichkeiten, eigene Ideen umzusetzen.
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2: 7.34 Uhr und wir schauen gemeinsam zu euch raus auf die Straßen. Da haben wir die A48 Dernbach Richtung Koblenz zwischen dem Dreieck Dernbach und der Ausfahrt Bendorf Neuwied 2 Kilometer Stau. Ungefähr 10 Minuten braucht ihr länger. B42 Bonn Richtung Koblenz zwischen dem Industriegebiet Rodenbach und Neuwied Mitte. Hier ungefähr 5 Minuten Zeitverlust. Und die B42 Bonn zwischen Richtung Koblenz zwischen Leutesdorf und Höhenberg, auch hier 5 Minuten Zeitverlust.
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2: Blitz haben wir aktuell noch keine. Falls ihr was entdeckt habt, gerne anrufen 0261 98 820 99. Vielen Dank.
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2: Und gleich geht es weiter wieder mit einem Rückblick auf den Schengelmarkt letztes vergangenes Wochenende. Und auch die Bundeswehr war auf dem Münzplatz präsent. Und mit dem Motto, ohne Mampf kein Kampf, starten wir gleich wieder in den nächsten Beitrag. Es geht aber erstmal weiter mit Topic und Becky G und Sorry Papi. Mein Name ist Ala Schenz, einen schönen guten Morgen.
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1: Ohne Mampf kein Kampf. So lautet ein bekanntes Sprichwort bei der Bundeswehr. Aber auch steckt eigentlich dahinter. Und worauf es bei der Verpflegung der Soldaten ankommt, die Bundeswehr, die war auch auf dem Schengelmarkt, auf dem Münzplatz vertreten. Und dort habe ich mit Hauptfeldwebel Jürgen Sastrow vom Reservistenverband gesprochen und er hat uns mehr verraten.
2: Zu der Karriere bei der Bundeswehr gehört natürlich nicht nur der richtige Job, sondern auch die richtige Verpflegung.
3: Ja, ohne Mampf kein Kampf.
2: Genau. Und was genau ist die Aufgabe bei der Bundeswehr im Bereich Verpflegung, Versorgung?
3: Also ich bin Teilnehmer an der Verpflegung, ja, aber wir sind natürlich bestens versorgt über Feldküchen etc. pp. Oder im Einsatz, was ich euch ja eben gezeigt habe, ja, kriegen wir unsere EPAs, unsere Eintagesrationen, von denen wir den ganzen Tag über bestens versorgt sind.
2: Wie vielfältig ist das Essensangebot bei der Bundeswehr?
3: Wahnsinnig reichhaltig, weil wir müssen uns ja mittlerweile auch auf alles einstellen. Es gibt Leute, die wollen vegan sich ernähren, es gibt Leute, die wollen sich koscher ernähren, es gibt Leute, die ernähren sich ohne Schweinefleisch oder. Für alle sind wir vorbereitet, dass man sich da auch vernünftig ernähren kann.
2: Und da gibt es doch bestimmt den einen oder anderen Favorit bei den Soldatinnen und Soldaten, oder?
3: Natürlich gibt es ihn noch. Und wieder erwarten ist es kein Burger oder sonst was, es ist die Erbsensuppe. Erbsensuppe mit Würstchen, also die geht immer.
2: Wie funktioniert die Verpflegung bei einem Einsatz oder einer Übung, wenn weit und breit keine normale Küche in Sicht ist?
3: Wir haben dann, wie ich eben schon mal sagte, diese Ein-Personen-Packung. Da ist die Verpflegung für den ganzen Tag drin. Das sind 3.500 Kalorien. Weil du bist hier in Bewegung und da hast du alles drin, vom Tee, Kaffee, zweimal warm, Kekse, Brot, Wurst, alles, was du halt gerne hättest, ist dort drin. Inklusive Tabletten, um Wasser aufzubereiten, falls du irgendwie aus der Pfütze das Wasser dir holen musst, weil du irgendwo bist, wo kein frisches Wasser mehr gibt. Ne?
2: Das ist sehr praktisch. Wie sieht es mit Zucker aus?
3: Ja gut, wenn du den ganzen Tag unterwegs bist, brauchst du Kohlenhydrate, wir haben Energieriegel da drin und so weiter. Aber der reine Zuckeranteil wird auch immer weiter reduziert.
2: Das heißt, der Soldat muss jetzt nicht auf seinen Süßkram verzichten?
3: Nein, natürlich nicht. Kaugummi, alles dabei.
2: Mit dem Brot ist es aber dann noch ein bisschen anders. Der Transport, der ist jetzt nicht in der herkömmlichen Verpackung, sondern der...
3: Nein. Das Brot haben wir in Dosen. Ja, wir haben also Roggenbrot in Dosen oder halt Kekse, die da halt auch sehr geschmacksneutral sind, die du auch belegen kannst. Also du wirst auf keinen Fall verhungern, ja, das ist sicher das.
1: Um die Verpflegung muss man sich bei der Bundeswehr also keine Sorgen machen. Aber der Reservistenverband übernimmt noch ganz andere Aufgaben. Welche Rolle dabei das Kreisverbindungskommando spielt und was genau dahinter steckt, das hört ihr hier in einer halben Stunde.

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2: 7 Grad in Hörgranshausen, 7 Grad in Kettig und in Koblenz. In der Goldgrube haben wir auch 7 Grad gemessen. Und heute erwartet uns ein sehr freundliches Wetter an diesem Mittwoch. Es wird 22 Grad in der Spitze. Vormittags viel Sonne, nachmittags viel Sonne. Ein bisschen windig bleibt es trotzdem. Heute Abend, wenn ihr unterwegs seid, da denkt an die Jacke. Es wird ziemlich mild mit 5 Grad.
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3: Ich bin Tanja Wagner. Der ADAC hat sich für die Abschaffung der sogenannten 12-Uhr-Regel an den Tankstellen ausgesprochen. Die Regel habe zwar die Zahl der täglichen Preisänderungen erheblich reduziert und den Zeitpunkt der Preiserhöhung vorhersehbar gemacht, das habe die Preise aber keinesfalls gesenkt, teilte der ADAC mit. Vielmehr habe sich die Preisdifferenz innerhalb eines Tages deutlich ausgeweitet, hieß es. Die sogenannte 12-Uhr-Regel gibt es in Deutschland seit April. Tankstellen dürfen die Preise für Benzin und Diesel seitdem nur einmal am Tag erhöhen. Preise senken können sie jederzeit. Im Bundestag stellt sich der neue Gesundheitsminister Linnemann heute erstmals Fragen der Abgeordneten. Die Debatte um Wartezeiten für Facharzttermine hatte nach Äußerung von Kanzler Merz über ein Gerechtigkeitsproblem zwischen gesetzlich und Privatversicherten wieder Fahrt aufgenommen. Mit der Karte zahlen, das ist hier bei uns in Deutschland im Vergleich zu anderen Ländern deutlich seltener der Fall. Im internationalen Vergleich holen wir aber immerhin auf.
4: Rund 300 elektronische Zahlungen pro Kopf gab es hierzulande im vergangenen Jahr, meint, die Bezahlung lief per Karte oder per Karte auf dem Smartphone oder der Smartwatch. Damit liegt Deutschland unter dem EU-Durchschnitt von rund 400 E-Zahlungen pro Kopf. Doch wir haben um 10% zugelegt. Am häufigsten greifen die Skandinavier zur Karte beim Bezahlen. Hier waren es etwa 700 Zahlungen pro Kopf vergangenes Jahr. Lea Matschulat, Nachrichtenredaktion.
3: In einem DHL-Paketzentrum im mecklenburgischen Leitzen meldet eine Mitarbeiterin Vergiftungssymptome. Das löst einen großen und langen Einsatz von Polizei und Feuerwehr aus. Spezialisten tippen auf Quecksilber.
5: Die 50 Jahre alte Paketzustellerin kam mit einer Flüssigkeit in Kontakt. Quecksilber ist bei Raumtemperatur flüssig. Kurz später zeigte sie die Symptome, die auf eine Vergiftung hindeuten. Mehr als 20 Mitarbeiter des DHL-Paketzentrums wurden sicherheitshalber evakuiert. Schon am Wochenende mussten Polizei und Feuerwehr in Mecklenburg-Vorpommern wegen eines Quecksilberfunds in einer Wohnung ausrücken. Eine Frau hatte online Blumen bestellt. In der Lieferung wurde der gefährliche Stoff entdeckt. Uli Reitinger, Nachrichtenredaktion.
0: Und jetzt noch mehr Informationen aus unserer Region.
6: Mit Max Dehmann, guten Morgen. Das Verwaltungsgericht Koblenz hat den Antrag eines Zeitsoldaten auf eine Verkürzung seiner Dienstzeit abgelehnt. Der sollte

0: an erfahrenen Soldaten. Gegen die Entscheidung des Koblenzer Gerichts kann noch Beschwerde beim Oberverwaltungsgericht Rheinland-Pfalz eingelegt werden. Außerdem in den Regionalnachrichten um halb. Mehr als 1.300 Beschäftigte in Koblenz haben sich am Aktionstag der IG Metall beteiligt und rund 100 Kinder und Jugendliche haben bei den inklusiven Waldjugendspielen in Neuwied mitgemacht.
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2: 8:03. Wir schauen zu euch raus auf die Straße. Da haben wir die A48 Sternbach Richtung Koblenz zwischen Dreieck Sternbach und der Ausfahrt Bendorf-Neuwied. 2 Kilometer Stau. Ihr braucht 10 Minuten länger. B42 Bonn Richtung Koblenz zwischen dem Industriegebiet Rodenbach und Neuwied. Auch hier 5 Minuten Zeitverlust. Ansonsten sieht's ganz gut aus. Soweit sind die Straßen frei. Kommt gut an.
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2: Ein Blitzer steht in Neuwied-Oberbieber in der Hahneichstraße in der 30er-Zone. Und wenn ihr sonst noch irgendwo was gesehen habt, Staus oder Blitzer melden wollt, einfach anrufen oder eine WhatsApp senden an die 0261 988 2099. Vielen Dank.
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2: Und wir schauen aufs Wochenende zurück, denn am Wochenende war auch die Bundeswehr auf dem Schengelmarkt in Koblenz auf dem Münzplatz vertreten. Aber was macht eigentlich das Kreisverbindungskommando Koblenz? Warum werden aktuell Reservisten gesucht und wie kann man selbst Teil der Bundeswehr werden? Darüber sprechen wir gleich nach 2 Hits. Ihr hört jetzt erstmal ganz entspannt Holy Humperstone und To Love Somebody. Mein Name ist Alla Schenz, einen schönen guten Morgen.

0: 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Wir haben 8.11 Uhr und ihr hört gleich Loy mit Red Eyes. Am Wochenende war auch die Bundeswehr auf dem Schengelmarkt in Koblenz auf dem Münzplatz vertreten. Aber was macht eigentlich das Kreisverbindungskommando Koblenz? Warum werden aktuell Reservisten gesucht und wie kann man selbst Teil der Bundeswehr werden? Darüber hat Oberleutnant und Leiter des Kreisverbindungskommandos Koblenz, Udo Günther, einmal mit mir gesprochen.
1: Und für die Hörer, die nicht wissen, was das ist, einmal kurz eine Erklärung.
2: Ja, also ein Kreisverbindungskommando gibt es bundesweit in jedem Landkreis und in jeder kreisfreien Stadt. Also in der Vergangenheit ging es eigentlich immer nur um die Amtshilfe der Bundeswehr für die zivile Seite. Das haben wir erlebt in der Corona-Hilfe, das haben wir erlebt im Ahrtal, das haben wir hier in Koblenz erlebt bei verschiedenen Hochwassern oder Bombenfunden. Und mit Blick auf die geänderte geopolitische Lage und auf die Sicherheitslage kommt nun mal zunehmend auch das Thema ins Spiel, wie kann auch die zivile Seite die Streitkräfte unterstützen. Also beispielsweise, wenn Truppenbewegungen stattfinden, wir brauchen eine Unterkunft für 300 Soldaten für 2 Nächte, sowas, dann ist es auch durchaus denkbar, dass wir dann auch mal auf die zivile Seite zugehen und sagen, wir bitten jetzt um Amtshilfe.
1: Und die Reservisten haben welche Möglichkeit bei Ihnen?
2: Also die Verbindungskommandos sind gänzlich mit Reservisten besetzt. Wir haben Dienstposten für Feldwebel, für Offiziere, für Stabsoffiziere und viele Dienstposten sind nicht besetzt aufgrund der demografischen Entwicklung eben und auch aufgrund der ausgesetzten Wehrpflicht. Und wir suchen händeringend Reservisten, also alles Kameradinnen und Kameraden, die bereits Soldat waren, sind bei uns herzlich willkommen.
1: Und wie läuft das ab? Beginnt dann nochmal von neu eine Musterung oder muss da ein gewisser Test bestanden werden?
2: Ja, in der Tat wird für eine Beorderung in der Reserve nochmal eine ärztliche Untersuchung gemacht. Das ist aber kein großer Aufwand und dann gibt es halt je nach Verwendung dann auch nochmal Lehrgänge, die zu absolvieren sind.
1: Gibt es dort eine Altersgrenze?
2: Altersgrenze ist im Moment auf 65 Jahre festgelegt. Aktuell wird diskutiert, das sogar auf 67 zu erhöhen.
1: Und wenn jetzt jemand Interesse daran hat, an wen kann man sich wenden?
2: Ansprechpartner sind die Kreisverbindungskommandos direkt in den Landkreisen oder wie hier in Koblenz in den Städten und gerne aber auch übers Landeskommando direkt oder übers Karrierecenter der Bundeswehr. Also die Wege sind vielfältig.
0: Wenn ihr euch noch genauer über die Bundeswehr informieren wollt, findet ihr auf den offiziellen Kanälen jede Menge Einblicke vom Alltag der Soldaten bis hin zu verschiedenen Aufgaben und Karrieremöglichkeiten.

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2: 7 Grad in Rehn, 7 Grad in Pleit und in Koblenz im Rauntal haben wir auch aktuell 7 Grad gemessen. Und wenn wir rausschauen, etwas nebelig ist es noch, aber die Sonne, die gibt sich schon ordentlich Mühe. Heute haben wir Sonne pur mit 22 Grad in der Spitze.
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3: Im Studio Max Dehmann einen schönen guten Morgen. Das Verwaltungsgericht Koblenz hat den Antrag eines Zeitsoldaten auf eine Verkürzung seiner Dienstzeit abgelehnt. Der Soldat wollte seine ursprünglich auf 16 Jahre festgelegte Dienstzeit um 2 Jahre verkürzen und bereits Ende September 2026 ausscheiden. Nach Ansicht des Gerichts liegt dafür kein ausreichender Grund im öffentlichen Interesse vor. Eine vorzeitige Beendigung könnte die Einsatzbereitschaft der Dienststelle beeinträchtigen, da eine schnelle Nachbesetzung nicht gesichert sei. Zudem verwies das Gericht auf den geplanten personellen Ausbau der Bundeswehr und den Bedarf an erfahrenen Soldaten. Gegen die Entscheidung des Koblenzer Gerichts kann noch Beschwerde beim Oberverwaltungsgericht Rheinland-Pfalz eingelegt werden. Mehr als 1.300 Beschäftigte von ZF und Stabilus in Koblenz haben sich am Aktionstag der IG Metall für die Automobilindustrie beteiligt. Mit Aktionen vor den Werken und bei Betriebsversammlungen forderten sie Investitionen und langfristige Perspektiven für die Standorte. Die Gewerkschaft richtet ihre Forderungen auch an die Politik. Sie verlangt unter anderem eine Industriepolitik zum Schutz deutscher und europäischer Arbeitsplätze sowie wettbewerbsfähige Energiekosten. Zudem spricht sich die IG Metall für die Beibehaltung der Altersteilzeit und der Rente nach 45 Beitragsjahren aus. Bundesweit beteiligten sich Beschäftigte aus der Automobilbranche an dem Aktionstag. Rund 100 Kinder und Jugendliche haben Anfang September bei den inklusiven Waldjugendspielen am Schwanenteich in der Region Neuwied mitgemacht. Organisiert wurde die Veranstaltung vom Naturpark Rhein-Westerwald mit Unterstützung des Forstamts Dierdorf. Auf einem Rundweg mussten die Teilnehmer an 8 Stationen Aufgaben rund um den Wald lösen. Dabei ging es unter anderem um Waldtiere, Baumarten und Fragen zum Leben im Wald. Förster begleiten die Gruppen und gingen dabei auf die unterschiedlichen Bedürfnisse der Kinder ein. Zum Abschluss erhielten alle Klassen eine Urkunde und ein kleines Geschenk, bevor die Veranstaltung im Kreis Neuwied mit einer gemeinsamen Stärkung endete. Auf dem Münzplatz in Koblenz findet am Freitag der Tag der offenen Kinder- und Jugendarbeit statt. Von 13 bis 19 Uhr stellen sich dort verschiedene Jugendtreffs und Einrichtungen der Stadt vor. Geplant sind unter anderem Live-Musik, ein Musikworkshop, Kistenklettern und eine Spray-Aktion. Besucher können die Angebote der Einrichtungen kennenlernen und selbst mitmachen. Mit dem Aktionstag soll die Arbeit der offenen Kinder- und Jugendarbeit in Koblenz stärker sichtbar werden. Sie bietet jungen Menschen bis 27 Jahren Treffpunkte und Möglichkeiten, eigene Ideen umzusetzen.
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2: 8.35 Uhr und wir schauen zu euch raus auf die Straßen. Da haben wir eine Meldung auf der B42 Rüdesheim Richtung Koblenz zwischen Korb und St. Goarshausen. Hier braucht ihr aktuell 10 Minuten länger. Und die B9 Bonn Richtung Koblenz zwischen der Ausfahrt mit dem Kärlich und Bubenheimer Kreisel. Hier dauert es aktuell 5 Minuten länger.
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2: Ein Blitzer steht in Neuwied, Oberbieber in der Hahneichstraße. Hier ist eine 30er-Zone. Falls ihr auch was entdeckt habt, gerne anrufen oder eine WhatsApp melden. 0261 98 820 99. Vielen Dank.
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2: Und bekanntlicherweise bringen Schornsteinfeger ja immer Glück und das nicht nur sprichwörtlich. Mit der Glückstour sammeln Schornsteinfeger aus ganz Deutschland seit 20 Jahren Spenden für krebs- und schwerkranke Kinder. Und die haben uns am Schengelmarkt bei uns am Plan auf der Bühne besucht und darüber sprechen wir hier in einer halben Stunde. Gleich geht's erstmal weiter nach 2 Hits am Stück mit dem Warum heißt das so? Und da sprechen wir noch über den Plan, warum am Plan so heißt, wie er heißt und was es dort früher gab, das erfahrt ihr gleich. Wir starten jetzt wieder in den Supermix mit Olivia Dean und So Easy to Fall in Love. Mein Name ist Alla Schenz, einen schönen guten Morgen.

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1: Er liegt mitten in der Altstadt und ist einer der schönsten Plätze in Koblenz. Der Plan. Aber warum eigentlich Plan? Der Platz mit dem heutigen Namen Plan wurde erstmals 1339 erwähnt. Damals noch mit dem Namen Forum Canicum. Der heutige Name Plan geht wahrscheinlich auf die plattdeutsche Bezeichnung Uff dem Plane zurück. Gemeint ist damit, dass der Plan der erste Platz war, den man auf dem Stadtplan sehen konnte, weil er eben gepflastert war. Jedenfalls wurde der Plan damals als Turnierstätte genutzt, aber auch von den Jesuitenmönchen für die Aufführungen von Theaterstücken. Außerdem war er bis 1778 als Standort der Metzger in Koblenz bekannt. Als dann Kurfürst Clemens Wenzenslaus von Sachsenhausen das Schloss in Koblenz errichten ließ, befahl er, die Plätze in der Stadt modernisieren zu lassen. Davon war auch der Plan betroffen. Und so wurden die barocken Gebäude durch neuere ersetzt. Der Plan in Koblenz ist also der allererste Platz in Koblenz gewesen, der auf dem Stadtplan zu sehen war. Nicht schlecht, oder?
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2: 7 Grad in Lahnstein, 7 Grad in Hörgranshausen und in Koblenz-Gülz haben wir auch aktuell 7 Grad gemessen. Ja, und heute startet der Herbst auf jeden Fall sonnig. Wir haben ein paar schöne Wetterwolken am Himmel. Es bleibt aber trocken mit 22 Grad in der Spitze.
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3: Ich bin Tanja Wagner. Bei der UN-Generaldebatte in New York gibt es in diesem Jahr mehrere Schwerpunkte. Heute geht es unter anderem um den Ukraine-Krieg. Der ukrainische Präsident Zelensky wird eine Rede halten. Gestern hatte es ein Gespräch zwischen ihm und US-Präsident Trump gegeben.
4: In seiner Rede hatte Trump optimistisch prophezeit, dass der Ukraine-Krieg bald vorbei sein könnte. Man werde den Konflikt lösen und zwar schneller als alle denken, meinte Trump. Beim Treffen mit Trump am Rande der UN-Generaldebatte hat Zelensky erneut die Teilwaffenruhe im Energiebereich angesprochen und neue Waffenlieferungen, vor allem Patriot-Flugabwehrraketen. Auch Vertreter der USA und des Irans verhandelten am Rande des UN-Events viele Stunden lang. Die Gespräche seien gut gelaufen, sagte Trump. Tina Eck, USA.
3: Weg mit der 12-Uhr-Regel an den Tankstellen, fordert der ADAC. Diese Regel habe zwar unter anderem die Zahl der täglichen Preisänderungen erheblich reduziert, doch die Spritpreise insgesamt seien dadurch nicht gesunken.
5: Die 12-Uhr-Regel habe dazu geführt, dass sich der Preis für den Liter Benzin oder Diesel pro Tag viel deutlicher ändere als vorher. Und das nicht zum Vorteil der Autofahrer, findet der ADAC. Wer mittags nach 12 Uhr tanken müsse, der habe erhebliche Zusatzkosten. Auch das Leibniz-Zentrum für europäische Wirtschaftsforschung hatte schon festgestellt, die 12-Uhr-Regel führt zu höheren Durchschnittspreisen. Lea Matschulat, Nachrichtenredaktion.
3: Im Streit um Grönland haben die USA, Dänemark und die Arktisinsel ein Sicherheitsabkommen geschlossen. Präsident Trump sowie die Regierungschefs Frederiksen und Nielsen unterzeichneten die Vereinbarung in New York. Trump zufolge erhalten die USA weitreichende Befugnisse zur Verteidigung Grönlands und wollen dort zwei neue Militärbasen errichten. Regierungschef Nielsen erklärte, das Abkommen führe die bestehende Sicherheitsvereinbarung mit den USA fort. Gut 1 Million Mal hat es 2026 bisher geblitzt. Das teilte das Münchner Blitzortungsunternehmen NoCast mit. Die Zahl liege etwa 15% unter dem Mittelwert der vergangenen 10 Jahre. Zur geringen Gewitteraktivität in diesem Sommer habe die Trockenheit beigetragen, da Hitze und Feuchtigkeit normalerweise Gewitter begünstigen.
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6: Mit Max Dehmann, guten Morgen. Beim Michelsmarkt in Andernach ist die Polizei ab Freitag bis zum kommenden Dienstag verstärkt im Einsatz. Die Beamten sollen auf dem

0: der smarten Region Mückzehn statt.
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2: 9:03. Wir schauen gemeinsam zu euch raus auf die Straße. Da haben wir die B9 Bonn Richtung Koblenz zwischen der Ausfahrt mit am Kärlich und dem Bubenheimer Kreisel. Hier dauert es aktuell 5 Minuten länger.
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2: Ein Blitzer, der steht in Neuwied-Oberbiber in der Hahneichstraße. Hier ist die 30er-Zone. Falls ihr auch noch irgendwo was entdeckt habt, gerne anrufen oder eine WhatsApp senden an die 0261 98 820 99. Vielen Dank.
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2: Und Woche 3 beim Koblenzer Oktoberfest ist gestartet und am Freitag geht's musikalisch zurück in die 90er und 2000er. Auf dem Messegelände am Wallersheimer Kreisel steigt die große 90er und 2000er Partywiesen. Mit dabei Buffalo und Wallace, die mit schrillen Outfits und jeder Menge Partyhits für Stimmung sorgen. Und als besonderes Highlight steht Oli P. auf der Bühne mit Klassikern wie Flugzeuge im Bauch und seinen neuen Songs. Da bringt er ordentlich Partystimmung mit ins Festzelt. Hier geht's aber erstmal weiter mit dem Supermix. Ihr hört jetzt Chris Randy mit Good Old Days. Mein Name ist Alla Schenz, einen schönen guten Morgen.

0: Koblenz, der Supermix. 9.15 Uhr haben wir es. Und gleich hört ihr noch Kane mit Somebody Only We Know. Schornsteinfeger bringen Glück und das nicht nur sprichwörtlich. Mit der Glückstour sammeln Schornsteinfeger aus ganz Deutschland seit 20 Jahren Spenden für Krebs- und schwerkranke Kinder. Auch am vergangenen Wochenende waren die Schornsteinfeger auf dem Schengelmarkt in Koblenz unterwegs. Dabei kam die Gruppe auch an unserer Bühne am Plan vorbei. Meine Kollegin Gima Ebelhäuser hat mit dem Obermeister der Schornsteinfeger-Innung Koblenz, Florian Klein, gesprochen und mit ihm über die Spendenaktion gesprochen.
1: Ihr lauft heute durch Koblenz, aber wenn ihr unterwegs seid, gibt es da auch mal die Möglichkeit, Geld zu sammeln?
2: Ja, natürlich. Wir haben auch viele Kunden, weil die Aktion, die läuft schon seit über 20 Jahren. Und wir haben viele Kunden, die das schon kennen und die dann von sich aus auch oft den Kollegen dann Trinkgelder geben für die Glückstour. Und die wird dann halt auch natürlich gespendet. Und da kommt auch jeder Euro 1:1 an.
1: Wenn wir jetzt mal ein Beispiel nennen, wo würde denn sowas ankommen?
2: Naja, bei allen, die wirklich, sag ich mal, aus dem Raster fallen. Und das sind leider immer mehr, die bei unserem Gesundheitssystem manchmal zu kurz kommen. Und wir als Schornsteinfeger kommen dann in die Häuser und sehen oft, wenn Krankenkassen irgendwas gekürzt haben, irgendwas nicht bezahlt wird. Und wir können dann ganz unbürokratisch sagen, okay, wir sammeln extra für diesen Zweck. Und wenn schwerstkranke und krebskranke Kinder da sind, dann werden da die Familien natürlich unterstützt.
1: Super Aktion. Mir war das gar nicht so bewusst, dass ihr da so krass eine Charity habt. Gibt es denn dann momentan irgendwas, wo ihr sagt, ein bestimmtes Projekt, wo ihr schon für sammelt? Oder ist das dann erst so am Ende des Jahres, dass ihr sagt, das könnte jemand sein, der es gebrauchen
2: kann? Ja, wir haben im Prinzip nicht irgendwie, dass einer besonders dann davon profitiert, weil es sind halt immer sehr viele, die dann auch oft auch zu gleichen Teilen, weil jeder dann 3.000 Euro zur Verfügung gestellt kriegt, auch Institutionen, die halt für einen guten Zweck Spenden sammeln. Da sind dann oft ganz konkrete Sachen, wofür die Spenden sammeln, aber von der Glückstour kommt dann auch eine Unterstützung von 3.000 Euro für jede Institution dann auch entsprechend.
0: Einmal im Jahr radeln die Schornsteinfeger für eine Woche verschiedene Strecken und wer die Aktion unterstützen möchte, kann jederzeit freiwillig spenden. Spenden können direkt bei den Schornsteinfegern abgegeben oder über die Webseite der Glückstour unter glückstour.de getätigt werden.

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2: 9 Grad in Münster-Maifeld, 9 Grad in Dieblech und in Koblenz-Horsheim haben wir auch 9 Grad gemessen. Und wir können heute wieder ordentlich Sonne tanken. Wenig Wolken sind zu sehen. Es bleibt auf jeden Fall sonnig mit 11 Sonnenstunden über den Tag verteilt. Heute mit 22 Grad in der Spitze. Wenn ihr heute Abend unterwegs seid, denkt auf jeden Fall an die Jacke. Es wird frisch mit 5 Grad.
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3: Im Studio Max Demann einen schönen guten Morgen. Beim Michelsmarkt in Andernach ist die Polizei ab Freitag bis zum kommenden Dienstag verstärkt im Einsatz. Die Beamten sollen auf dem Festgelände sichtbar und ansprechbar sein und bei Problemen schnell reagieren. Zusätzlich sind gezielte Kontrollen geplant, um Verstöße frühzeitig zu erkennen. Die Polizei bittet Besucher bei verdächtigen Beobachtungen oder in schwierigen Situationen direkt die Einsatzkräfte anzusprechen. Für den Michelsmarkt wurde außerdem gemeinsam mit den Verantwortlichen ein Sicherheitskonzept erarbeitet. Die Polizei appelliert in Andernach an alle Besucher, aufeinander zu achten und friedlich zu feiern. Rheinland-Pfalz-Justizminister Helmut Martin hat die Generalstaatsanwaltschaft Koblenz zu seinem Antrittsbesuch besucht. Dabei informierte er sich über die Arbeit der Behörde und die Bekämpfung von Cyberkriminalität, Terrorismus und Extremismus. Auch der Schutz junger Menschen vor gefährdenden Medieninhalten war Thema des Gesprächs in Koblenz. Helmut Martin sprach dabei auch über mögliche Einsatzbereiche von künstlicher Intelligenz bei der Bearbeitung von Strafverfahren. Die Generalstaatsanwaltschaft Koblenz ist für mehrere Staatsanwaltschaften im Land zuständig und übernimmt besondere Aufgaben in der Strafverfolgung. In Andernach haben sich Bürger und Vertreter aus Wirtschaft, Vereinen, Politik und Verwaltung beim Zukunftsforum der smarten Region Mück 10 über die Entwicklung des Landkreises ausgetauscht. Im Mittelpunkt stand ein offenes Format, bei dem die Teilnehmer eigene Themen und Fragen einbringen konnten. Dabei ging es um aktuelle Herausforderungen und Ideen für die Zukunft von Main-Koblenz. Einen weiteren Schwerpunkt bildete ein Vortrag von Unternehmer Christoph Magnussen über die Veränderungen der Arbeitswelt durch künstliche Intelligenz. Die beim Zukunftsforum in Andernach gesammelten Ideen sollen in die weitere Arbeit und mögliche neue Projekte im Landkreis einfließen. In Bendorf feiert an diesem Wochenende die Foodtruck-Meile ihre Premiere. Von Freitag bis Sonntag wird der Kirchplatz zum Treffpunkt für Essen, Musik und Familie. Besucher können dort Spezialitäten aus verschiedenen internationalen Küchen und süße Angebote probieren. Dazu gibt es an allen drei Tagen Live-Musik. Am Freitag spielen ab 18 Uhr die Dance Cats, am Samstag ab 17 Uhr Color FX. Am Sonntag sorgt ab 14 Uhr das Vaiven Trio für Musik mit Latin-Rhythmen. Geöffnet ist die Foodtruck-Meile am Freitag von 17 bis 22 Uhr, am Samstag von 12 bis 22 Uhr und am Sonntag von 12 bis 18 Uhr. Der Eintritt ist frei.
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2: 9.34 Uhr haben wir. Wir schauen zu euch raus auf die Straßen. Aktuell sieht's gut aus. Soweit sind die frei. Kommt gut durch.
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2: Ein Blitzer steht in Mülheim-Kärlich auf der Ringstraße Höhe der Schule. Hier ist Tempo 30 erlaubt. Und falls ihr auch noch irgendwo was entdeckt habt, Blitzer oder Staus melden wollt, einfach anrufen oder eine WhatsApp senden an die 0261 98 8 20 99. Vielen Dank.
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2: Der Supermix. Gute Musik, gute Laune und dazu noch ordentlich freundliches Wetter draußen. Besser kann der Tag ja eigentlich kaum laufen. Und vielleicht seid ihr ja unterwegs, schon auf der Arbeit oder habt frei oder wir begleiten euch einfach so weiter mit guter Laune durch den Mittwoch. Und der Mittwoch, der läuft auf jeden Fall schon mal richtig gut, denn ihr hört jetzt gleich Alex Warren mit Fever Dream. Mein Name ist Alla Schenz. Einen schönen Mittwochmorgen.

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Der Supermix kurz vor 10 haben wir es. Woche 3 beim Koblenzer Oktoberfest ist gestartet und am Freitag geht es musikalisch zurück in die 90er und 2000er. Auf dem Messegelände am Wallersheimer Kreisel steigt die große 90er und 2000er Partywiesen. Mit dabei Buffalo and Wallace, die mit schrillen Outfits und jede Menge Partyhits für Stimmung sorgen. Aber als besonderes Highlight steht Oli P. auf der Bühne. Mit Klassikern wie Flugzeuge im Bauch und seinen neuen Songs bringt er ordentlich Partystimmung ins Festzelt. Also Freunde schnappen und gemeinsam zu den größten Hits aus zwei Kultjahrzehnten feiern. Das empfehlen wir euch und wir sind auch vor Ort. Sprecht uns gerne an. Mein Name ist Alla Schenz und ich würde sagen, wir hören uns morgen wieder pünktlich zu den Wachermachern. Ich gebe jetzt das Studio ab an meine Kollegin Lisa Tauchen.

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2: In Bassenheim, da messen wir aktuell 8 Grad, 9 Grad in Urmitz. Und in Koblenz auf dem Ahrenberg, da haben wir auch 9 Grad gemessen. Bis zu 22 Grad können wir heute noch bekommen. Ja, also von Wolken wird heute nicht so viel am Himmel zu sehen sein. Sonne satt, bis zu 11 Sonnenstunden stehen uns bevor. Morgen wird es dafür umso wolkiger, vor allem am Vormittag. Aber am Nachmittag kommt die Sonne dann doch vermehrt raus bei 19 Grad. Der Freitag wird wieder richtig schön, gar keine Wolke den gesamten Tag, auch nicht am Abend. Also da können wir auf jeden Fall die 23 Grad und ganz viel Sonne genießen.
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3: Ich bin Tanja Wagner. Auch in den USA sind die hohen Spritpreise ein großes Thema. Die Regierung prüft jetzt einen Exportstopp für Diesel. Die USA produzierten viel Diesel. Ein Exportstopp könnte einen kleinen Effekt auf die Spritpreise im Land haben, sagte US-Präsident Trump.
4: Das Problem ist hausgemacht. Vor allem der von Trump angezettelte Iran-Krieg hat die Spritpreise in neue Sphären katapultiert. Benzin kostet in den USA fast 50% mehr als vor dem Krieg. Die Menschen werden unruhig, beschweren sich und setzen Trump ordentlich unter Druck. Sollten die USA die Diesellieferungen wirklich vollständig oder teilweise einstellen, dürften die Preise bei uns in Europa noch stärker steigen als ohnehin schon. Denn die USA sind ein wichtiger Diesellieferant für Europa. Uli Reitinger, Nachrichtenredaktion.
3: Angesichts weitreichender US-Sanktionen muss der Iran internationale Flüge in der Region streichen. Flughäfen im irakischen Bagdad und Maskat im Oman würden ab heute keine iranischen Flüge mehr annehmen, berichtet die Nachrichtenagentur ISNA unter Berufung auf die iranische Luftfahrtbehörde. Auch Flüge iranischer Fluggesellschaften ins benachbarte Aserbaidschan seien ab sofort aufgehoben, berichtet die Zeitung SAK. Die USA hatten angekündigt, alle iranischen Fluggesellschaften stilllegen zu wollen und setzen dafür auch Drittstaaten unter Druck. Bei den Ausbildungsplätzen in Deutschland sieht es noch recht gut aus, aber danach wird es düster. Für Berufsanfänger ist der Weg ins Arbeitsleben deutlich schwieriger geworden, hat eine Analyse der Online-Jobbörse Indeed ergeben. Demnach gibt es rund 2/3 weniger Stellenangebote für Einsteigerjobs seit dem Rekordjahr 2022. Der Rückgang zieht sich durch alle Branchen. Am stärksten betroffen sind Bürojobs. In diesem Jahr hat es mehr als 1 Million Mal geblitzt. Das teilte das Münchner Blitzortungsunternehmen NoCast mit.
5: Diese Zahl zeigt noch einmal, dass wir einen sehr trockenen Sommer hinter uns haben. Denn entscheidend dafür, ob Jahre blitzreich oder blitzarm sind, ist, ob Hitze und Feuchtigkeit zusammenkommen. Diese Kombination begünstigt Gewitter nämlich, so NoCast. Die meisten Blitze gab es laut dem Blitzortungsunternehmen im Juni. Am häufigsten hat es Schleswig-Holstein getroffen. Hier war die Blitzdichte dieses Jahr am höchsten. Fiona Reinhardt, Nachrichtenredaktion.
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6: Mit Alaschens guten Tag. In den Erlebniswelten Grubenfeld in Main hat am Donnerstag die Veranstaltungsreihe Museum zum Feierabend stattgefunden. Im Mittelpunkt stand diesmal die Geschichte der Mahlsteine aus dem Mainer Grubenfeld, die teilweise mehr als 2000 Jahre zurückreicht. Rund 50 Gäste kamen zu dem Vortrag und informierten sich über die Entwicklung des für Main wichtigen Industriezweigs. Organisiert wurde der Abend vom Geschichts- und Altertumsverein Main und Umgebung gemeinsam mit dem Eifelmuseum. Stadt und Veranstalter zeigten sich zufrieden mit der Resonanz und wollen das Format auch im kommenden Jahr fortsetzen.
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2: Und wir werfen einen Blick zu euch raus auf die Straßen. Vorsicht auf der A48, Koblenz Richtung Dernbach. Im Bereich Berndorf-Neuwied, hier steht ein defektes Fahrzeug. Dann auf der A61, Mönchengladbach Richtung Koblenz. Zwischen Wehr und Mendig hier Gefahr durch eine ungesicherte Unfallstelle auf allen Fahrstreifen. Fahrt da vorsichtig. Und auf der B42, Bonn Richtung Koblenz, zwischen Engers und Berndorf-Nord, habt ihr Gefahr durch ein liegen gebliebenes Fahrzeug auf dem rechten Fahrstreifen. Außerdem staut es sich auf der A61 Mönchengladbach Richtung Koblenz. Zwischen Niederzissen und Mendig habt ihr 2 Kilometer Stau. Fast 20 Minuten braucht ihr länger. Also ich hoffe, ihr kommt gut an.
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2: Ein Blitzer steht aktuell in Mülheim-Kärlich auf der Ringstraße Höhe der Schule. Das ist eine 30

0: durch den Tag begleiten. Und da habe ich jetzt auch direkt mal einen Hit für euch, und zwar Bruno Mars mit I Just Might, mit dem ich in die Sendung starten möchte. Und dann hört ihr aber gleich auch noch die aktuelle Koblenz-Zahl des Tages. Es gibt 80 Ampeln im Koblenz. Na, da bin ich auch mal gespannt. Ich bin Lisa Tauchen, startet in den Tag mit mir.
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1: 1868 wurde die erste Ampel der Welt in London aufgestellt. Das war der allererste Versuch, den Verkehr nicht mehr von Polizisten regeln zu lassen. Und das Ganze ist jetzt schon 150 Jahre her. Läuft eigentlich ganz gut, würde ich behaupten. In Koblenz gibt es 80 Ampeln und deshalb ist heute die 80 unsere Koblenz-Zahl des Tages. Die rechtliche und technische Bezeichnung der Ampel ist Lichtzeichenanlage oder kurz LZA. Aber wer benutzt diese umständlichen Begriffe schon? Das Wort Ampel ist schließlich viel einfacher. Es stammt übrigens vom lateinischen Ampulla ab. Das bedeutet übersetzt kleine Flasche, wurde dann aber später mit der Bedeutung Leuchte übertragen. Logisch. Schließlich leuchtet eine Ampel und signalisiert so, wie man sich im Straßenverkehr zu verhalten hat. In Deutschland wurde die erste Ampel 1924 in Berlin in Betrieb genommen. Allerdings nicht so, wie wir die heute kennen, mit Rot, Gelb und grünen Lichtsignalen, sondern nur mit Rot und Grün. In den USA war die Ampel zu der Zeit schon der Renner. Auch wenn sie trotzdem weltweit noch eher eine Seltenheit war. Es dauerte Jahrzehnte, bis funktionstüchtige Ampeln überall aufgestellt wurden. Heute regeln Ampeln an jeder Ecke den Verkehr für Busse, Autos, Straßenbahnen oder Fußgänger. Dabei sind die Deutschen sogar besonders kreativ und verwenden Ampelmännchen, die den Fußgängern signalisieren, ob sie stehen bleiben müssen oder gehen dürfen. In Koblenz gibt es sogar den Schengel als Ampelmännchen. Und auch wenn wir uns hin und wieder mal über ein rotes Licht ärgern, die Ampel, die tut ihren Job und sorgt für unsere Sicherheit. Und deswegen ist die Koblenz-Zahl des Tages heute die 80.
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2: In Bendorf, da messen wir aktuell 8 Grad. 9 Grad in Urbar und in Koblenz auf dem Asterstein haben wir auch 9 Grad gemessen. Bis zu 22 Grad können wir heute noch bekommen. Ja, der Spätsommer ist dann doch vielleicht nochmal zurück oder auch der goldene Herbst, wie ihr es nennen wollt. Denn es ist auf jeden Fall super sonnig heute. Morgen wird es dann ein bisschen bewölkter, vor allem am Vormittag. Doch zum Nachmittag kämpft die Sonne sich wieder durch bei 19 Grad maximal. Aber auch der Freitag wird dann wieder der goldene Herbst. Keine Wolke den gesamten Tag über bei 23 Grad.
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3: Mit Alaschens guten Tag. In den Erlebniswelten Grubenfeld in Main hat am Donnerstag die Veranstaltungsreihe Museum zum Feierabend stattgefunden. Im Mittelpunkt stand diesmal die Geschichte der Mahlsteine aus dem Mainer Grubenfeld, die teilweise mehr als 2000 Jahre zurückreicht. Rund 50 Gäste kamen zu dem Vortrag und informierten sich über die Entwicklung des für Main wichtigen Industriezweigs. Organisiert wurde der Abend vom Geschichts- und Altertumsverein Main und Umgebung gemeinsam mit dem Eifelmuseum. Stadt und Veranstalter zeigten sich zufrieden mit der Resonanz und wollen das Format auch im kommenden Jahr fortsetzen. Im Lavadom in Mendig ist die Dokumentation Alphabetic Magic über das Leben und Wirken des Schriftkünstler-Ehepaars Hermann Zapp und Gudrun Zapp von Hessen gezeigt worden. Die Vorführung wurde von Kultur vereint gemeinsam mit der Verbandsgemeinde und der Stadt Mendig organisiert. Hermann Zapp entwarf mehr als 200 Schriften. Auch seine Ehefrau Gudrun Zapp von Hessen entwickelte eigene Schriften und betrieb eine Buchbindewerkstatt. Die Dokumentation wurde 2018 erstmals im Gutenberg-Museum gezeigt und war danach nur noch selten öffentlich zu sehen. Am Samstag öffnet das Krematorium auf dem Bezirksfriedhof Metternich in Koblenz seine Türen für Besucher. Ab 10.30 Uhr können sich Interessierte über die Technik und die Abläufe bei einer Einäscherung informieren. Mitarbeiter erklären unter anderem die Arbeit der beiden Öfen und zeigen die technischen Anlagen. Auch der Ablauf vor und nach der Einäscherung sowie die Aufbewahrung der Asche werden erklärt. Zuvor wird die sanierte Friedhofskapelle eingeweiht. Der Tag der offenen Tür in Koblenz dauert bis 17 Uhr.
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2: Es ist 10.33 Uhr und wir schauen zu euch auf die Straßen. Vorsicht auf der A48, Koblenz Richtung Dernbach. Im Bereich Bendorf-Neuwied, hier steht ein defektes Fahrzeug. Dann nochmal ein bisschen Achtung, und zwar auf der A61 Mönchengladbach Richtung Koblenz zwischen Wehr und Mendig. Hier ist eine ungesicherte Unfallstelle auf allen Fahrstreifen. Außerdem auf der B42 Bonn Richtung Koblenz zwischen Engers und Bendorf-Neuwied. Da habt ihr aktuell ein liegen gebliebenes Fahrzeug, und zwar auf dem rechten Fahrstreifen. Und es staut sich auf der A61 Mönchengladbach Richtung Koblenz zwischen Niederzissen und Mendig. 2 Kilometer Stau, 20 Minuten braucht ihr hier länger, und ich hoffe, ihr kommt gut an.
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2: Ein Blitzer steht aktuell in Mülheim-Kärlich auf der Ringstraße Höhe der Schule. Hier ist 30 erlaubt. Und wenn ihr sonst was seht, Staus, Blitzer oder auch andere Gefahren melden wollt, mir einfach fix eine WhatsApp schreiben oder durchklingeln. 0261 988 2099. Und ich wünsche euch eine gute Fahrt.
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1: Herzlich willkommen zum Antenne Koblenz Supermix. Wir sind heute im Tierheim Mayen. Bei mir ist Christina. Christina, wen hast du uns denn heute mitgebracht?
2: Heute darf ich euch den Talon vorstellen.
1: Wie sieht Talon denn aus und wie groß ist er?
2: Talon ist ein recht großer Rüde. Er ist schwarz-weiß. In ihm steckt definitiv ein Herdenschützer. Das heißt, er hat eine Aufgabe, die er gerne auch im neuen Zuhause ausleben möchte.
1: Was bedeutet das? Worauf sollte man bei der Haltung von Talon achten?
2: Talon möchte aufpassen. Talon möchte bewachen. Und das ist tatsächlich auch ein Hund, der nur in ein hundeerfahrenes Zuhause sollte. Ihm wäre es recht, wenn er ein Haus mit Garten oder einem Hof hätte, wo er auch bellen und bewachen darf. Das heißt, das wäre kein Hund, der geeignet ist für eine kleine Mietwohnung, sondern Talon braucht einfach Platz und souveräne Menschen, die ihn wissen zu führen, zu leiten. Er ist total verkuschelt gegenüber seinen Bezugspersonen, also er kann drinnen sehr ruhig, sehr ausgeglichen sein, wenn er natürlich entsprechend seiner Aufgabe vorher nachgehen durfte und ausgelastet ist.
1: Sagen wir mal, jetzt hat Talon seinen großen Garten, jetzt möchte er natürlich trotzdem Gassi gehen. Ist er eher Sportskanone oder Couchpotato?
2: Talon ist, wie für Herdenschützer eigentlich bekannt, eher keine Sportskanone. Also er braucht keine 15, 20 Kilometer langen Spaziergänge. Ihm reichen mehrere kurze Spaziergänge. Und da besteht leider auch sein Handicap. Er hat noch super Probleme mit Begegnungen. Sei es andere Hunde oder auch andere Menschen teilweise. Das heißt, da muss man auch als Zweibeiner noch ein bisschen Arbeit und Geduld in das Training mit ihm stecken.
1: Wie alt ist Talon denn ungefähr?
2: Talon ist circa 3 bis 4 Jahre alt. Er kommt aus dem Auslandstierschutz. Er ist kastriert, geimpft, gechippt, auch tierärztlich untersucht. Er könnte auch ausziehen, wenn sich der richtige Mensch für ihn findet.
1: Und wenn jetzt dieser richtige Mensch vorm Radio sitzt, wo könnte man sich denn für Talon melden?
2: Der sollte sich unbedingt bei uns im Tierheim Mayen melden. Gerne per E-Mail an info@tierheim-mayen.de oder auch direkt telefonisch unter 02651 77438.
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2: In Mendig, da messen wir aktuell 14 Grad. 13 Grad in Gruft und in Koblenz-Gülz haben wir auch 14 Grad gemessen. Die Temperaturen, die klettern heute noch bis auf 22 Grad. Und ganz viel Sonne. Erst am Abend sollen ein paar kleine Wolken aufkreuzen. Die ziehen sich dann bis zum nächsten Vormittag. Morgen insgesamt ein bisschen bewölkter, aber zum Nachmittag kommt die Sonne dann doch nochmal raus bei 19 Grad. Der Freitag, der wird dann aber wieder genauso schön wie heute. Wir sehen den gesamten Tag lang keine Wolke und 11 Sonnenstunden bei 23 Grad.
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3: Ich bin Tanja Wagner. Die Bundesregierung will Straftaten mit K.O.-Tropfen härter bestrafen. Heute bringt Justizministerin Hubig ihren entsprechenden Gesetzentwurf in den Bundestag ein. Wer andere Menschen mit K.O.-Tropfen wehrlos macht, soll künftig mit mindestens 5 Jahren Gefängnis bestraft werden.
4: Für den Einsatz von K.O.-Tropfen für Sexualdelikte oder Raubüberfälle gilt aktuell in der Regel nur eine Höchststrafe von 3 Jahren. Denn K.O.-Tropfen gelten bislang nicht als gefährliches Werkzeug. Das soll sich mit dem neuen Gesetz ändern. K.O.-Tropfen und andere Mittel oder Substanzen, die geeignet sind, erhebliche Verletzungen oder erhebliche gesundheitliche Schäden herbeizuführen, wie es im Gesetzentwurf heißt, werden jetzt rechtlich so eingestuft wie eine Waffe oder ein gefährliches Werkzeug. Uli Reitinger, Berlin.
3: Das Bundeskabinett hat einen 10-Punkte-Plan gegen Missbrauch von Sozialleistungen aufgestellt. Innenminister Dobrindt und Sozialministerin Baas stellen die Pläne am Nachmittag im Detail vor.
5: Die Regierung will harte Kante zeigen. Ganz konkret sind zum Beispiel strengere Regeln für EU-Ausländer geplant, die hier Sozialleistungen bekommen. Man will Schwarzarbeit stärker bekämpfen und vor allem Banden, die Menschen hier ins Land holen, sie ausbeuten und in Schrottimmobilien unterbringen. Es geht also unterm Strich um viel Geld, kriminelle Machenschaften und auch um mehr Gerechtigkeit. Bis Ende des Jahres soll der Aktionsplan umgesetzt werden. Claudia Wächter, Nachrichtenredaktion.
3: In der gerade beendeten Badesaison sind mehr Menschen in Deutschland ums Leben gekommen als im Sommer des Vorjahres. Zwischen Anfang Mai und dem Ende der Sommerferien ertranken 248 Menschen, 12 mehr als im gleichen Zeitraum 2025. Das teilte die Deutsche Lebensrettungsgesellschaft mit. Fürs neue Jahr empfiehlt der Lonely Planet wieder weltweit ausgewählte Reiseziele, davon auch eines in Deutschland. Die Bauhausstadt Dessau gehört für den Reiseführer zu den 25 besten Reisezielen im kommenden Jahr. Im Buch Lonely Planet Best in Travel 2027 wird die Stadt in Sachsen-Anhalt als eine Destination präsentiert, die man unbedingt besuchen sollte. Neben Marokkos Hauptstadt Rabat, der Millionenmetropole Chengdu in China oder Abu Dhabis Museen in den Vereinigten Arabischen Emiraten.
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6: Mit Ala Schenz, guten Tag. Die Stadt Main hat für ihre Mitarbeiterinnen einen Workshop zum Umgang mit schwierigen Gesprächssituationen angeboten. Unter dem Titel Clever kontern, gelassen reagieren, vermittelte die Kommunikationstrainerin Anne Weller praktische Strategien für den beruflichen Alltag. Dabei ging es unter anderem um den Umgang mit verbalen Angriffen, die eigene Haltung sowie Stimme und Sprechweise. Die Teilnehmerinnen konnten verschiedene Techniken direkt in Übung ausprobieren. Ziel war es, auch in schwierigen Situationen ruhig, sachlich und selbstbewusst zu reagieren. Der Workshop fand im Sitzungssaal der Stadtverwaltung Main statt.
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2: Um 11.03 Uhr schauen wir zu euch auf die Straßen. Vorsicht auf der A48, Dreieck Vulkaneifel Richtung Dernbach. Zwischen Kreuz Koblenz und Koblenz Nord steht ein defektes Fahrzeug. Dann auf der A61, Mönchengladbach Richtung Koblenz. Zwischen Wehr und Mendig läuft aktuell eine Unfallaufnahme auf dem Standstreifen. Seid da einfach ein bisschen vorsichtiger unterwegs. Außerdem staut es sich auf der A61, Mönchengladbach Richtung Koblenz. Zwischen Niederzissen und Mendig, 2 Kilometer habt ihr Stau, fast 10 Minuten braucht ihr länger. Und auf der B413, Hachenburg Richtung Bendorf, bei der Einmündung Dierdorf, dort ist aktuell dichter Verkehr. 7 Minuten plant ihr mehr ein und dann kommt ihr gut an.
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2: Und ein Blitzer steht aktuell in Mülheim-Kärlich auf der Ringstraße Höhe der Schule. Das ist eine 30er-Zone und wenn ihr sonst was seht, Staus, Blitzer oder auch andere Gefahren melden wollt, schreibt mir auf jeden Fall eine WhatsApp oder klingelt einfach fix durch bei uns auf der Hotline 0261 98 8 20 99 und ich wünsche euch eine gute Fahrt.

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1: Im Studio Lisa Tauchen, guten Tag. Die Polizei Andernach hat am Freitag eine groß angelegte Verkehrskontrolle durchgeführt. Im Mittelpunkt standen unter anderem Alkohol und Drogen am Steuer, illegales Tuning, Geschwindigkeitsverstöße und riskantes Fahrverhalten. An den zwei Kontrollstellen an der B9 wurden insgesamt 161 Fahrzeuge und 197 Personen überprüft. Dabei leitete die Polizei 2 Strafverfahren und 12 Ordnungswidrigkeitsverfahren ein. Bei 5 Fahrern wurde wegen des Verdachts auf Drogenkonsum eine Blutprobe angeordnet. Zudem wurden 121 Geschwindigkeitsverstöße festgestellt. Ein Fahrzeug wurde wegen einer erloschenen Betriebserlaubnis sichergestellt. In Koblenz ist am Freitagabend ein 17-jähriger Motorradfahrer bei einem Verkehrsunfall leicht verletzt worden. Nach Angaben der Polizei fuhr er gegen 20.10 Uhr in der Görgenstraße auf einen an einer roten Ampel stehenden PKW auf. Dabei stürzte der Motorradfahrer und wurde zur Untersuchung in ein Koblenzer Krankenhaus gebracht. Der Unfall ereignete sich in der Zentrallage und führte zu Behinderungen im Bereich der Unfallstelle. Die Polizeiinspektion Koblenz 1 bittet Zeugen um Hinweise zum Unfallhergang. Auf der B413 zwischen Bendorf und Isenburg hat es am Sonntagabend einen Verkehrsunfall gegeben. Nach Angaben der Polizei stürzte gegen 18.15 Uhr ein Motorradfahrer in einer Kurve und geriet anschließend auf die Gegenfahrbahn. Ein entgegenkommender Autofahrer konnte einen Zusammenstoß nicht verhindern. Beide Fahrer wurden bei dem Unfall leicht verletzt. Die B413 war für rund 2 Stunden voll gesperrt, während die Polizei den Unfall aufnahm und die Unfallstelle geräumt wurde. In Neuwied sind die beiden Kennzeichen eines geparkten Autos gestohlen worden. Die Tat ereignete sich am Samstag zwischen 7 und 15 Uhr in der Straße an der Liebfrauenkirche. Betroffen war ein grauer PKW. Die Polizei bittet Zeugen, die Hinweise zum Diebstahl geben können, sich bei der Polizeiinspektion Neuwied zu melden. Hinweise können telefonisch oder per E-Mail mitgeteilt werden.
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2: In Mayen, da messen wir aktuell 13 Grad. 14 Grad in Kettich und in Koblenz in der Goldgrube, da haben wir auch 14 Grad gemessen. Bis zu 22 Grad klettern die Temperaturen heute noch nach oben. Und ja, die Sonne, die bleibt uns auch den ganzen Tag erhalten. Erst zum Abend kommen ein paar Wolken und die ziehen sich dann bis morgen Vormittag. Da wird es eher bewölkt. Doch zum Nachmittag kämpft sich die Sonne dann durch bei 19 Grad maximal. Der Freitag, der wird dann aber wieder genauso schön wie heute, bis zu 23 Grad und 11 Stunden Sonne.
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3: Mit Alaschens, guten Tag. Die Stadt Mayen hat für ihre Mitarbeiterinnen einen Workshop zum Umgang mit schwierigen Gesprächssituationen angeboten. Unter dem Titel Clever kontern, gelassen reagieren vermittelte die Kommunikationstrainerin Anne Weller praktische Strategien für den beruflichen Alltag. Dabei ging es unter anderem um den Umgang mit verbalen Angriffen, die eigene Haltung sowie Stimme und Sprechweise. Die Teilnehmerinnen konnten verschiedene Techniken direkt in Übung ausprobieren. Ziel war es, auch in schwierigen Situationen ruhig, sachlich und selbstbewusst zu reagieren. Der Workshop fand im Sitzungssaal der Stadtverwaltung Mayen statt. Seit 3 Jahren verbindet die Stadt Mayen eine Partnerschaft mit ihrer ukrainischen Stadt. Seit dem Beschluss des Mayener Stadtrats im Jahr 2023 hat die Stadt verschiedene Hilfen für ihren Partner geleistet. Dazu gehörten unter anderem Generatoren, ein Minibus, medizinische Geräte und Medikamente. Auch bei Schulungen und dem Austausch von Wissen arbeiten beide Städte zusammen. In Mayen gibt es inzwischen einen deutsch-ukrainischen Freundschaftskreis, der die Verbindung weiter stärken soll. Im Jugendkulturzentrum Lahnstein findet morgen ein queerer Informationsabend statt für Eltern und Erziehende. Dabei geht es um die Frage rund um die geschlechtliche und sexuelle Entwicklung. Thematisiert werden unter anderem Coming-out, gesellschaftlicher Druck und der Schutz vor Ablehnung. Die Veranstaltung soll auch Raum für Fragen, Unsicherheiten und persönlichen Austausch bieten. Das Angebot richtet sich an Eltern, Pflegepersonen, pädagogische Fachkräfte und weitere Interessierte. Der Infoabend findet von 18.30 Uhr bis 20.30 Uhr im Jux in der Wilhelmstraße statt. Der Eintritt ist frei.
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2: Um 11.32 Uhr schauen wir zu euch auf die Straßen. Vorsicht auf der A48, Dreieck Vulkaneifel Richtung Dernbach zwischen Kreuz Koblenz und Koblenz Nord. Hier steht ein defektes Fahrzeug. Dann auf der A61 Mönchengladbach Richtung Koblenz. Zwischen Wehr und Mendig läuft eine Unfallaufnahme auf dem Standstreifen. Dann staut es sich auf der A61 Mönchengladbach Richtung Koblenz zwischen Niederzissen und Mendig 2 Kilometer Stau, 10 Minuten braucht ihr länger. Und auf der B413 Hachenburg Richtung Bendorf bei der Einmündung Dierdorf ist aktuell auch dichter Verkehr. 7 Minuten plant ihr mehr ein und dann kommt ihr gut an.
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2: Und ein Blitzer steht in Mülheim-Kärlich auf der Ringstraße Höhe der Schule. Hier ist 30 erlaubt und wenn ihr sonst was seht, Staus, Blitzer oder auch andere Gefahren melden wollt, schreibt mir gerne WhatsApp oder klingelt fix durch auf der Antenne Koblenz Hotline. 0261 98 820 99. Und so machen wir gemeinsam unsere Straßen sicherer. Dankeschön.
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1: Mit Lenz Göbels, hallo. Heute gibt es gleich zwei Möglichkeiten zum Blutspenden. Die Neuwieder Ludwig-Erhard-Schule im Beverwijker Ring 3 ist von 9 bis 14.30 Uhr geöffnet. Und in Koblenz könnt ihr außerdem im Haus der Begegnung an der Liebfrauenkirche 20 von 14 bis 19 Uhr Blut spenden. Morgen macht das Blutspendemobil in Koblenz-Bubenheim Halt. In der Straße in den Wenigen 1 könnt ihr von 10 bis 15 Uhr Blut spenden. Am Freitag stehen euch gleich zwei Blutspendetermine zur Auswahl. Das Blutspendemobil an der Hochschule Koblenz in der Konrad-Zuse-Straße 1 ist von 11 bis 17 Uhr vor Ort und in Maria Lach könnt ihr außerdem in der Benediktinerabtei von 13 bis 14.30 Uhr Blut spenden. Zum Start in die neue Woche gibt es am Montag erneut zwei Möglichkeiten. Das neue Justizzentrum in der Deinhard-Passage 1 in Koblenz ist von 10 bis 14 Uhr geöffnet und in Waltersburg könnt ihr später am Tag in der Peter-Friedhofen-Schule in der Peter-Friedhofen-Straße 8 bis 10 von 17 bis 20 Uhr Blut spenden. Am 30. September geht es in Mülheim-Kärlich weiter. Die Kurfürstenhalle in der Clemensstraße 6 ist von 16.30 Uhr bis 20.30 Uhr für Blutspender geöffnet. Direkt zum Start in den Oktober könnt ihr dann am 1. Oktober in Koblenz Blut spenden. Die Julius-Wegeler-Schule in der Beatusstraße 143 bietet von 10 bis 14.30 Uhr eine Möglichkeit. Und wie immer, wenn eine Blutspende dabei ist, die wir für die nächste oder übernächste Woche noch nicht erwähnt haben, dann meldet euch gern bei uns. Entweder per E-Mail an redaktion@antenne-koblenz.de oder per WhatsApp direkt live ins Studio unter 0261 988 20 99. Eure Blutspendetermine in der Region.
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2: 3 Michelin-Sterne-Restaurants in einer Stadt. Graz kann sich in diesem Jahr mehrfach über die besondere Auszeichnung freuen. Eines der prämierten Lokale heißt zur Goldenen Birn. Royal Dining erlebt man hier. Das große Gourmet-Menü zaubert Küchenchef Jan Eggers.
3: Royal Dining bedeutet für uns oder fürs Restaurant, unsere Gäste auf eine Zeitreise mitzunehmen, alte Gerichte, alte Rezepte neu aufleben zu lassen. Unter anderem friolische Maultaschen, ein Tafelspitz klassisch, wie man es modern umwandeln kann. Und das ja quasi auf dem Sternenniveau oder Fine Dining quasi auch wieder darzubieten.
2: Auf den Tellern landen dabei nicht nur außergewöhnliche Kreationen. Man erlebt auch die Geschichte alter Rezeptaufzeichnungen und kulinarischer Anekdoten.
3: Zu jedem Gang gibt es ein kleines Kärtchen von uns, was die Geschichte des Gerichtes quasi widerspiegelt, den Ursprung des Gerichtes, zum Beispiel Sissis Koks, wo wir ein Grünbettliner Schnee oben drauf haben, zusätzlich ein Apfelragout mit einem Granny Smith verarbeitet und ganz zum Schluss starten wir zum Beispiel mit einem Blanc Marché. Blanc Marché ist ein klassisches Fischgericht, was einfach früher den Adel einfach vorbehalten war. Und das präsentieren wir mit den Kärtchen.
2: Wer die Grazer Spitzengastronomie entdecken möchte, findet neben der Goldenen Birn noch 2 weitere Michelin-Sterne-Restaurants. 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
2: Im Pleit, da messen wir aktuell 16 Grad, 15 Grad in Rhens und in Koblenz-Niederberg haben wir auch 16 Grad gemessen. Ja, die Temperaturen, die gehen heute natürlich noch nach oben bis auf 22 Grad und wir haben einen richtig goldenen Herbst. Die Sonne scheint bis zum Abend, dann kommen einige Wolken auf uns zu und die ziehen sich dann bis morgen Vormittag. Allerdings am Nachmittag kommt dann doch die Sonne ein bisschen zwischen den Wolken durch und wir bekommen bis zu 19 Grad. Der Freitag, der wird dann aber wieder genauso schön wie heute. Ganz viel Sonne bis zu 11 Stunden am Stück und 23 Grad.
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3: Ich bin Tanja Wagner. Auch in den USA sind die hohen Spritpreise ein großes Thema. Die Regierung prüft jetzt einen Exportstopp für Diesel. Die USA produzierten viel Diesel. Ein Exportstopp könnte einen kleinen Effekt auf die Spritpreise im Land haben, sagte US-Präsident Trump.
4: Das Problem ist hausgemacht. Vor allem der von Trump angezettelte Iran-Krieg hat die Spritpreise in neue Sphären katapultiert. Benzin kostet in den USA fast 50% mehr als vor dem Krieg. Die Menschen werden unruhig, beschweren sich und setzen Trump ordentlich unter Druck. Sollten die USA die Diesellieferungen wirklich vollständig oder teilweise einstellen, dürften die Preise bei uns in Europa noch stärker steigen als ohnehin schon. Denn die USA sind ein wichtiger Diesellieferant für Europa. Uli Reitinger, Nachrichtenredaktion.
3: Angesichts weitreichender US-Sanktionen muss der Iran internationale Flüge in der Region streichen. Flughäfen im irakischen Bagdad und Maskat im Oman würden ab heute keine iranischen Flüge mehr annehmen, berichtet die Nachrichtenagentur ISNA unter Berufung auf die iranische Luftfahrtbehörde. Auch Flüge iranischer Fluggesellschaften ins benachbarte Aserbaidschan seien ab sofort aufgehoben, berichtet die Zeitung SAK. Die USA hatten angekündigt, alle iranischen Fluggesellschaften stilllegen zu wollen und setzen dafür auch Drittstaaten unter Druck. Bei den Ausbildungsplätzen in Deutschland sieht es noch recht gut aus, aber danach wird es düster. Für Berufsanfänger ist der Weg ins Arbeitsleben deutlich schwieriger geworden, hat eine Analyse der Online-Jobbörse Indeed ergeben. Demnach gibt es rund 2/3 weniger Stellenangebote für Einsteigerjobs seit dem Rekordjahr 2022. Der Rückgang zieht sich durch alle Branchen. Am stärksten betroffen sind Bürojobs. In diesem Jahr hat es mehr als 1 Million Mal geblitzt. Das teilte das Münchner Blitzortungsunternehmen NoCast mit.
5: Diese Zahl zeigt noch einmal, dass wir einen sehr trockenen Sommer hinter uns haben. Denn entscheidend dafür, ob Jahre blitzreich oder blitzarm sind, ist, ob Hitze und Feuchtigkeit zusammenkommen. Diese Kombination begünstigt Gewitter nämlich, so NoCast. Die meisten Blitze gab es laut dem Blitzortungsunternehmen im Juni. Am häufigsten hat es Schleswig-Holstein getroffen. Hier war die Blitzdichte dieses Jahr am höchsten. Fiona Reinhardt, Nachrichtenredaktion.
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6: Mit Alla Schenz, guten Tag. In den Erlebniswelten Grubenfeld in Main hat am Donnerstag die Veranstaltungsreihe Museum zum Feierabend stattgefunden. Im Mittelpunkt stand diesmal die Geschichte der Mahlsteine aus dem Mainer Grubenfeld, die teilweise mehr als 2000 Jahre zurückreicht. Rund 50 Gäste kamen zu dem Vortrag und informierten sich über die Entwicklung des für Main wichtigen Industriezweigs. Organisiert wurde der Abend vom Geschichts- und Altertumsverein Main und Umgebung gemeinsam mit dem Eifelmuseum. Stadt und Veranstalter zeigten sich zufrieden mit der Resonanz und wollen das Format auch im kommenden Jahr fortsetzen.
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2: Und wir schauen zu euch auf die Straßen, genau um 12.03 Uhr. Und Vorsicht auf der A61, Mönchengladbach Richtung Koblenz, zwischen Niederzissen und Mendig staut es sich um 2 Kilometer. Fast 10 Minuten braucht ihr länger. Auf der B42 zwischen Ehrenbreitstein und Urbar habt ihr dichten Verkehr. Da braucht ihr auf jeden Fall 10 Minuten länger. Und auf der B413 Hachenburg Richtung Bendorf bei der Einmündung Dierdorf ist aktuell auch stockender Verkehr. Plant mal 9 Minuten mehr ein und dann kommt ihr gut an.
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2: Ja, ein Blitzer steht aktuell in Mülheim-Kärlich auf der Ringstraße Höhe der Schule. Das ist eine 30er-Zone. Und wenn ihr sonst was seht, Staus, Blitzer oder auch andere Gefahren melden wollt, schreibt mir einfach eine WhatsApp oder klingelt fix durch bei uns auf der Hotline. 0261 988 20 99 und ich wünsche euch eine gute Fahrt.
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2: Und es ist kurz nach 12 an diesem Mittwoch. Und am Wochenende war auch die Bundeswehr auf dem Schengelmarkt in Koblenz auf dem Münzplatz vertreten. Aber was ist eigentlich das Kreisverbindungskommando Koblenz? Warum werden aktuell Reservisten gesucht und wie kann man selbst Teil der Bundeswehr werden? Das hören wir gleich nach 3 Hits am Stück, denn jetzt starten wir erstmal wieder in den Antenne Koblenz Supermix und zwar mit Conor Skinner und Find You. Und ich bin Lisa Tauchen. Einen schönen Mittag euch.
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0: Ihr hört Antenne Koblenz hier im Supermix und gleich geht's noch weiter mit Topic und Becky G und Sorry Puppy. Und am Wochenende war auch die Bundeswehr auf dem Schengelmarkt in Koblenz auf dem Münzplatz vertreten. Aber was macht eigentlich das Kreisverbindungskommando Koblenz? Warum werden aktuell Reservisten gesucht und wie kann man selbst Teil der Bundeswehr werden? Darüber hat Oberstleutnant und Leiter des Kreisverbindungskommandos Koblenz, Udo Güttner, mit meiner Kollegin Alla Schenz gesprochen.
1: Und für die Hörer, die nicht wissen, was das ist, einmal kurz eine Erklärung.
2: Ja, also ein Kreisverbindungskommando gibt es bundesweit in jedem Landkreis und in jeder kreisfreien Stadt. Also in der Vergangenheit ging es eigentlich immer nur um die Amtshilfe der Bundeswehr für die zivile Seite. Das haben wir erlebt in der Corona-Hilfe, das haben wir erlebt im Ahrtal, das haben wir hier in Koblenz erlebt bei verschiedenen Hochwassern oder Bombenfunden. Und mit Blick auf die geänderte geopolitische Lage und auf die Sicherheitslage kommt nun mal zunehmend auch das Thema ins Spiel, wie kann auch die zivile Seite die Streitkräfte unterstützen. Also beispielsweise, wenn Truppenbewegungen stattfinden, wir brauchen eine Unterkunft für 300 Soldaten für 2 Nächte, sowas, dann ist es auch durchaus denkbar, dass wir dann auch mal auf die zivile Seite zugehen und sagen, wir bitten jetzt um Amtshilfe.
1: Und die Reservisten haben welche Möglichkeit bei Ihnen?
2: Also die Verbindungskommandos sind gänzlich mit Reservisten besetzt. Wir haben Dienstposten für Feldwebel, für Offiziere, für Stabsoffiziere und viele Dienstposten sind nicht besetzt aufgrund der demografischen Entwicklung eben und auch aufgrund der ausgesetzten Wehrpflicht. Und wir suchen händeringend Reservisten, also alles Kameradinnen und Kameraden, die bereits Soldat waren, sind bei uns herzlich willkommen.
1: Und wie läuft das ab? Beginnt dann nochmal von neu eine Musterung oder muss da ein gewisser Test bestanden werden?
2: Ja, in der Tat wird für eine Beorderung in der Reserve nochmal eine ärztliche Untersuchung gemacht. Das ist aber kein großer Aufwand und dann gibt es halt je nach Verwendung dann auch nochmal Lehrgänge, die zu absolvieren sind.
1: Gibt es dort eine Altersgrenze?
2: Altersgrenze ist im Moment auf 65 Jahre festgelegt. Aktuell wird diskutiert, das sogar auf 67 zu erhöhen.
1: Und wenn jetzt jemand Interesse daran hat, an wen kann man sich wenden?
2: Ansprechpartner sind die Kreisverbindungskommandos direkt in den Landkreisen oder wie hier in Koblenz in den Städten und gerne aber auch übers Landeskommando direkt oder übers Karrierecenter der Bundeswehr. Also die Wege sind vielfältig.
0: Wenn ihr euch noch genauer über die Bundeswehr informieren wollt, findet ihr auf den offiziellen Kanälen jede Menge Einblicke vom Alltag der Soldaten bis hin zu verschiedenen Aufgaben und auch Karrieremöglichkeiten.

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2: In Polch, da messen wir aktuell 16 Grad, 15 Grad in Saffig und in Koblenz-Neuendorf haben wir auch 16 Grad gemessen. Bis zu 22 Grad können wir heute im Laufe des Nachmittags noch bekommen. Die Sonne, die bleibt uns auch erhalten bis zum Abend. Wenn sie dann langsam aber sicher untergeht, kommen auch die Wolken auf uns zu und die ziehen sich dann bis morgen Vormittag. Aber morgen Nachmittag kommt die Sonne dann doch ein bisschen zwischen den Wolken durch bei 19 Grad maximal. Der Freitag wird dann aber wieder genauso schön wie heute. 11 Sonnenstunden am Stück mindestens und keine Wolke am Himmel bei 23 Grad.
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3: Mit Alaschens guten Tag. In den Erlebniswelten Grubenfeld in Main hat am Donnerstag die Veranstaltungsreihe Museum zum Feierabend stattgefunden. Im Mittelpunkt stand diesmal die Geschichte der Mahlsteine aus dem Mainer Grubenfeld, die teilweise mehr als 2000 Jahre zurückreicht. Rund 50 Gäste kamen zu dem Vortrag und informierten sich über die Entwicklung des für Main wichtigen Industriezweigs. Organisiert wurde der Abend vom Geschichts- und Altertumsverein Main und Umgebung gemeinsam mit dem Eifelmuseum. Stadt und Veranstalter zeigten sich zufrieden mit der Resonanz und wollen das Format auch im kommenden Jahr fortsetzen. Im Lavadom in Mendig ist die Dokumentation Alphabetic Magic über das Leben und Wirken des Schriftkünstler-Ehepaars Hermann Zapf und Gudrun Zapf von Hessen gezeigt worden. Die Vorführung wurde von Kultur vereint gemeinsam mit der Verbandsgemeinde und der Stadt Mendig organisiert. Hermann Zapf entwarf mehr als 200 Schriften. Auch seine Ehefrau Gudrun Zapf von Hessen entwickelte eigene Schriften und betrieb eine Buchbindewerkstatt. Die Dokumentation wurde 2018 erstmals im Gutenberg-Museum gezeigt und war danach nur noch selten öffentlich zu sehen. Am Samstag öffnet das Krematorium auf dem Bezirksfriedhof Metternich in Koblenz seine Türen für Besucher. Ab 10.30 Uhr können sich Interessierte über die Technik und die Abläufe bei einer Einäscherung informieren. Mitarbeiter erklären unter anderem die Arbeit der beiden Öfen und zeigen die technischen Anlagen. Auch der Ablauf vor und nach der Einäscherung sowie die Aufbewahrung der Asche werden erklärt. Zuvor wird die sanierte Friedhofskapelle eingeweiht. Der Tag der offenen Tür in Koblenz dauert bis 17 Uhr.
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2: Um 12.32 Uhr schauen wir zu euch auf die Straßen. Vorsicht auf der A61 Mönchengladbach Richtung Koblenz. Zwischen Niederzissen und Mendig habt ihr 2 Kilometer Stau. Fast 10 Minuten braucht ihr länger. Auf der B42 zwischen Ehrenbreitstein und Urbar habt ihr dichten Verkehr. Da braucht ihr auf jeden Fall 10 Minuten länger. Und auf der B413 Hachenburg Richtung Bendorf. Bei der Einmündung Dierdorf ist stockender Verkehr. 9 Minuten plant ihr mehr ein und dann kommt ihr gut an.
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2: Ein Blitzer steht aktuell in Mülheim-Kärlich auf der Ringstraße Höhe der Schule. 30 ist hier erlaubt. Und wenn ihr sonst was seht, Staus, Blitzer oder auch andere Gefahren melden wollt, schreibt mir auf jeden Fall eine WhatsApp hierher ins Studio oder klingelt einfach kurz durch auf der Antenne Koblenz Hotline. 0261 988 20 99 und so machen wir gemeinsam unsere Straßen sicherer. Dankeschön.
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1: Mit Lisa Tauchen, hallo. Die Stadtbücherei Horchheim feiert ihren 60. Geburtstag und lädt am Donnerstag zu einem bunten Spiel- und Kreativnachmittag ein. Ab 13 Uhr können Kinder in der Bücherei in der Kirchstraße 8 Roboter ausprobieren, Buttons gestalten und Stofftaschen bemalen. Außerdem gibt es eine spannende Stadtteil-Rallye. Für Erwachsene wartet ein Blind Date mit einem Buch. Da heißt es also, Buch auswählen und überraschen lassen. Die Teilnahme ist kostenlos und eine Anmeldung ist nicht nötig. Also einfach vorbeikommen und gemeinsam 60 Jahre Bücherei in Horchheim feiern. Und wer sich lieber mit Demokratie auseinandersetzen möchte, ist am Donnerstag in der Volkshochschule Koblenz bei der Langen Nacht der Demokratie richtig. Unter dem Motto Zwischen Schutz und Stimme, Dialog der Generationen, geht es um den Austausch zwischen Jung und Alt und die Frage, wie Demokratie gemeinsam gestaltet werden kann. Von 18 bis 21 Uhr gibt es im Amalie-Reifeisen-Saal Vorträge und ein moderatives Gespräch über Mitbestimmung und Verantwortung. Dazu kommen die Fotoausstellung Altersleuchten und verschiedene Informationsstände. Auch der Bürgermeister Peter Jung und die Städtische Musikschule sind mit dabei. Der Eintritt ist frei, eine vorherige Anmeldung bei der Volkshochschule ist allerdings erwünscht. Wein, Musik und jede Menge gute Laune gibt es von Freitag bis Sonntag beim traditionellen Koblenzer Weinfest im Stadtteil Lei. In der gemütlichen Leier Weingasse könnt ihr die Weine der teilnehmenden Winzer genießen und durch die von Weinreben umrankte Altstadt schlendern. Dazu gibt's an allen drei Tagen Live-Musik. Auch wir von Antenne Koblenz sind live vor Ort und feiern mit euch am Freitagabend die 80er und 90er Party. Auch für Familien ist einiges geboten, unter anderem mit Hüpfburgen, Kinderschminken, Bastelstationen und Kinderdisco. Am Sonntag wird dann die neue Weinkönigin Lia gekrönt. Also auf nach Lei, drei Tage lang Wein, Musik und rheinische Gemütlichkeit genießen. Und bei allem wünschen wir euch natürlich auch wie immer viel Spaß.
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2: In Neuwied messen wir aktuell 17 Grad, 16 Grad in Ochtendung und in Koblenz-Kesselheim haben wir auch 17 Grad gemessen. Bis zu 22 Grad können wir heute noch bekommen. Die Sonne, die bleibt uns dann auch erhalten bis heute Abend, wenn dann ganz langsam aber sicher ein paar Wolken aufziehen. Die ziehen sich dann bis morgen Vormittag, aber zum Nachmittag schaut die Sonne dann immer mal wieder vorbei und bringt uns 19 Grad. Der Freitag, der wird dann genauso schön wie heute. 11 Stunden Sonne am Stück, keinerlei Wolken am Himmel und 23 Grad in der Spitze.
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3: Ich bin Tanja Wagner. Die Bundesregierung will Straftaten mit K.O.-Tropfen härter bestrafen. Heute bringt Justizministerin Hubig ihren entsprechenden Gesetzentwurf in den Bundestag ein. Wer andere Menschen mit K.O.-Tropfen wehrlos macht, soll künftig mit mindestens 5 Jahren Gefängnis bestraft werden.
4: Für den Einsatz von K.O.-Tropfen für Sexualdelikte oder Raubüberfälle gilt aktuell in der Regel nur eine Höchststrafe von 3 Jahren. Denn K.O.-Tropfen gelten bislang nicht als gefährliches Werkzeug. Das soll sich mit dem neuen Gesetz ändern. K.O.-Tropfen und andere Mittel oder Substanzen, die geeignet sind, erhebliche Verletzungen oder erhebliche gesundheitliche Schäden herbeizuführen, wie es im Gesetzentwurf heißt, werden jetzt rechtlich so eingestuft wie eine Waffe oder ein gefährliches Werkzeug. Uli Reitinger, Berlin.
3: Das Bundeskabinett hat einen 10-Punkte-Plan gegen Missbrauch von Sozialleistungen aufgestellt. Innenminister Dobrindt und Sozialministerin Baas stellen die Pläne am Nachmittag im Detail vor.
5: Die Regierung will harte Kante zeigen. Ganz konkret sind zum Beispiel strengere Regeln für EU-Ausländer geplant, die hier Sozialleistungen bekommen. Man will Schwarzarbeit stärker bekämpfen und vor allem Banden, die Menschen hier ins Land holen, sie ausbeuten und in Schrottimmobilien unterbringen. Es geht also unterm Strich um viel Geld, kriminelle Machenschaften und auch um mehr Gerechtigkeit. Bis Ende des Jahres soll der Aktionsplan umgesetzt werden. Claudia Wächter, Nachrichtenredaktion.
3: In der gerade beendeten Badesaison sind mehr Menschen in Deutschland ums Leben gekommen als im Sommer des Vorjahres. Zwischen Anfang Mai und dem Ende der Sommerferien ertranken 248 Menschen, 12 mehr als im gleichen Zeitraum 2025. Das teilte die Deutsche Lebensrettungsgesellschaft mit. Fürs neue Jahr empfiehlt der Lonely Planet wieder weltweit ausgewählte Reiseziele, davon auch eines in Deutschland. Die Bauhausstadt Dessau gehört für den Reiseführer zu den 25 besten Reisezielen im kommenden Jahr. Im Buch Lonely Planet Best in Travel 2027 wird die Stadt in Sachsen-Anhalt als eine Destination präsentiert, die man unbedingt besuchen sollte. Neben Marokkos Hauptstadt Rabat, der Millionenmetropole Chengdu in China oder Abu Dhabis Museen in den Vereinigten Arabischen Emiraten.
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6: Mit Ala Schenz, guten Tag. Die Stadt Main hat für ihre Mitarbeiterinnen einen Workshop zum Umgang mit schwierigen Gesprächssituationen angeboten. Unter dem Titel Clever kontern, gelassen reagieren vermittelte die Kommunikationstrainerin Anne Weller praktische Strategien für den beruflichen Alltag. Dabei ging es unter anderem um den Umgang mit verbalen Angriffen, die eigene Haltung sowie Stimme und Sprechweise. Die Teilnehmerinnen konnten verschiedene Techniken direkt in Übung ausprobieren. Ziel war es, auch in schwierigen Situationen ruhig, sachlich und selbstbewusst zu reagieren. Der Workshop fand im Sitzungssaal der Stadtverwaltung Main statt.
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2: Es ist 13.02 Uhr und wir schauen zu euch auf die Straßen. Vorsicht auf der A61, Mönchengladbach Richtung Koblenz, zwischen Niederzissen und Mendig 3 Kilometer Stau. Eine Viertelstunde braucht ihr länger. Und auf der B42, Bonn Richtung Koblenz, zwischen dem Industriegebiet Rodenbach und Neuwied Mitte habt ihr dichten Verkehr. 5 Minuten solltet ihr mehr einplanen und dann kommt ihr gut an.
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2: Blitzer habe ich aktuell keinen für euch. Doch wenn ihr was seht, Staus, Blitzer oder auch andere Gefahren melden wollt, mir einfach eine WhatsApp schreiben, hierher ins Studio oder fix durchklingeln bei der Antenne Koblenz Hotline. Beides geht unter 0261 98 820 99 und ich wünsche euch eine gute Fahrt.
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2: Es ist Mittwoch um kurz nach eins und Schornsteinfeger bringen Glück. Und das nicht nur sprichwörtlich. Mit der Glückstour sammeln Schornsteinfeger aus ganz Deutschland seit 20 Jahren Spenden für krebs- und schwerkranke Kinder. Auch am vergangenen Wochenende waren die Schornsteinfeger auf dem Schengelmarkt in Koblenz unterwegs. Dabei kam die Gruppe auch an unserer Bühne am Plan vorbei. Das ganze Interview, das hört ihr gleich nach drei Hits am Stück. Denn jetzt starten wir wieder in den Supermix mit Leonie und Callum Scott und ihrem aktuellen Hit Stay. Und ich bin Lisa Tauchen. Hi!
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0: Ihr hört Antenne Koblenz hier im Supermix und gleich geht's weiter mit Alle Farben und Call My Name. Und Schornsteinfreger, die bringen ja bekanntlich Glück, aber das nicht nur sprichwörtlich. Denn mit der Glückstour sammeln Schornsteinfeger aus ganz Deutschland seit 20 Jahren Spenden für Krebs- und schwerkranke Kinder. Auch am vergangenen Wochenende waren die Schornsteinfeger auf dem Schengelmarkt in Koblenz unterwegs. Dabei kam die Gruppe auch an unserer Bühne am Plan vorbei. Meine Kollegin Jima Ebelhäuser hat den Obermeister Florian Klein getroffen und mit ihm über die Spendenaktion gesprochen.
1: Ihr lauft heute durch Koblenz, aber wenn ihr unterwegs seid, gibt es da auch mal die Möglichkeit, Geld zu sammeln?
2: Ja, natürlich. Wir haben auch viele Kunden, weil die Aktion, die läuft schon seit über 20 Jahren. Und wir haben viele Kunden, die das schon kennen und die dann von sich aus auch oft den Kollegen dann Trinkgelder geben für die Glückstour. Und die wird dann halt auch natürlich gespendet. Und da kommt auch jeder Euro 1:1 an.
1: Wenn wir jetzt mal ein Beispiel nennen, wo würde denn sowas ankommen?
2: Naja, bei allen, die wirklich, sag ich mal, aus dem Raster fallen. Und das sind leider immer mehr, die bei unserem Gesundheitssystem manchmal zu kurz kommen. Und wir als Schornsteinfeger kommen dann in die Häuser und sehen oft, wenn Krankenkassen irgendwas gekürzt haben, irgendwas nicht bezahlt wird. Und wir können dann ganz unbürokratisch sagen, okay, wir sammeln extra für diesen Zweck. Und wenn schwerstkranke und krebskranke Kinder da sind, dann werden da die Familien natürlich unterstützt.
1: Super Aktion. Mir war das gar nicht so bewusst, dass ihr da so krass eine Charity habt. Gibt es denn dann momentan irgendwas, wo ihr sagt, ein bestimmtes Projekt, wo ihr schon für sammelt? Oder ist das dann erst so am Ende des Jahres, dass ihr sagt, das könnte jemand sein, der es gebrauchen
2: kann? Ja, wir haben im Prinzip nicht irgendwie, dass einer besonders dann davon profitiert, weil es sind halt immer sehr viele, die dann auch oft auch zu gleichen Teilen, weil jeder dann 3.000 Euro zur Verfügung gestellt kriegt, auch Institutionen, die halt für einen guten Zweck Spenden sammeln. Da sind dann oft ganz konkrete Sachen, wofür die Spenden sammeln, aber von der Glückstour kommt dann auch eine Unterstützung von 3.000 Euro für jede Institution dann auch entsprechend.
0: Einmal im Jahr radeln die Schornsteinfeger für eine Woche verschiedene Strecken und wer die Aktion unterstützen möchte, kann jederzeit freiwillig spenden. Spenden können direkt bei den Schornsteinfegern abgegeben oder über die Webseite unter glückstour.de getätigt werden.

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2: In Nassau, da haben wir aktuell 17 Grad gemessen, 18 Grad in Lahnstein und in Koblenz auf der Kartause haben wir auch 18 Grad gemessen. Die Temperaturen gehen heute noch ein bisschen nach oben, bis zu 22 Grad heute Nachmittag. Die Sonne, die strahlt bis zum Abend, wenn sie dann irgendwann untergeht. Und dann kommen vereinzelt Wolken auf uns zu, die sich dann bis in den morgigen Vormittag ziehen. Aber dann zum Nachmittag kommt die Sonne immer mal wieder etwas mehr raus und wir bekommen bis zu 19 Grad. Der Freitag wird dann aber wieder genauso schön wie heute. 11 Sonnenstunden am Stück und keine Wolke am Himmel bei 23 Grad.
0: Es ist 2:30. 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
3: Mit Alla Schenz, guten Tag. Die Stadt Main hat für ihre Mitarbeiterinnen einen Workshop zum Umgang mit schwierigen Gesprächssituationen angeboten. Unter dem Titel Clever kontern, gelassen reagieren, vermittelte die Kommunikationstrainerin Anne Weller praktische Strategien für den beruflichen Alltag. Dabei ging es unter anderem um den Umgang mit verbalen Angriffen, die eigene Haltung sowie Stimme und Sprechweise. Die Teilnehmerinnen konnten verschiedene Techniken direkt in Übung ausprobieren. Ziel war es, auch in schwierigen Situationen ruhig, sachlich und selbstbewusst zu reagieren. Der Workshop fand im Sitzungssaal der Stadtverwaltung Main statt. Seit 3 Jahren verbindet die Stadt Main eine Partnerschaft mit ihrer ukrainischen Stadt. Seit dem Beschluss des Mainer Stadtrats im Jahr 2023 hat die Stadt verschiedene Hilfen für ihren Partner geleistet. Dazu gehörten unter anderem Generatoren, ein Minibus, medizinische Geräte und Medikamente. Auch bei Schulungen und dem Austausch von Wissen arbeiten beide Städte zusammen. In Main gibt es inzwischen einen deutsch-ukrainischen Freundschaftskreis, der die Verbindung weiter stärken soll. Im Jugendkulturzentrum Lahnstein findet morgen ein queerer Informationsabend statt für Eltern und Erziehende. Dabei geht es um die Frage rund um die geschlechtliche und sexuelle Entwicklung. Thematisiert werden unter anderem Coming-out, gesellschaftlicher Druck und der Schutz vor Ablehnung. Die Veranstaltung soll auch Raum für Fragen, Unsicherheiten und persönlichen Austausch bieten. Das Angebot richtet sich an Eltern, Pflegepersonen, pädagogische Fachkräfte und weitere Interessierte. Der Infoabend findet von 18.30 Uhr bis 20.30 Uhr im Jux in der Wilhelmstraße statt. Der Eintritt ist frei.
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2: Um 13.32 Uhr schauen wir zu euch auf die Straßen. Es staut sich auf der A61 Mönchengladbach Richtung Koblenz zwischen Niederzissen und Mendig. Hier 3 Kilometer Stau, eine Viertelstunde braucht ihr länger. Und auf der B42 Bonn Richtung Koblenz zwischen dem Industriegebiet Rodenbach und Neuwied-Mitte ist stockender Verkehr. 5 Minuten plant ihr mehr ein und dann kommt ihr gut an.
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2: Ich habe gerade gar keinen Blitzer für euch, aber wenn ihr was seht, Staus, Blitzer oder auch andere Gefahren melden wollt, einfach kurz eine WhatsApp schreiben oder schnell durchklingeln auf der Antenne Koblenz Hotline. 0261 988 20 99. Und so machen wir gemeinsam unsere Straßen sicherer. Dankeschön.
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1: Mit Max Demann aus der Sportredaktion. Hallo. Die Leichtathletik ist aus den Sommerferien zurückgekehrt und somit stieg in der zweiten Augusthälfte auch die Anzahl an Wettbewerben wieder deutlich an. Höhepunkt am letzten Augustwochenende war die Deutsche Mehrkampfmeisterschaft in Hannover, für die sich mit Noah Seibel und Amelie Schmidt auch zwei Talente der LG Rhein-Wied qualifizierten. Seibel befand sich im U18-10-Kampf auf Kurs, eine gute einstellige Platzierung zu erreichen. Mit 4 persönlichen Bestleistungen über 100 Meter im Weitsprung, im Kugelstoß und über 110 Meter Hürden passte zunächst vieles, ehe im Kugelstoßring alle Ambitionen zerplatzten. 3 ungültige Versuche kosteten rund 700 Punkte. So blieb am Ende mit 6208 Zählern nur Rang 20 übrig. U20-Siebenkämpferin Amelie Schmidt zeigte im Kugelstoß ihre beste Leistung. Hier belegte sie mit 11 Metern 81 Platz 3 in der Disziplinenwertung. Zum abschließenden 800-Meter-Lauf trat sie nicht mehr an. Platz 29 mit 3.367 Punkten war somit nur für die Statistik dienlich. Andernorts lief's mit 5 Altersklassensiegen besser. Peter Härte gewann bei der Bergisch-Gladbacher Bahnlaufserie die M55 über 3.000 Meter. Jona Carstens und Matteo Tavano waren beim Bad Emser Stabhochsprung-Meeting nicht zu schlagen und Marie Böckmann schaffte es beim Jump and Fly in Saulheim im Frauenhochsprung und Speerwurf an die Spitze. Hanna Bornträger meldete für 4 Disziplinen, am besten schnitt sie jeweils als Dritte im Weitsprung und Kugelstoß ab. In großen Feldern behaupteten sich in Funkstadt über 800 Meter Jasper Kraus, Finlay Stricker und Amy Hamel unter den Top 10. Soweit das Neueste vom Sport.
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2: In Dieblich, da messen wir aktuell 20 Grad. Dann haben wir 19 Grad in Bad Ems gemessen und in Koblenz-Lai, da sind es auch 20 Grad. Bis zu 22 Grad können wir heute noch bekommen. Die Sonne, die strahlt heute nur für uns und das, bis sie heute Abend untergeht. Doch dann kommen vereinzelt ein paar Wolken auf uns zu und die werden dann immer dicker bis morgen Vormittag. Da ist es dann ganz bewölkt, aber zum Nachmittag kämpft sich die Sonne wieder nach vorne und wir bekommen bis zu 19 Grad. Der Freitag, der wird dann wieder golden herbstlich, würde ich sagen. Ganz viel Sonne, 11 Stunden am Stück, keine Wolken und 23 Grad.
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3: Ich bin Ursula Winkler. Die Bundesregierung will Sozialmissbrauch eindämmen. Dazu beschloss das Bundeskabinett einen 10-Punkte-Aktionsplan. Wirksamer bekämpft werden sollen ausbeuterische Geschäftsmodelle im Zusammenhang mit sogenannten Schrottimmobilien, wie es in dem Plan heißt. Außerdem soll etwa an per Haftbefehl gesuchte Personen keine Grundsicherung mehr fließen. Bundeskanzler Merz schrieb auf der Plattform X, Missbrauch gehe zulasten aller, die arbeiten und einzahlen. Die Sozialsysteme dürften nicht ausgenutzt werden. Nach Rekordständen in der vergangenen Woche gehen die Spritpreise aktuell zurück. Sowohl Diesel als auch Super E10 waren gestern im bundesweiten Tagesdurchschnitt billiger als am Vortag. Das geht aus Daten des ADAC hervor.
4: Wahnsinnig viel sparen können Autofahrer nicht, aber immerhin im Durchschnitt ist der Spritpreis um 1 bis 2 Cent gesunken im Vergleich zum Wochenanfang. Grund dafür sind wohl vor allem die Rohölpreise, die runtergegangen sind. Seit April dürfen die Tankstellen die Spritpreise nur noch um 12 Uhr raufsetzen und diese Regel, sagt der ADAC, müsse weg. Denn Sprit sei kein bisschen billiger geworden, es gäbe nur größere Preisschwankungen über den Tag hinweg. Claudia Wächter, Nachrichtenredaktion.
3: In der gerade beendeten Badesaison sind mehr Menschen in Deutschland ums Leben gekommen als im Sommer des Vorjahres. Zwischen Anfang Mai und dem Ende der Sommerferien ertranken 248 Menschen. 12 mehr als im gleichen Zeitraum 2025. Das teilt die DLRG mit.
5: Alleine im Juni zählte die DLRG mehr als 100 Todesfälle. Nur 2003 gab es in einem Juni mehr Badetote. Eine Hitzewelle zog besonders viele Menschen ans Wasser. Besonders gefährdet sind Jugendliche und junge Männer zwischen 11 und 30 Jahren. Viele überschätzen sich, sind leichtsinnig, gehen Risiken ein und das, obwohl sie nicht oder nicht gut schwimmen können. Die meisten tödlichen Badeunfälle gab es in Bayern. Hier starben in diesem Sommer 61 Menschen. Uli Reitinger, Nachrichtenredaktion.
3: Die Gestaltung neuer Euro-Banknoten kommt voran. Sie sollen ab Anfang der 30er Jahre schrittweise in Umlauf gebracht werden, das teilte die Europäische Zentralbank mit. Einfließen soll dabei auch das Votum von fast 10 Millionen Europäerinnen und Europäern, die sich an einer Umfrage zum Design der künftigen Euro-Banknoten beteiligt haben. Als Motive kommen die Gesichter berühmter Europäer oder europäische Institutionen und Vögel in Frage.
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6: Mit Alla Schenz, guten Tag. In den Erlebniswelten Grubenfeld in Main hat am Donnerstag die Veranstaltungsreihe Museum zum Feierabend stattgefunden. Im Mittelpunkt stand diesmal die Geschichte der Mahlsteine aus dem Mainer Grubenfeld, die teilweise mehr als 2000 Jahre zurückreicht. Rund 50 Gäste kamen zu dem Vortrag und informierten sich über die Entwicklung des für Main wichtigen Industriezweigs. Organisiert wurde der Abend vom Geschichts- und Altertumsverein Main und Umgebung gemeinsam mit dem Eifelmuseum. Stadt und Veranstalter zeigten sich zufrieden mit der Resonanz und wollen das Format auch im kommenden Jahr fortsetzen.
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2: Es ist genau 14.03 Uhr und wir werfen einen Blick zu euch raus auf die Straßen. Vorsicht auf der A61, Ludwigshafen Richtung Koblenz. Zwischen Emmelshausen und Boppard steht ein defektes Fahrzeug. So auch auf der A48, Dernbach Richtung Koblenz. Zwischen Hörgrenzhausen und Bendorf-Neuwied. Dann staut es sich noch auf der A61, Mönchengladbach Richtung Koblenz. Zwischen Niederzissen und Mendig 2 Kilometer Stau. Aber innerhalb von 5 Minuten solltet ihr da durch sein. Und auf der B49 zwischen Moselweiß und Lai, da ist aktuell dichter Verkehr. 7 Minuten braucht ihr länger und ich hoffe, ihr kommt gut an.
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2: Blitzer habe ich aktuell keinen für euch. Doch wenn ihr was seht, dann sagt auf jeden Fall Bescheid, schreibt mir eine WhatsApp oder klingelt einfach fix durch. 0261 988 2099 und ich wünsche euch eine gute Fahrt.
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2: Und damit starten wir in Woche 3 beim Koblenzer Oktoberfest. Und am Freitag geht's auf eine Zeitreise. Auf dem Messegelände am Wallersheimer Kreisel steigt die große 90er und 2000er Partywiesen. Was ja rein musikalisch schon mal für einen fantastischen Abend spricht. Und wir von Antenne Koblenz sind natürlich auch am Start, um mit euch gemeinsam zu feiern. Kommt vorbei, sprecht uns an, wenn ihr uns seht. Und dann machen wir gemeinsam richtig viel Party. Aber vorher bringen wir jetzt erstmal ein bisschen Schwung in diesen Mittwoch. Und da hören wir in den Antenne Koblenz Supermix rein. Und da geht's jetzt weiter mit Louis Tomlinson und Imposter. Und ich bin Lisa Tauchen. Einen schönen Tag euch.
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1: Er liegt mitten in der Altstadt und ist einer der schönsten Plätze in Koblenz. Der Plan. Aber warum eigentlich Plan? Der Platz mit dem heutigen Namen Plan wurde erstmals 1339 erwähnt. Damals noch mit dem Namen Forum Canicum. Der heutige Name Plan geht wahrscheinlich auf die plattdeutsche Bezeichnung Uff dem Plane zurück. Gemeint ist damit, dass der Plan der erste Platz war, den man auf dem Stadtplan sehen konnte, weil er eben gepflastert war. Jedenfalls wurde der Plan damals als Turnierstätte genutzt, aber auch von den Jesuitenmönchen für die Aufführungen von Theaterstücken. Außerdem war er bis 1778 als Standort der Metzger in Koblenz bekannt. Als dann Kurfürst Clemens Wenzenslaus von Sachsenhausen das Schloss in Koblenz errichten ließ, befahl er, die Plätze in der Stadt modernisieren zu lassen. Davon war auch der Plan betroffen. Und so wurden die barocken Gebäude durch neuere ersetzt. Der Plan in Koblenz ist also der allererste Platz in Koblenz gewesen, der auf dem Stadtplan zu sehen war. Nicht schlecht, oder?
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2: Der Finanztipp auch heute wieder wie immer mit Patricia Hartz von der VR-Bank Rhein-Ahr-Eifel. Patricia, heute die Frage: Welche Versicherungen brauche ich wirklich?
3: Nicht jede Versicherung ist für jeden Menschen gleich wichtig. Besonders relevant ist zunächst die private Haftpflichtversicherung. Sie kann dich schützen, wenn du anderen versehentlich einen Schaden zufügst. Je nach Lebenssituation können außerdem eine Berufsunfähigkeitsversicherung, eine Hausratsversicherung oder eine Auslandsreisekrankenversicherung sinnvoll sein. Entscheidend ist nicht, möglichst viele Verträge abzuschließen, sondern große finanzielle Risiken abzusichern, die du selbst nicht tragen könntest. 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
2: Danke, Patricia, und wir hören uns dann wieder beim nächsten Mal.
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2: In Hilscheid, da messen wir aktuell 20 Grad. 19 Grad in Braubach und in Koblenz-Lützel haben wir auch 20 Grad gemessen. Bis zu 22 Grad gehen die Temperaturen heute Nachmittag noch nach oben. Die Sonne, die bleibt uns auch erhalten, bis sie heute Abend untergeht. Aber dann kommen einige Wolken auf uns zu und die verdichten sich dann bis morgen Vormittag. Aber dann am Nachmittag kommt die Sonne doch wieder zwischen den Wolken durch und wir bekommen bis zu 19 Grad. Der Freitag wird dann genauso schön wie heute. Ganz viel Sonne bis zu 11 Stunden am Stück und 23 Grad in der Spitze.
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3: Mit aller Schenz, guten Tag. In den Erlebniswelten Grubenfeld in Main hat am Donnerstag die Veranstaltungsreihe Museum zum Feierabend stattgefunden. Im Mittelpunkt stand diesmal die Geschichte der Mahlsteine aus dem Mainer Grubenfeld, die teilweise mehr als 2000 Jahre zurückreicht. Rund 50 Gäste kamen zu dem Vortrag und informierten sich über die Entwicklung des für Main wichtigen Industriezweigs. Organisiert wurde der Abend vom Geschichts- und Altertumsverein Main und Umgebung gemeinsam mit dem Eifelmuseum. Stadt und Veranstalter zeigten sich zufrieden mit der Resonanz und wollen das Format auch im kommenden Jahr fortsetzen. Im Lavadom in Mendig ist die Dokumentation Alphabetic Magic über das Leben und Wirken des Schriftkünstler-Ehepaars Hermann Zapf und Gudrun Zapf von Hessen gezeigt worden. Die Vorführung wurde von Kultur vereint gemeinsam mit der Verbandsgemeinde und der Stadt Mendig organisiert. Hermann Zapf entwarf mehr als 200 Schriften. Auch seine Ehefrau Gudrun Zapf von Hessen entwickelte eigene Schriften und betrieb eine Buchbindewerkstatt. Die Dokumentation wurde 2018 erstmals im Gutenberg-Museum gezeigt und war danach nur noch selten öffentlich zu sehen. Am Samstag öffnet das Krematorium auf dem Bezirksfriedhof Metternich in Koblenz seine Türen für Besucher. Ab 10.30 Uhr können sich Interessierte über die Technik und die Abläufe bei einer Einäscherung informieren. Mitarbeiter erklären unter anderem die Arbeit der beiden Öfen und zeigen die technischen Anlagen. Auch der Ablauf vor und nach der Einäscherung sowie die Aufbewahrung der Asche werden erklärt. Zuvor wird die sanierte Friedhofskapelle eingeweiht. Der Tag der offenen Tür in Koblenz dauert bis 17 Uhr.
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2: Um 14.33 Uhr schauen wir zu euch auf die Straßen. Vorsicht auf der A61 Ludwigshafen Richtung Koblenz. Zwischen Emmelshausen und Boppard steht ein defektes Fahrzeug. So auch auf der A48 Dernbach Richtung Koblenz. Zwischen Hörgrenzhausen und Bendorf-Neuwied. Dann staut es sich auf der A61 Mönchengladbach Richtung Koblenz. Zwischen Niederzissen und Mendig. 2 Kilometer habt ihr Stau. Und auf der B49 zwischen Moselweiß und Lei ist aktuell dichter Verkehr. 7 Minuten braucht ihr länger. Und ich hoffe, ihr kommt gut an.
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2: Einen Blitzer habe ich aktuell gar nicht für euch, aber wenn ihr was seht, Staus, Blitzer oder auch andere Gefahren melden wollt, schreibt mir gerne WhatsApp oder klingelt einfach ganz fix durch bei uns auf der Hotline 0261 988 20 99 und so machen wir gemeinsam unsere Straßen sicherer. Dankeschön.
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1: Mit Max Dehmann, hallo. Im vierten Anlauf hat es endlich funktioniert. Die Bäckerjungen der SG 99 Andernach gewinnen gegen den TuS Kirchberg mit 2:0 und feiern ihren ersten Heimsieg der neuen Rheinlandliga-Saison. Die drei Punkte waren dann aber auch schon alles, was Trainer Kim Kossmann diesem Tag Positives abgewinnen konnte. Wir haben heute mit weitem Abstand unser schlechtestes Spiel gemacht. Das war eine ganz schwache Leistung, die nicht unser Anspruch sein darf, sagte der Coach nach dem Spiel. Linus Wingenbach brachte die Gastgeber kurz vor der Pause mit einem abgefälschten Schuss aus 18 Metern mit 1:0 in Führung. Die Andernacher hatten da schon einige gute Chancen vergeben, Torhüter Jannis Koch allerdings auch einmal in brenzliger Situation retten müssen. Nach der Pause begannen die Bäckerjungen wieder mit eigenen Offensivaktionen, mussten dann gegen Mitte der zweiten Halbzeit allerdings auch eine Kirchberger Drangphase überstehen, in der durchaus der Ausgleich in der Luft lag. Erst in der Schlussphase bekam Andernach das Spiel wieder besser unter Kontrolle. Der eingewechselte Gianluca Dolon hatte mehrfach den Siegtreffer auf dem Fuß, bis er in der 83. Minute Gästetorhüter Johannes Kappel zum 2:0 Endstand tunnelte. Die Freude der Gastgeber blieb direkt nach dem Heimsieg ob der enttäuschenden Leistung aber aus. Mit ein wenig Abstand klangen die Worte Kossmanns dann aber wieder versöhnlicher. Die letzten beiden Spiele haben wir gut gespielt und nur einen Punkt geholt. Heute haben wir schlecht gespielt und drei Punkte geholt. Jetzt kann sich jeder ausmalen, was wir lieber haben, so der Coach nach dem Heimsieg. So war das Neueste vom Rheinland-Liga-Update.
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3: 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Der Gesetzgeber hat es so geregelt, dass wenn man zum Beispiel mit 16 Führerscheinklasse A1 macht, nach 2 Jahren mit nur einer weiteren praktischen Prüfung auf die Klasse A2 aufstocken könnte und dann wiederum nach 2 Jahren mit einer praktischen Prüfung auf A aufstocken kann, sodass man dann auch schon mit 20 eine offene Maschine fahren könnte.
2: Was ist denn, wenn man Angst vor dem Autofahren hat? Könnt ihr da helfen?
3: Ja, das können wir. Es geht über viel Üben, viele Fahrstunden. Auch hier haben wir unterschiedlichste Kunden. Die einen, die schon auch Führerschein haben aufgrund eines traumatischen Erlebnisses zum Beispiel, diese Fahrangst entwickelt haben. Oder aber Kunden, die noch nie einen Führerschein hatten, vielleicht auch hier ein Erlebnis hatten. Manchmal ist aber auch so, dass nicht unbedingt ein Erlebnis da sein musste, um da eine Angst zu haben. Es geht immer mit viel Üben. Wir können damit umgehen. Meine Fahrlehrer sind geschult in dem Bereich und wir versuchen dem Kunden schon während der Fahrausbildung ganz viel Vertrauen, Selbstvertrauen, Sicherheit zu geben, sodass wir dann auch das gut schaffen.
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1: In Lahnstein, da haben wir aktuell 21 Grad gemessen. 19 sind es in Mayen und in Koblenz-Immendorf, da sind es 20 Grad. Sonnig geht es heute durch den Nachmittag. Höchstwerte liegen bei 22 Grad. Richtung Abend und Nacht dann wieder ein paar Quellwolken, das Ganze aber trocken. In der Nacht liegen die Tiefstwerte dann bei 12 Grad, dabei bleibt es wolkig. Morgen auch da wolkig, nachmittags wieder ein bisschen sonniger, das Ganze trocken und bei 19 Grad. Am Freitag dann wieder mehr Sonne bei bis zu 23 Grad.
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2: Ich bin Ursula Winkler. Wer einkaufen geht, soll künftig häufiger einen digitalen statt einen gedruckten Kassenbon bekommen. Dazu hat das Bundeskabinett einen Gesetzentwurf des Finanzministeriums beschlossen. Nach diesem sollen Papierbelege ab 2028 grundsätzlich durch digitale Belege ersetzt werden.
3: Oft landen sie auf dem Bürgersteig oder auf der Fußmatte im Auto. Die Kassenbons nerven einfach viele. Und auch Bundesfinanzminister Klingbeil findet, die Dinger sorgen für einen unnötigen Bürokratiewust und begünstigen Steuerhinterziehung. Deshalb also digital. Allerdings nicht alle müssen umstellen. Unternehmer zum Beispiel, die wenig Umsatz machen, die dürfen auch weiterhin Kassenbelege ausgeben. Claudia Wächter, Nachrichtenredaktion.
2: Nach Rekordständen in der vergangenen Woche gehen die Spritpreise aktuell zurück. Sowohl Diesel als auch Super E10 waren gestern im bundesweiten Tagesdurchschnitt billiger als am Vortag. Das geht aus Daten des ADAC hervor. Ein wichtiger Treiber dürften die Rohölpreise sein, die wieder ein gutes Stück nachgegeben haben. Die Bundesregierung will Straftaten mit K.O.-Tropfen härter bestrafen. Heute bringt Justizministerin Hubich ihren entsprechenden Gesetzentwurf in den Bundestag ein. Wer andere Menschen mit K.O.-Tropfen wehrlos macht, soll künftig zu mindestens 5 Jahren Gefängnis verurteilt werden.
4: Für den Einsatz von K.O.-Tropfen für Sexualdelikte oder Raubüberfälle gilt aktuell in der Regel nur eine Höchststrafe von 3 Jahren. Denn K.O.-Tropfen gelten bislang nicht als gefährliches Werkzeug. Das soll sich mit dem neuen Gesetz ändern. K.O.-Tropfen und andere Mittel oder Substanzen, die geeignet sind, erhebliche Verletzungen oder erhebliche gesundheitliche Schäden herbeizuführen, wie es im Gesetzentwurf heißt, werden jetzt rechtlich so eingestuft wie eine Waffe oder ein gefährliches Werkzeug. Uli Reitinger, Berlin.
2: Deutsche Innenstädte gewinnen wieder an Anziehungskraft. Das zeigt eine Umfrage des Handelsverbands Deutschland. Demnach gaben mehr als 80% der Befragten an, künftig genauso oft oder sogar häufiger als bisher ihr Stadtzentrum zu besuchen. Meist zum Shopping oder für den Besuch im Restaurant oder Café. Das seien rund 20% mehr als vor 2 Jahren. Die Experten sehen das als Zeichen, dass Investitionen und Entwicklungsprogramme wirken.
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5: Mit Lisa Tauchen, guten Tag. Auf der B49 bei Montabaur ist am vergangenen Dienstag ein 46-jähriger Sprinterfahrer von der Fahrbahn abgekommen. Der Unfall ereignete sich gegen 16.55 Uhr in Richtung Koblenz. Der Fahrer überfuhr eine Leitplanke und prallte in der Böschung gegen einen Baum. Er wurde mit leichten Verletzungen in ein Krankenhaus gebracht. Nach eigenen Angaben war er während der Fahrt eingeschlafen. Für die Bergung des Fahrzeugs mit 2 Kränen musste die B49 an der Unfallstelle rund 2 Stunden mit Verkehrsbehinderungen rechnen. Der Sachschaden wird auf mehrere tausend Euro geschätzt. Außerdem in den Regionalnachrichten um 12:30. In Mayen bleibt die Bürresheimer Straße auch während des Lukasmarkts halbseitig gesperrt. Und zum Tag der Schiene haben 16 Kinder in der Mittelrheinbahn einen Tag lang Zugbegleiter gespielt.
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1: Um 3:03 mit dem Blick raus zu euch auf die Straßen. Auf die A48 Dermbach Richtung Koblenz zwischen dem Dreieck Dermbach und Hörgrenzhausen. Hier aktuell 2 Kilometer Stau. A61 Mönchengladbach Richtung Koblenz zwischen Pleit und Kreuz Koblenz. Hier aktuell 4 Kilometer stockender Verkehr. B42 Bonn Richtung Koblenz zwischen Neuwied-Ehrlich und Neuwied. Hier müsst ihr aktuell 5 Minuten mehr Zeit einplanen. Und auch zwischen Urba und Fallenda in der Gegenrichtung dauert es auch so um die 5 Minuten länger.
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1: Geblitzt wird in Neuwied, das Ganze in Niederbieber in der Rasselsteiner Straße. 50 sind hier erlaubt. Und wenn ihr Staus, Blitze oder Verkehrsbehinderungen habt, immer her damit, meldet's alles. Antenne Koblenz Hotline 0261 98 820 99 per Anruf oder WhatsApp direkt live zu mir ins Studio.
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1: Der Mittwochnachmittag, Bergfest für diese Woche, wo wir natürlich auch immer wieder auf das vergangene Wochenende zurückschauen. Denn der Schengen-Markt, der hat natürlich in Koblenz alles bestimmt. Wir waren ja auch mit vor Ort 3 Tage lang. Aber in der Stadt war natürlich noch viel mehr los. Und vor allem die Bundeswehr war auch mit vor Ort. Und meine Kollegin Alla Schenz war unterwegs und hat sich mal ein bisschen umgehört. Mehr dazu nach Nick Kershaw, Glockenbach und Teddy Swims mit Mr. Know-it-all. Und ich bin Max Thiemann. Schönen Mittwoch. Hallo.
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1: Am vergangenen Wochenende war ordentlich was los auf dem Schengelmarkt. Nicht nur bei uns auf der Bühne am Plan, sondern auch in Koblenz allgemein. Und mittendrin war auch die Bundeswehr. Meine Kollegin Alla Schenz hatte vor Ort auf dem Münzplatz die Gelegenheit, mit Luisa Schnorr, der Organisationsleiterin der Kreisgruppe Koblenz-Mosel-A des Reservistenverbandes, zu sprechen.
2: Und jetzt für die Hörer, die nicht wissen, was ist der Reservistenverband?
3: Der Reservistenverband ist der beauftragte Träger der Reservistenarbeit außerhalb der Bundeswehr. Sprich, wir sind für die Betreuung und Beratung aller Reservisten zuständig und auch deren Ausbildung und Weiterbildung.
2: Und für die, die vielleicht gar nicht verstehen, was ist ein Reservist? Vielleicht dazu noch mal was?
3: Also ein Reservist ist grundsätzlich jeder, der mal gedient hat bei der Bundeswehr, nicht unehrenhaft entlassen wurde. Und das sind alles Reservisten. Die meisten wissen es gar nicht, dass sie Reservist sind, weil viele gehen davon aus, dass sie aktiv von der Bundeswehr angeschrieben werden müssen. Tatsächlich ist es aber so, dass wenn man bei der Bundeswehr gedient hat, automatisch Reservist ist nach Ausscheiden aus der Bundeswehr.
2: Welche Möglichkeiten bietet ihr Reservisten?
3: Also neben der Beratung und Betreuung, im Speziellen, wenn es jetzt um die Möglichkeit zu Beorderungen geht oder auch zum Wiedereinstieg, sind wir für die Ausbildung in Form von militärischer Ausbildung, heißt wir bieten Schießveranstaltungen unter anderem an, Sanitätsausbildung, aber auch die Möglichkeit, sich körperlich fit zu halten, da insbesondere den Basis-Fitness-Test, Kleiderschwimmen. Also wir haben ein sehr vielfältiges Programm und finden eigentlich immer für jeden das Passende bei uns.
2: Und wie kann man euch kontaktieren?
3: Am besten per E-Mail über koblenz@reservistenverband.de oder über unsere Instagram-Seite Reservistenverband Koblenz.
1: Auch abseits von Übungen und Einsätzen gibt es bei der Bundeswehr einiges zu organisieren und dazu gehört natürlich auch die Verpflegung. Auch im Einsatz muss für ausreichend Nahrung gesorgt sein. Aber was kommt bei der Bundeswehr eigentlich auf den Teller und wie funktioniert die Versorgung unterwegs? Darüber sprechen wir in der nächsten Stunde. Das machen wir gegen 10 nach 4.
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1: In Mendig, da haben wir aktuell 19 Grad gemessen, 20 sind es im Montabaur. Und in Koblenz auf der Kartause sind es auch 20 Grad. Sonnig geht's durch den Nachmittag. Die Höchstwerte liegen so bei um die 22 Grad. Richtung Abend und Nacht ziehen dann wieder ein paar mehr Wolken rein. Das Ganze aber trocken. Die Tiefstwerte liegen in der Nacht dann bei 12 Grad. Morgen erst wolkig, nachmittags bisschen sonniger. Das Ganze trocken bei 19 Grad. Am Freitag wieder sonniger bei bis zu 23 Grad.
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2: Im Studio Lisa Tauchen, guten Tag. Auf der B49 bei Montabaur ist am vergangenen Dienstag ein 46-jähriger Sprinterfahrer von der Fahrbahn abgekommen. Der Unfall ereignete sich gegen 16.55 Uhr in Richtung Koblenz. Der Fahrer überfuhr eine Leitplanke und prallte in der Böschung gegen einen Baum. Er wurde mit leichten Verletzungen in ein Krankenhaus gebracht. Nach eigenen Angaben war er während der Fahrt eingeschlafen. Für die Bergung des Fahrzeugs mit zwei Kränen musste die B49 an der Unfallstelle rund 2 Stunden mit Verkehrsbehinderungen rechnen. Der Sachschaden wird auf mehrere tausend Euro geschätzt. In Mayen bleibt die Büresheimer Straße auch während des Lukasmarkts halbseitig gesperrt. Die Sperrung besteht voraussichtlich bis zum 31. Oktober und betrifft den Bereich entlang der Nette am Nettetalstadion. Grund sind Tief- und Straßenbauarbeiten im Rahmen der Renaturnierung der Nette. Der Verkehr wird weiterhin mit einer Ampel durch den Baustellenbereich geführt. Ursprünglich sollte die Sperrung während des Lukasmarkts aufgehoben werden. Wegen naturschutzrechtlicher Vorgaben ist es nun nicht möglich. Die Stadt Mayen bittet Verkehrsteilnehmer, sich darauf einzustellen. Zum Tag der Schiene haben 16 Kinder in der Mittelrheinbahn einen Tag lang Zugbegleiter gespielt. Zum ersten Mittelrheinbahn Kids Express fuhren die Kinder ab 9 Jahren in 4 Gruppen von Koblenz nach Bingen und wieder zurück. Sie halfen unter anderem bei der Ticketkontrolle, den Durchsagen und der Abfertigung des Zuges. Anschließend ging es für die rund 40 Teilnehmer auf das Betriebsgelände von Transregio in Koblenz-Moselweiß. Dort erhielten Kinder und Eltern bei Führungen Einblicke in die Werkstatt und erfuhren mehr über die Technik der Züge. Unter anderem wurde erklärt, dass die Fahrzeuge rund 120 Tonnen wiegen und mit 15.000 Volt betrieben werden. Am Kieselberg bei Rehns wird ein Naturschutzprojekt nach rund 3 Jahren weiterentwickelt. Am Freitag lädt die Stiftung für Natur und Umwelt im Landkreis Mayen-Koblenz zu einer öffentlichen Exkursion auf die rund 6 Hektar große Fläche ein. Dabei informierte der Biologe Jörg Hilgers über die bisherigen Arbeiten und die weiteren Entwicklungen des Gebiets. Durch die Maßnahmen sollen seltene Amphibien, Reptilien, Vögel und Insekten wieder geeignete Lebensräume finden. Dafür wurde unter anderem eine alte Kiesgrube von Bewuchs befreit und eine angrenzende Ackerfläche in artenreiches Grünland umgewandelt. Die kostenlose Exkursion beginnt am Freitag um 16 Uhr am Heiligen Häuschen vor dem Biotop. Eine Anmeldung ist nicht erforderlich.
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1: Um 15.35 Uhr mit dem Blick raus zu euch auf die Straßen. Auf die 48, Dreieck Dernbach Richtung Koblenz, zwischen dem Dreieck Dernbach und Hörgrenzhausen. Hier aktuell 2 Kilometer Stau. B42 Bonn Richtung Koblenz zwischen Neuwied-Feldkirchen und Neuwied. Dort ist aktuell so eine Viertelstunde länger. B42 Koblenz Richtung Bonn zwischen Urbau und Fallendar. Hier müsst ihr aktuell auch so um die 10 Minuten mehr Zeit einplanen.
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1: Geblitzt wird in Neuwied, Fahrtrichtung Niederbieber. In der Rasselsteiner Straße 50 sind hier erlaubt. Und wenn ihr Staus, Blitzer oder Verkehrsbehinderungen habt, immer her damit, meldet's alles. Antenne Koblenz Hotline 0261 98 820 99 per Anruf oder WhatsApp direkt live zu mir ins Studio.
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1: Mit Lisa Tauchen, hi. Das Koblenzer Oktoberfest bietet auch dieses Wochenende wieder die verschiedensten Partyangebote. Freitag geht es wie gewohnt ab 17 Uhr los und dann geht es zurück in die 90er und 2000er bei der Partywiesn in Koblenz. Schon allein die Musikauswahl verspricht eine fantastische Stimmung. Thomas Deters, der Organisator des Koblenzer Oktoberfests, erzählt uns mehr zum Wochenende. Was ist denn an der 90er- und 2000er-Party so besonders?
2: Genau, die 90er- und 2000er-Partywiesn findet am Freitag, 25.09. statt. Wir haben das bundesweit bekannte DJ-Duo Buffalo & Wallace vor Ort und als Top-Act, auch aus TV bekannt, Oli P. bei uns hier in Koblenz.
1: Die Mallorca-Party, was steht denn da auf dem Programm?
2: Bei der Mallorca-Party haben wir tatsächlich 8 unterschiedliche Künstler an einem Tag hier in Koblenz im Festzelt. Das heißt, wir beginnen dort auch bereits um 24 Uhr. Das endet dann um 23 Uhr. Wir starten ziemlich früh schon mit Julian Sommer. Es wird Lorenz Büffel vor Ort sein. Es wird Mika One vor Ort sein. Almklausi, das heißt ein buntes Programm für alle hier bei uns auf dem Koblenzer Oktoberfest.
1: Einen ganzen Tag lang verwandelt sich das Festzelt in eine Mallorca-Hochburg. Mit einer Mischung aus Wiesenstimmung und Partyfeeling. Da gibt's jede Menge bekannte Partysongs, gute Laune und natürlich ordentlich Stimmung. Für die passende Atmosphäre sorgen außerdem die festlichen Dekorationen und das gesellige Miteinander im Zelt. So wird der Abend zu einem besonderen Erlebnis für alle, die Musik und ausgelassene Stimmung lieben. Tickets gibt's online oder an der Tageskasse, also Tracht an, Freunde einpacken und dabei sein, wenn es wieder heißt, oh zapft is. Und wir wünschen euch natürlich viel Spaß.
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1: In Mülheim-Kärlich, da haben wir aktuell 22 Grad. Gemessen in Münster-Maifeld, da sind es 21 Grad. Und in Koblenz-Kesselheim sind es auch 22 Grad. Sonnig geht's durch den Nachmittag. Richtung Abend und Nacht ziehen ein paar Wolken rein. In der Nacht dann auch ein bisschen dichter. Tiefstwerte liegen aber bei 12 Grad. Morgen auch da wolkig, nachmittags sonniger. Das Ganze trocken bei 19 Grad. Freitag dann wieder mehr Sonne und bei 23 Grad auch ein bisschen wärmer.
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2: Ich bin Ursula Winkler. Die Bundesregierung will Sozialmissbrauch eindämmen. Dazu beschloss das Bundeskabinett einen 10-Punkte-Aktionsplan. Wirksamer bekämpft werden sollen etwa ausbeuterische Geschäftsmodelle im Zusammenhang mit sogenannten Schrottimmobilien. Außerdem soll an per Haftbefehl gesuchte Personen keine Grundsicherung mehr fließen. Kanzler Merz schrieb auf der Plattform X, Missbrauch gehe zulasten aller, die arbeiten und einzahlen. Die Sozialsysteme dürften nicht ausgenutzt werden. Die Diskussion über Maßnahmen gegen hohe Spritpreise geht weiter. Der ADAC fordert, die 12-Uhr-Regel an den Tankstellen abzuschaffen. Die Gewerkschaft Verdi kritisiert die Bundesregierung. Ihr geplanter Spritpreisdeckel komme zu spät, hieß es.
3: Für Verdi gibt es keinen Grund, warum der Spritpreisdeckel erst in ein paar Monaten kommen soll. In der Zeit würden sich die Mineralölkonzerne lediglich weiter die Taschen vollmachen. Generell blickt die Gewerkschaft kritisch auf die Pläne der Bundesregierung. Der Tankrabatt beispielsweise gehe am Ende zulasten der Steuerzahler. Stattdessen schlägt Verdi vor, an die Übergewinne der Mineralölkonzerne ranzugehen. Außerdem sollte es eine gezielte Unterstützung für die Menschen geben, die niedrige bis mittlere Einkommen haben. Fiona Reinhardt, Nachrichtenredaktion.
2: Wegen des Klimawandels haben Experten auf dem Extremwetterkongress in Hamburg zum Handeln aufgerufen. Nach Erkenntnissen des Deutschen Wetterdienstes zeigen sich immer mehr Hitzewellen und Trockenheitsperioden in Deutschland.
4: Rekordhitze von fast 42 Grad Ende Juni. Mit dem Klimawandel werden solche Hitzewellen immer wahrscheinlicher, sagen Experten. Die Folgen von Extremwetter spürt jeder, mahnt auch Umweltminister Schneider. Auch die Wirtschaftsleistung sinke an heißen Tagen. Deshalb macht sich Schneider auch dafür stark, eine Gemeinschaftsaufgabe, Klimaanpassung und Naturschutz ins Grundgesetz aufzunehmen, damit Bund und Länder mehr Handlungsmöglichkeiten bekommen. Thomas Thonfeld, Nachrichtenredaktion.
2: Beim Fernzugunternehmen Flixtrain sollen bald auf wichtigen Strecken dichtere Takte angeboten werden, etwa auf der Strecke Hamburg-Berlin. Dort sollen im kommenden Jahr die grünen Züge im Stundentakt unterwegs sein, das sagte Flixtrain-Chef Müller auf der Mobilitätsmesse InnoTrans in Berlin. Die Fahrzeit werde schneller sein als bei den ICE-Zügen der Deutschen Bahn. In den kommenden Monaten will Flixtrain die eigene Flotte verdoppeln.
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5: Mit Lisa Tauchen, guten Tag. Mit dem Herbst steigen auf den Straßen rund um Koblenz die Gefahren durch Regen, Nebel, nasses Laub und schlechtes Licht. Der ADAC Mittelrhein mit Sitz in Koblenz rät Autofahrern und Motorradfahrern, Beleuchtung, Scheiben, Reifen und Bremsen zu überprüfen und die Geschwindigkeit den Bedingungen anzupassen. Auch Fahrradfahrer, E-Bike-Fahrer und E-Scooter-Fahrer sollten auf funktionierende Beleuchtung und gute Sichtbarkeit achten. Besonders nasses Laub, Fahrbahnmarkierungen und Kanaldeckel können rutschig sein. Auf Landstraßen und in Waldgebieten ist zudem in den Morgen- und Abendstunden mit mehr Wildwechsel zu rechnen. Der ADAC empfiehlt deshalb, dort langsamer zu fahren und bremsbereit zu sein. Außerdem in den Regionalnachrichten um halb. Die SGD Nord mit Sitz in Koblenz plant ein neues Projekt. Und in Koblenz hat ein Arzt des Kemperhofs über Erste Hilfe bei Kindern informiert.
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1: Um 16.03 Uhr mit dem Blick raus zu euch auf die Straßen. Da schauen wir auf die A48. Koblenz Richtung Dernbach zwischen Koblenz Nord und Bendorf-Neuwied. Hier aktuell 2 Kilometer stockender Verkehr. Gegenrichtung A48, Dreieck Dernbach Richtung Koblenz zwischen dem Dreieck Dernbach und Hörgrenzhausen. Hier 3 Kilometer Stau. B9 hier bei uns in Koblenz, und zwar wenn ihr vom Hauptbahnhof Richtung Innenstadt und dann über die Europabrücke raus wollt. Da gab es einen Unfall kurz vor der Europabrücke, dauert da aktuell länger, staut sich zurück bis ungefähr Höhe Hauptbahnhof aktuell. B42 Koblenz Richtung Bonn zwischen Urbau und Fallendar, hier dauert es aktuell an der Baustelle auch so 10 Minuten, Viertelstunde länger. B42 Bonn Richtung Koblenz zwischen Neuwied-Feldkirchen und Neuwied. Auch hier müsst ihr eine Viertelstunde mehr Zeit einplanen.
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1: Geblitzt wird in Boppard, das Ganze in der Säuerlingsstraße am DRK. 30 sind hier erlaubt. Und wenn ihr Staus, Blitzer oder Verkehrsbehinderung habt, immer her damit, meldet's alles. Antenne Koblenz Hotline 0261 98 820 99 per Anruf oder WhatsApp direkt live zu mir ins Studio.
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1: Der Mittwochnachmittag heute nochmal mit dem Rückblick auf das Schengen-Markt-Wochenende. War ja nicht nur bei uns einiges los, sondern allgemein in Koblenz, so auch auf dem Münzplatz. Da war die Bundeswehr vertreten am Wochenende und meine Kollegin Alla Schenz hat mal mit dem Reservistenverband gesprochen. Da geht's um das Thema Verpflegung. Und mehr dazu nach Fergal, Sharky, Ray Garvey und Bruno Mars mit I Just Might. Und ich bin Max Dehmann. Schönen Mittwoch. Hallo.
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1: Am vergangenen Wochenende war ordentlich was los auf dem Schengelmarkt. Nicht nur bei uns auf der Bühne am Plan, sondern auch in Koblenz allgemein. Und mittendrin war auch die Bundeswehr. Meine Kollegin Alla Schenz hatte vor Ort die Gelegenheit, mit Hauptfeldwebel Jürgen Zastro vom Reservistenverband zu sprechen. Und da ging es jetzt vor allem um das Thema Verpflegung.
2: Zu der Karriere bei der Bundeswehr gehört natürlich nicht nur der richtige Job, sondern auch die richtige Verpflegung.
3: Ja, ohne Maut kein Kampf.
2: Genau, und was genau ist die Aufgabe bei der Bundeswehr im Bereich Verpflegung, Versorgung?
3: Also ich bin Teilnehmer an der Verpflegung, ja, aber wir sind natürlich bestens versorgt über Feldküchen etc. pp. Oder im Einsatz, was ich euch ja eben gezeigt habe, ja, kriegen wir unsere EPAs, unsere Eintagesrationen, von denen wir den ganzen Tag über bestens versorgt sind.
2: Wie vielfältig ist das Essensangebot bei der Bundeswehr?
3: Wahnsinnig reichhaltig, weil wir müssen uns ja mittlerweile auch auf alles einstellen. Es gibt Leute, die wollen vegan sich ernähren, es gibt Leute, die wollen sich koscher ernähren, es gibt Leute, die ernähren sich ohne Schweinefleisch oder. Für alle sind wir vorbereitet, dass man sich da auch vernünftig ernähren kann.
2: Und da gibt es doch bestimmt den einen oder anderen Favorit bei den Soldatinnen und Soldaten, oder?
3: Natürlich gibt es den noch. Und wieder erwarten ist es kein Burger oder sonst was, es ist die Erbsensuppe. Erbsensuppe mit Würstchen, also die geht immer.
2: Wie funktioniert die Verpflegung bei einem Einsatz oder einer Übung, wenn weit und breit keine normale Küche in Sicht ist?
3: Wir haben dann, wie ich eben schon mal sagte, diese Ein-Personen-Packung. Da ist die Verpflegung für den ganzen Tag drin. Das sind 3.500 Kalorien, weil du bist hier in Bewegung und da hast du alles drin, vom Tee, Kaffee, zweimal warm, Kekse, Brot, Wurst. Alles, was du halt gerne hättest, ist dort drin. Inklusive Tabletten, um Wasser aufzubereiten, falls du irgendwie aus der Pfütze Wasser dir holen musst, weil du irgendwo bist, wo kein frisches Wasser mehr gibt. Ne?
2: Das ist sehr praktisch. Wie sieht es mit Zucker aus?
3: Ja gut, wenn du den ganzen Tag unterwegs bist, brauchst du Kohlenhydrate, wir haben Energieriegel da drin und so weiter. Aber der reine Zuckeranteil wird auch immer weiter reduziert.
2: Das heißt, der Soldat muss jetzt nicht auf seinen Süßkram verzichten?
3: Nein, natürlich nicht. Kaugummi, alles dabei.
2: Mit dem Brot ist es aber dann noch ein bisschen anders. Der Transport, der ist jetzt nicht in der herkömmlichen Verpackung, sondern der...
3: Nein. Das Brot haben wir in Dosen. Ja, wir haben also Roggenbrot in Dosen oder halt Kekse, die da halt auch sehr geschmacksneutral sind, die du auch belegen kannst. Also du wirst auf keinen Fall verhungern, ja, das ist sicher das.
1: Um die Verpflegung muss man sich bei der Bundeswehr also keine Sorgen machen, aber der Reservistenverband übernimmt noch ganz andere Aufgaben. Welche Rolle dabei das Kreisverbindungskommando spielt und was da genau dahinter steckt, darüber sprechen wir in einer Stunde gegen 10 nach 5.
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1: 21 Grad sind es in Nassau, 22 Grad in Neuwied und in Koblenz leider sind es auch 22 Grad. Sonnig geht's durch den Nachmittag, später auch durch den Abend. Ein paar Quellwolken ziehen dann rein, die können dann in der Nacht auch mal dichter sein. Dabei bleibt es aber trocken, Tiefstwerte liegen bei 12 Grad. Morgen erst wolkig, dann sonnig, das Ganze auch trocken bei 19 Grad.
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2: Im Studio Lisa Tauchen, guten Tag. Mit dem Herbst steigen auf den Straßen rund um Koblenz die Gefahren durch Regen, Nebel, nasses Laub und schlechtes Licht. Der ADAC Mittelrhein mit Sitz in Koblenz rät Autofahrern und Motorradfahrern, Beleuchtung, Scheiben, Reifen und Bremsen zu überprüfen und die Geschwindigkeit den Bedingungen anzupassen. Auch Fahrradfahrer, E-Bike-Fahrer und E-Scooter-Fahrer sollten auf funktionierende Beleuchtung und gute Sichtbarkeit achten. Besonders nasses Laub, Fahrbahnmarkierungen und Kanaldeckel können rutschig sein. Auf Landstraßen und in Waldgebieten ist zudem in den Morgen- und Abendstunden mit mehr Wildwechsel zu rechnen. Der ADAC empfiehlt deshalb, dort langsamer zu fahren und bremsbereit zu sein. Die SG De Nord mit Sitz in Koblenz plant ein neues Projekt. In Bad Kreuznach beginnen voraussichtlich ab dem 1. Oktober Pflegearbeiten am Hochwasserschutz der Nahe. Dabei werden im Bereich zwischen Elisabethenwehr und Wilhelmsbrücke Flächen gemäht und kleinere Gehölze zurückgeschnitten. Die Arbeiten sollen sicherstellen, dass der Hochwasserschutz in der Innenstadt weiterhin zuverlässig funktioniert. Die Maßnahmen sind mit der Naturschutzbehörde abgestimmt und hängen vom Wasserstand der Nahe ab. In Bad Kreuznach war es zuletzt 1993 und 1995 zu schweren Hochwassern gekommen. Im Lörr-Center in Koblenz hat ein Arzt des Camperhofs über Erste Hilfe und Notfälle bei Kindern informiert. Die Aktion fand im Rahmen der bundesweiten Woche der Wiederbelebung statt. Oberarzt Thomas Hoppen zeigte an Übungsgruppen, wie bei Säuglingen, Kindern und Erwachsenen im Notfall geholfen werden kann. Besucher konnten außerdem den Umgang mit einem Defibrillator ausprobieren und die einzelnen Schritte unter Anleitung üben. Thomas Hoppen erklärte, dass praktische Übungen helfen können, die Unsicherheit in einem Notfall zu verringern. Besonders bei Kindern sei es wichtig, zunächst Ruhe zu bewahren und die Situation richtig einzuschätzen. Das Mittelrhein-Museum in Koblenz zeigt ab Freitag eine neue Sonderausstellung. Unter dem Titel Markus Matthias Krüger – Weit draußen sind bis zum 28. Februar Werke des Leipziger Malers zu sehen. Krüger zählt zu den bekanntesten Vertretern der zeitgenössischen Landschaftsmalerei in Deutschland. Seine Bilder zeigen weite Landschaften, Wälder, Felder und Seen, aber auch Gebäude und Ruinen. Auf den ersten Blick wirken die Motive realistisch, bei genauerem Hinsehen erscheinen sie jedoch oft rätselhaft und beinahe surreal. Der Künstler verbindet dabei Realität mit Fantasie und wird dem sogenannten magischen Realismus zugerechnet.
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1: Um 16.34 Uhr mit dem Blick raus zu euch auf die Straßen, auf die A48 Koblenz Richtung Dermbach, zwischen Koblenz Nord und Bendorf-Neuwied. Hier aktuell 3 Kilometer Stau vor der Bendorfer Brücke. Gab auch noch in der Überleitung von der B9 auf die A48 Fahrtrichtung Bendorf einen Unfall. A48 Gegenrichtung Dreieck Dermbach Richtung Koblenz, zwischen dem Dreieck Dermbach und Hörgrenzhausen hier 2 Kilometer Stau. B9 über uns in Koblenz, stadteinwärts, wenn ihr über die Europabrücke rein wollt, dauert gerade so 5 bis 10 Minuten länger. Wenn ihr raus wollt, müsst ihr auch so 5 bis 10 Minuten mehr Zeit einplanen. B42, Koblenz Richtung Bonn, zwischen Urbar und Fallendar, auch hier dauert es aktuell so an der Baustelle 10 bis 15 Minuten länger. B42, Bonn Richtung Koblenz, zwischen Neuwied-Feldkirchen und Neuwied, auch hier müsst ihr 10 Minuten mehr Zeit einplanen.
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1: Geblitzt wird im Boppard in der Säuerlingsstraße an der DRK. Das Ganze bei Tempo 30. Wenn ihr Staus, Blitzer oder Verkehrsbehinderungen habt, immer her damit, meldet's alles. Antenne Koblenz Hotline 0261 98 820 99 per Anruf oder WhatsApp direkt live zu mir ins Studio.
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1: Mit Lenz Göbels, hallo. Heute gibt es gleich zwei Möglichkeiten zum Blutspenden. Die Neuwieder Ludwig-Erhard-Schule im Beverwijker Ring 3 ist von 9 bis 14.30 Uhr geöffnet. Und in Koblenz könnt ihr außerdem im Haus der Begegnung an der Liebfrauenkirche 20 von 14 bis 19 Uhr Blut spenden. Morgen macht das Blutspendemobil in Koblenz-Bubenheim Halt. In der Straße in den Wenigen 1 könnt ihr von 10 bis 15 Uhr Blut spenden. Am Freitag stehen euch gleich zwei Blutspendetermine zur Auswahl. Das Blutspendemobil an der Hochschule Koblenz in der Konrad-Zuse-Straße 1 ist von 11 bis 17 Uhr vor Ort und in Maria Lach könnt ihr außerdem in der Benediktinerabtei von 13 bis 14.30 Uhr Blut spenden. Zum Start in die neue Woche gibt es am Montag erneut zwei Möglichkeiten. Das neue Justizzentrum in der Deinhard-Passage 1 in Koblenz ist von 10 bis 14 Uhr geöffnet und in Weitersburg könnt ihr später am Tag in der Peter-Friedhofen-Schule in der Peter-Friedhofen-Straße 8 bis 10 von 17 bis 20 Uhr Blut spenden. Am 30. September geht es in Mülheim-Kärlich weiter. Die Kurfürstenhalle in der Clemensstraße 6 ist von 16.30 Uhr bis 20.30 Uhr für Blutspender geöffnet. Direkt zum Start in den Oktober könnt ihr dann am 1. Oktober in Koblenz Blut spenden. Die Julius-Wegeler-Schule in der Beatusstraße 143 bietet von 10 bis 14.30 Uhr eine Möglichkeit. Und wie immer, wenn eine Blutspende dabei ist, die wir für die nächste oder übernächste Woche noch nicht erwähnt haben, dann meldet euch gern bei uns. Entweder per E-Mail an redaktion@antenne-koblenz.de oder per WhatsApp direkt live ins Studio unter 0261 988 20 99. Eure Blutspendetermine in der Region.
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1: 22 Grad haben wir in Ochtendung gemessen, 22 Grad sind es auch in Pleith und in Koblenz-Lütze, da sind es auch 22 Grad. Sonnig geht's durch den Feierabend, ein paar Quellwolken dabei, das Ganze aber harmlos. In der Nacht ein paar mehr Wolken, Tiefstwerte liegen bei 12 Grad, dabei bleibt es aber auch trocken. Morgen erst wolkig, dann sonniger, das Ganze bei bis zu 19 Grad. Am Freitag dann wieder mehr Sonne bei 23 Grad.
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2: Ich bin Ursula Winkler. Wer einkaufen geht, soll künftig häufiger einen digitalen statt einen gedruckten Kassenbon bekommen. Dazu hat das Bundeskabinett einen Gesetzentwurf beschlossen. Demnach sollen Papierbelege von 2028 an grundsätzlich durch digitale Belege ersetzt werden. Das bedeutet weniger Bürokratie für Bürgerinnen und Bürger sowie für Unternehmen, sagte Bundesfinanzminister Klingbeil. In der Debatte um hohe Spritpreise bekommt die umstrittene 12-Uhr-Regel an den Tankstellen immer mehr Gegenwind. Der Bundesrat befasst sich am Freitag damit, die Tankregel wieder abzuschaffen. Auch der ADAC spricht sich dafür aus.
3: Seit April dürfen nur um 12 Uhr die Spritpreise erhöht werden. Die Regel ist seitdem umstritten, denn sie hat die Preise nicht gesenkt. Nur der Zeitpunkt, wann die Preise erhöht werden, steht seitdem fest. Die Tankstellen hätten wegen der Regel die Preise teilweise stärker erhöht als davor, sagt der ADAC. Zumindest gibt es eine gute Nachricht für Autofahrer. Die Spritpreise gehen nach Rekordwerten wieder etwas runter aktuell. Und ab dem 1. Oktober will die Bundesregierung ja die Steuern senken und erwartet dann eine Entlastung von bis zu 17 Cent pro Liter. Thomas Bremser, Nachrichtenredaktion.
2: In der gerade beendeten Badesaison sind mehr Menschen in Deutschland ums Leben gekommen als im Sommer des Vorjahres. Zwischen Anfang Mai und dem Ende der Sommerferien ertranken 248 Menschen, 12 mehr als im gleichen Zeitraum 2025. Das teilte die DLRG mit.
4: Alleine im Juni zählte die DLRG mehr als 100 Todesfälle. Nur 2003 gab es in einem Juni mehr Badetote. Eine Hitzewelle zog besonders viele Menschen ans Wasser. Besonders gefährdet sind Jugendliche und junge Männer zwischen 11 und 30 Jahren. Viele überschätzen sich, sind leichtsinnig, gehen Risiken ein und das, obwohl sie nicht oder nicht gut schwimmen können. Die meisten tödlichen Badeunfälle gab es in Bayern. Hier starben in diesem Sommer 61 Menschen. Uli Reitinger, Nachrichtenredaktion.
2: Kurz vor der Entscheidung über den deutschen Olympiakandidaten wollen die Planer in Berlin ihre zunehmend aussichtslose Bewerbung offiziell zurückziehen. Das geht aus Informationen der deutschen Presseagentur hervor. Der Senat bezog dazu zunächst keine Stellung, lud aber zu einer Pressekonferenz für morgen ein. Berlin gilt vor der Entscheidung des Olympischen Sportbundes am Samstag hinter München und Köln-Rhein-Ruhr nur noch als krasser Außenseiter.
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5: Mit Lisa Tauchen, guten Tag. Auf der B49 bei Montabaur ist am vergangenen Dienstag ein 46-jähriger Sprinterfahrer von der Fahrbahn abgekommen. Der Unfall ereignete sich gegen 16.55 Uhr in Richtung Koblenz. Der Fahrer überfuhr eine Leitplanke und prallte in der Böschung gegen einen Baum. Er wurde mit leichten Verletzungen in ein Krankenhaus gebracht. Nach eigenen Angaben war er während der Fahrt eingeschlafen. Für die Bergung des Fahrzeugs mit zwei Kränen musste die B49 an der Unfallstelle rund 2 Stunden mit Verkehrsbehinderungen rechnen. Der Sachschaden wird auf mehrere tausend Euro geschätzt. Außerdem in den Regionalnachrichten um 12:30. In Mayen bleibt die Bürresheimer Straße auch während des Lukasmarkts halbseitig gesperrt. Und zum Tag der Schiene haben 16 Kinder in der Mittelrheinbahn einen Tag lang Zugbegleiter gespielt.
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1: Um 17.03 Uhr mit dem Blick raus zu euch auf die Straßen, auf die A48 Koblenz Richtung Dermbach. Zwischen Koblenz Nord und Bendorf-Neuwied hier aktuell 3 Kilometer Stau. Gegen Richtung A48 Dreieck Dermbach Richtung Koblenz. Zwischen dem Dreieck Dermbach und Hörgrenzhausen hier 2 Kilometer Stau. B9 hier bei uns in Koblenz statt einwärts, wenn ihr über die Europabrücke rein wollt, dauert gerade so 5 Minuten länger. B42 Koblenz Richtung Bonn zwischen Urbau und Fallendar. Hier müsst ihr so um die 10 Minuten mehr Zeit einplanen. Und in der Gegenrichtung B42 zwischen Neuwied-Feldkirchen und Neuwied dauert es auch 10 Minuten bis zu einer Viertelstunde länger.
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1: Geblitzt wird im Boppard in der Säulingsstraße an der DRK-Wache. 30 sind hier erlaubt. Und wenn ihr Staus, Blitzer oder Verkehrsbehinderungen habt, immer her damit, meldet alles. Antenne Koblenz Hotline 0261 98 820 99 per Anruf oder WhatsApp direkt live zu mir ins Studio.
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1: Der Mittwochnachmittag, da geht's jetzt allmählich in den Feierabend, durch den Feierabend mit dem Antenne Koblenz Supermix mit Murray Head, Ava Max und Holly Humberstone, mit To Love Somebody und dann nochmal mit dem Blick auf das Schengen-Markt-Wochenende mit meiner Kollegin Alla Schenz. Das Ganze gleich, ich bin Max Dehmann, schönen Mittwoch, hallo.
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1: Am vergangenen Wochenende war ordentlich was los auf dem Schengelmarkt. Nicht nur bei uns auf der Bühne am Plan, sondern auch in Koblenz allgemein. Und mittendrin war auch die Bundeswehr. Meine Kollegin Alla Schenz hat mit Oberstleutnant und Leiter des Kreisverbindungskommandos Koblenz Udo Güttner über das Thema Reservisten gesprochen.
2: Und für die Hörer, die nicht wissen, was das ist, einmal kurz eine Erklärung.
3: Ja, also ein Kreisverbindungskommando gibt es bundesweit in jedem Landkreis und in jeder kreisfreien Stadt. Also in der Vergangenheit ging es eigentlich immer nur um die Amtshilfe der Bundeswehr für die zivile Seite. Das haben wir erlebt in der Corona-Hilfe, das haben wir erlebt im Ahrtal, das haben wir hier in Koblenz erlebt bei verschiedenen Hochwassern oder Bombenfunden. Und mit Blick auf die geänderte geopolitische Lage und auf die Sicherheitslage kommt nun mal zunehmend auch das Thema ins Spiel, wie kann auch die zivile Seite die Streitkräfte unterstützen. Also beispielsweise, wenn Truppenbewegungen stattfinden, wir brauchen eine Unterkunft für 300 Soldaten für 2 Nächte, sowas, dann ist es auch durchaus denkbar, dass wir dann auch mal auf die zivile Seite zugehen und sagen, wir bitten jetzt um Amtshilfe.
2: Und die Reservisten haben welche Möglichkeit bei Ihnen?
3: Also die Verbindungskommandos sind gänzlich mit Reservisten besetzt. Wir haben Dienstposten für Feldwebel, für Offiziere, für Stabsoffiziere und viele Dienstposten sind nicht besetzt aufgrund der demografischen Entwicklung eben und auch aufgrund der ausgesetzten Wehrpflicht. Und wir suchen händeringend Reservisten, also alles Kameradinnen und Kameraden, die bereits Soldat waren, sind bei uns herzlich willkommen.
2: Und wie läuft das ab? Beginnt dann nochmal von neu eine Musterung oder muss da ein gewisser Test bestanden werden?
3: Ja, in der Tat wird für eine Beorderung in der Reserve nochmal eine ärztliche Untersuchung gemacht. Das ist aber kein großer Aufwand und dann gibt es halt je nach Verwendung dann auch nochmal Lehrgänge, die zu absolvieren sind.
2: Gibt es dort eine Altersgrenze?
3: Altersgrenze ist im Moment auf 65 Jahre festgelegt. Aktuell wird diskutiert, das sogar auf 67 zu erhöhen.
2: Und wenn jetzt jemand Interesse daran hat, an wen kann man sich wenden?
3: Ansprechpartner sind die Kreisverbindungskommandos direkt in den Landkreisen oder die hier in Koblenz in den Städten und gerne aber auch übers Landeskommando direkt oder übers Karrierecenter der Bundeswehr. Also die Wege sind vielfältig.
1: Und wenn ihr euch noch genauer über die Bundeswehr informieren wollt, findet ihr auf den offiziellen Kanälen jede Menge Einblicke vom Alltag der Soldaten bis hin zu verschiedenen Aufgaben und Karrieremöglichkeiten.
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1: 22 Grad sind es in Polt, in Ransbach-Baumbach sind es 21 Grad und in Koblenz-Metternich sind es auch 22 Grad. Sonnig geht's durch den Abend, ein paar Quellwolken sind mit dabei, das Ganze aber harmlos und trocken. In der Nacht ein paar mehr Wolken, Tiefstwerte liegen da bei 12 Grad. Morgen erst wolkig, dann sonnig, das Ganze trocken bei 19 Grad. Freitag sonniger bei 23 Grad.
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2: Im Studio Lisa Tauchen, guten Tag. Auf der B49 bei Montabaur ist am vergangenen Dienstag ein 46-jähriger Sprinterfahrer von der Fahrbahn abgekommen. Der Unfall ereignete sich gegen 16.55 Uhr in Richtung Koblenz. Der Fahrer überfuhr eine Leitplanke und prallte in der Böschung gegen einen Baum. Er wurde mit leichten Verletzungen in ein Krankenhaus gebracht. Nach eigenen Angaben war er während der Fahrt eingeschlafen. Für die Bergung des Fahrzeugs mit zwei Kränen musste die B49 an der Unfallstelle rund 2 Stunden mit Verkehrsbehinderungen rechnen. Der Sachschaden wird auf mehrere tausend Euro geschätzt. In Mayen bleibt die Büresheimer Straße auch während des Lukasmarkts halbseitig gesperrt. Die Sperrung besteht voraussichtlich bis zum 31. Oktober und betrifft den Bereich entlang der Nette am Nettetalstadion. Grund sind Tief- und Straßenbauarbeiten im Rahmen der Renaturnierung der Nette. Der Verkehr wird weiterhin mit einer Ampel durch den Baustellenbereich geführt. Ursprünglich sollte die Sperrung während des Lukasmarkts aufgehoben werden. Wegen naturschutzrechtlicher Vorgaben ist es nun nicht möglich. Die Stadt Mayen bittet Verkehrsteilnehmer, sich darauf einzustellen. Zum Tag der Schiene haben 16 Kinder in der Mittelrheinbahn einen Tag lang Zugbegleiter gespielt. Zum ersten Mittelrheinbahn Kids Express fuhren die Kinder ab 9 Jahren in 4 Gruppen von Koblenz nach Bingen und wieder zurück. Sie halfen unter anderem bei der Ticketkontrolle, den Durchsagen und der Abfertigung des Zuges. Anschließend ging es für die rund 40 Teilnehmer auf das Betriebsgelände von Transregio in Koblenz-Moselweis. Dort erhielten Kinder und Eltern bei Führungen Einblicke in die Werkstatt und erfuhren mehr über die Technik der Züge. Unter anderem wurde erklärt, dass die Fahrzeuge rund 120 Tonnen wiegen und mit 15.000 Volt betrieben werden. Am Kieselberg bei Rehns wird ein Naturschutzprojekt nach rund 3 Jahren weiterentwickelt. Am Freitag lädt die Stiftung für Natur und Umwelt im Landkreis Mayen-Koblenz zu einer öffentlichen Exkursion auf die rund 6 Hektar große Fläche ein. Dabei informierte der Biologe Jörg Hilgers über die bisherigen Arbeiten und die weiteren Entwicklungen des Gebiets. Durch die Maßnahmen sollen seltene Amphibien, Reptilien, Vögel und Insekten wieder geeignete Lebensräume finden. Dafür wurde unter anderem eine alte Kiesgrube von Bewuchs befreit und eine angrenzende Ackerfläche in artenreiches Grünland umgewandelt. Die kostenlose Exkursion beginnt am Freitag um 16 Uhr am Heiligen Häuschen vor dem Biotop. Eine Anmeldung ist nicht erforderlich.
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1: Um 17.34 Uhr mit dem Blick raus zu euch auf die Straßen, auf die A48 Dreieck-Dernbach Richtung Koblenz zwischen dem Dreieck-Dernbach und der Grenzhausen. Hier 2 Kilometer Stau. B42 Bonn Richtung Koblenz zwischen Neuwied-Irlich und Neuwied. Da hat es aktuell so 10 Minuten länger.
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1: Geblitzt wird im Boppard in der Säuerlingsstraße beim DAK 30 hier erlaubt. Und wenn ihr Staus, Blitzer oder Verkehrsbehinderungen habt, mehr damit, meldet's alles. 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
1: Mit Max Demann aus der Sportredaktion. Hallo. Die Leichtathletik ist aus den Sommerferien zurückgekehrt und somit stieg in der zweiten Augusthälfte auch die Anzahl an Wettbewerben wieder deutlich an. Höhepunkt am letzten Augustwochenende war die Deutsche Mehrkampfmeisterschaft in Hannover, für die sich mit Noah Seibel und Amelie Schmidt auch zwei Talente der LG Rhein-Wied qualifizierten. Seibel befand sich im U18-10-Kampf auf Kurs, eine gute einstellige Platzierung zu erreichen. Mit 4 persönlichen Bestleistungen über 100 Meter im Weitsprung, im Kugelstoß und über 110 Meter Hürden passte zunächst vieles, ehe im Kugelstoßring alle Ambitionen zerplatzten. 3 ungültige Versuche kosteten rund 700 Punkte. So blieb am Ende mit 6.208 Zählern nur Rang 20 übrig. U20-Siebenkämpferin Amelie Schmidt zeigte im Kugelstoß ihre beste Leistung. Hier belegte sie mit 11 Metern 81 Platz 3 in der Disziplinenwertung. Zum abschließenden 800-Meter-Lauf trat sie nicht mehr an. Platz 29 mit 3.367 Punkten war somit nur für die Statistik dienlich. Andernorts lief's mit 5 Altersklassensiegen besser. Peter Härte gewann bei der Bergisch-Gladbacher Bahnlaufserie die M55 über 3.000 Meter. Jona Carstens und Matteo Tavano waren beim Bad Emser Stabhochsprung-Meeting nicht zu schlagen und Marie Böckmann schaffte es beim Jump and Fly in Saulheim im Frauenhochsprung und Speerwurf an die Spitze. Hanna Bornträger meldete für 4 Disziplinen, am besten schnitt sie jeweils als Dritte im Weitsprung und Kugelstoß ab. In großen Feldern behaupteten sich in Funkstadt über 800 Meter Jasper Kraus, Finlay Stricker und Amy Hamel unter den Top 10. Soweit das Neueste vom Sport.
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1: 22 Grad sind es in Rehn, 22 Grad sind es auch in Saffig und in Koblenz in der Stadtmitte, da sind es auch 22 Grad. Sonnig geht's durch den Abend, bis die Sonne dann untergeht. Ein paar Quellwolken sind mit dabei, das Ganze aber trocken. Richtung Nacht ein paar mehr Wolken, auch da trocken. Tiefstwerte liegen bei 12 Grad. Morgen starten wir wolkig rein, nachmittags dann wieder ein bisschen sonniger. Das Ganze bei 19 Grad. Am Freitag dann wieder mehr Sonne bei 23 Grad. Und der Antenne Koblenz 3-Tage-Trend zeigt dann für den Samstag da nochmal fast spätsommerlich warm bei bis zu 26 Grad.
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2: Ich bin Ursula Winkler. Die Bundesregierung will Sozialmissbrauch eindämmen. Dazu hat das Bundeskabinett einen 10-Punkte-Aktionsplan beschlossen. Bundesinnenminister Dobrindt sagte, man zeige klare Kante gegen Missbrauch und Betrug. Auch gegen kriminelle Strukturen, die sich den Staat zur Beute machten.
3: Ein Geschäftsmodell der Kriminellen, sie pferchen Leute in Schrottimmobilien und kassieren dann illegal Sozialleistungen. Wir ändern das, sagt Dobrindt. Auch verurteilte Straftäter, die untergetaucht sind, bekommen keine Leistungen mehr. Und der Datenaustausch zwischen den Behörden soll verbessert werden. Der funktioniert bisher nämlich nicht. Kurz, es geht bei dem Aktionsplan um viel Geld, das dem Staat durch die Lappen geht, aber auch um mehr Gerechtigkeit. Claudia Wächter, Nachrichtenredaktion.
2: In der Debatte um hohe Spritpreise bekommt die umstrittene 12-Uhr-Regel an den Tankstellen immer mehr Gegenwind. Auf Vorstoß Schleswig-Holsteins befasst sich der Bundesrat am Freitag mit einer Abschaffung der Tankregel. Diese Regel habe bislang einfach keinen erkennbaren Entlastungseffekt beim Tanken gezeigt, hieß es. Auch der ADAC sprach sich für eine komplette Abschaffung der Regel aus. Wegen des Klimawandels haben Experten auf dem Extremwetterkongress in Hamburg zum Handeln aufgerufen. Nach Erkenntnissen des Deutschen Wetterdienstes zeigen sich immer mehr Hitzewellen und Trockenheitsperioden in Deutschland. Die Hitzewelle ab Mitte Juni sei besonders intensiv gewesen.
4: Rekordhitze von fast 42 Grad Ende Juni. Mit dem Klimawandel werden solche Hitzewellen immer wahrscheinlicher, sagen Experten. Die Folgen von Extremwetter spürt jeder, mahnt auch Umweltminister Schneider. Auch die Wirtschaftsleistung sinke an heißen Tagen. Deshalb macht sich Schneider auch dafür stark, eine Gemeinschaftsaufgabe, Klimaanpassung und Naturschutz ins Grundgesetz aufzunehmen, damit Bund und Länder mehr Handlungsmöglichkeiten bekommen. Thomas Thonfeld, Nachrichtenredaktion.
2: Kurz vor der Entscheidung über den deutschen Olympiakandidaten wollen die Planer in Berlin ihre zunehmend aussichtslose Bewerbung offiziell zurückziehen. Das geht aus Informationen der deutschen Presseagentur hervor. Der Senat bezog dazu zunächst keine Stellung, lud aber zu einer Pressekonferenz für morgen ein. Am Samstag will der Deutsche Olympische Sportbund entscheiden, welche deutsche Stadt sich bewirbt. Im Rennen sind noch München und die Region Köln-Rhein-Ruhr.
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5: Mit Lisa Tauchen, guten Abend. Mit dem Herbst steigen auf den Straßen rund um Koblenz die Gefahren durch Regen, Nebel, nasses Laub und schlechtes Licht. Der ADAC Mittelrhein mit Sitz in Koblenz rät Autofahrern und Motorradfahrern, Beleuchtung, Scheiben, Reifen und Bremsen zu überprüfen und die Geschwindigkeit den Bedingungen anzupassen. Auch Fahrradfahrer, E-Bike-Fahrer und E-Scooter-Fahrer sollten auf funktionierende Beleuchtung und gute Sichtbarkeit achten. Besonders nasses Laub, Fahrbahnmarkierungen und Kanaldeckel können rutschig sein. Auf Landstraßen und in Waldgebieten ist zudem in den Morgen- und Abendstunden mit mehr Wildwechsel zu rechnen. Der ADAC empfiehlt deshalb, dort langsamer zu fahren und bremsbereit zu sein. Die SGD Nord mit Sitz in Koblenz plant ein neues Projekt. In Bad Kreuznach beginnen voraussichtlich ab dem 1. Oktober Pflegearbeiten am Hochwasserschutz der Nahe. Dabei werden im Bereich zwischen Elisabettenwehr und Wilhelmsbrücke Flächen gemäht und kleinere Gehölze zurückgeschnitten. Die Arbeiten sollen sicherstellen, dass der Hochwasserschutz in der Innenstadt weiterhin zuverlässig funktioniert. Die Maßnahmen sind mit der Naturschutzbehörde abgestimmt und hängen vom Wasserstand der Nahe ab. In Bad Kreuznach war es zuletzt 1993 und 1995 zu schweren Hochwassern gekommen.
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1: Um 18 Uhr und 3 Minuten mit dem Blick raus zu euch auf die Straßen. Auf die A48, Dreieck-Dernbach Richtung Koblenz. Zwischen dem Dreieck-Dernbach und Hörgrenzhausen. Hier vor der Baustelle 2 Kilometer Stau. B42, Bonn Richtung Koblenz zwischen Neuwied-Illich und Neuwied. Hier müsst ihr aktuell immer noch so 5 bis 10 Minuten mehr Zeit einplanen. Und auf der B327, das Ganze vom Hunsrück aus kommend, Fahrt Richtung Koblenz, kurz vor dem Denkmal Rittersturz an der Ausfahrt zur Kartause. Da gab es einen Unfall, da müsst ihr aktuell auch ein bisschen mehr Zeit einplanen.
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1: Ein Caddy blitzt in Kesselheim in der Kaiser-Otto-Straße, Fahrt Richtung San Sebastian. Vom Hafen kommend, Schrittgeschwindigkeit hier. Und wenn ihr Staus, Blitzer oder Verkehrsbehinderung habt, immer her damit. Meldet's alles. Antenne Koblenz Hotline 0261 98 820 99 per Anruf oder WhatsApp direkt live zu mir ins Studio.
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1: Der Mittwochabend, gleich gibt's den Polizeireport, alles was wichtig ist aus den Polizeirevieren der Region. Vorher gibt's den Antenne Koblenz Supermix, das Ganze mit U2, Michael Patrick Kelly, und wir starten mit Connor Skinner und Find You. Und ich bin Max Seemann und wünsche einen schönen Mittwochabend. Hallo.
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1: Im Studio Lisa Tauchen, guten Tag. Die Polizei Andernach hat am Freitag eine groß angelegte Verkehrskontrolle durchgeführt. Im Mittelpunkt standen unter anderem Alkohol und Drogen am Steuer, illegales Tuning, Geschwindigkeitsverstöße und riskantes Fahrverhalten. An den zwei Kontrollstellen an der B9 wurden insgesamt 161 Fahrzeuge und 197 Personen überprüft. Dabei leitete die Polizei 2 Strafverfahren und 12 Ordnungswidrigkeitsverfahren ein. Bei 5 Fahrern wurden

0: wurde wegen des Verdachts auf Drogenkonsum eine Blutprobe angeordnet. Zudem wurden 121 Geschwindigkeitsverstöße festgestellt. Ein Fahrzeug wurde wegen einer erloschenen Betriebserlaubnis sichergestellt. In Koblenz ist am Freitagabend ein 17-jähriger Motorradfahrer bei einem Verkehrsunfall leicht verletzt worden. Nach Angaben der Polizei fuhr er gegen 20.10 Uhr in der Görgenstraße auf einen an einer roten Ampel stehenden Pkw auf. Dabei stürzte der Motorradfahrer und wurde zur Untersuchung in ein Koblenzer Krankenhaus gebracht. Der Unfall ereignete sich in der Zentrallage und führte zu Behinderungen im Bereich der Unfallstelle. Die Polizeiinspektion Koblenz 1 bittet Zeugen um Hinweise zum Unfallhergang. Auf der B413 zwischen Bendorf und Isenburg hat es am Sonntagabend einen Verkehrsunfall gegeben. Nach Angaben der Polizei stürzte gegen 18.15 Uhr ein Motorradfahrer in einer Kurve und geriet anschließend auf die Gegenfahrbahn. Ein entgegenkommender Autofahrer konnte einen Zusammenstoß nicht verhindern. Beide Fahrer wurden bei dem Unfall leicht verletzt. Die B413 war für rund 2 Stunden voll gesperrt, während die Polizei den Unfall aufnahm und die Unfallstelle geräumt wurde. In Neuwied sind die beiden Kennzeichen eines geparkten Autos gestohlen worden. Die Tat ereignete sich am Samstag zwischen 7 und 15 Uhr in der Straße an der Liebfrauenkirche. Betroffen war ein grauer Pkw. Die Polizei bittet Zeugen, die Hinweise zum Diebstahl geben können, sich bei der Polizeiinspektion Neuwied zu melden. Hinweise können telefonisch oder per E-Mail mitgeteilt werden.
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1: In Urbar haben wir aktuell 22 Grad gemessen, in Urmitz sind es auch 22 Grad und in Koblenz-Mosewalz, auch hier sind 22 Grad. Noch ein knappes Stündchen begleitet uns die Sonne, dann geht sie unter, dann ziehen ein paar Quellwolken rein, die können in der Nacht auch mal ein bisschen dichter sein. Tiefstwerte liegen bei 12 Grad, dabei bleibt es aber trocken. Morgen zum Start wolkig, nachmittags sonniger, das Ganze trocken bei 19 Grad. Am Freitag dann wieder mehr Sonne und wärmer bei 23 Grad.
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1: Um 6:30 mit dem Blick raus zu euch auf die Straßen. Und da habe ich aktuell keine Staus, keine Verkehrsbehinderungen und wünsche überall eine gute und sichere Fahrt.
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1: Ein Caddy blitzt in Kesselheim, das Ganze in der Kaiser-Otto-Straße. Fahrtrichtung St. Sebastian, vom Hafen kommend. Schrittgeschwindigkeit hier. Und wenn ihr Staus, Blitzer oder Verkehrsbehinderungen habt, immer her damit, meldet's alles. Antenne Koblenz Hotline 0261 98 820 99 per Anruf oder WhatsApp direkt live zum hier ins Studio.
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3: Ja, schönen Feierabend. Heute ist kalendarischer Herbstanfang. Da gibt's von uns doch direkt mal 100 Euro zu gewinnen. Netto und steuerfrei natürlich. 100 Euro werden rausgehen und dafür sag uns mal bitte, was das hier für eine Fernsehsendung ist. Ah, TV-Klassiker ist gesucht. Was steckt da dahinter? Wer das weiß, gewinnt die 100 Euro jetzt und hier und das unter der 0137 90 30 200. 0137 90 30 200 für 50 Cent aus allen deutschen Netzen und vorher noch ein paar Regeln. Mitmachen bitte ab 18, an Minderjährige werden keine Gewinne ausgezahlt. Jeder Anruf kostet 50 Cent aus allen deutschen Netzen. Bitte darauf achten, dass nicht jeder Anruf, der Kosten produziert, auch automatisch ins Studio gelangt. Gewinnchancen im Leitungsspiel 1 zu 200.000. Parallel dazu kann die Redaktion jederzeit ausgewählte Anrufer per Zufallsprinzip direkt ins Studio durchstellen. Die Teilnahmebedingungen sind auf cashquiz.de zu finden. Dort sind dann später auch alle Lösungen und Gewinner notiert. Und ein Spiel dauert maximal bis Sendungsende. So, 100 Euro dürfen sehr, sehr gerne raus. Dafür bitte uns nur mal sagen, was das hier ist. Wer kennt noch diese Fernsehsendung? Das ist die Gewinnernummer, die 0137 90 30 200. 0137 90 30 200. Für 50 Cent aus allen deutschen Netzen mit Leitung 3 bist du live bei uns in der Show. Und live hier in der Show, der Carsten, der ursprünglich ja auch rote Haare hat, ne? Färbst du dir nur immer dunkel?
4: Ursprünglich habe ich auch rote Haare, ja genau. Ich komme auch immer wieder regelmäßig den Hexenverbrennungen. Was ich aber eigentlich erzählen wollte, ist, dass unser Spielechef so eine ähnliche Lache hat, ne?
3: Ah, hör mal. Stimmt, das ist unser Spielechef übrigens an dieser Stelle. Ganz liebe Grüße, stimmt, wir hören doch mal rein.
5: Oh ja.
3: Aber richtig
4: sehr
3: krass, aber richtig
4: ähnlich,
3: krass,
4: ja,
3: aber hat nichts mit unserem Spielechef zu tun, die Sendung, aber könnte man meinen, ne?
4: Könnte.
3: Mit Leitung 3, bist du live bei uns in der Show und sag mal die 100 Euro, die man hier gewinnen kann. Carsten, die hat man wann auf dem Konto?
4: Heute Abend.
3: Oha.
4: Das ist unglaublich schnell, per Echtzeitüberweisung ist das Geld dann wirklich schon heute Abend da.
3: Ach, echt, ist das frech. Durchgestellt mit dem Chance-Button, wer ist denn da? Hallo?
6: Matthias, hallo.
3: Hallo Matze, bist du gerade unterwegs, ne?
6: Bin ich, genau.
3: Na dann, komm gut ans Ziel und nimm die 100 Euro mit. Was kommt raus?
6: Meister Eder und sein Pumuckl.
3: Das stimmt. Und damit hast du 100 Euro gewonnen. Herzlichen Glückwunsch, Matthias. Bleib bitte am Telefon, ja? Ganz viel Freude mit dem Geld. Ja, und wir machen weiter. Bitte am besten, also richtig cool wäre, wenn wir genauso schnell weitermachen könnten. Ohne falsche Antwort. Gleich der nächste Gewinner, damit wir heute eine schöne, runde Gewinnershow an diesem 23. September haben. Was ist das? Aha, was steckt denn hier dahinter? Okay, kurzer Ausschnitt. Wer hat's erkannt? Wer weiß es, der gewinnt die nächsten 100-Euro-Runde startet. Da kommt einmal immer noch rein, was ist das? Oh Gott, okay, wer das weiß, 0137 90 30 200. 0137 90 30 200. Für 50 Cent aus allen deutschen Netzen. Lass gerne Luftballons aufsteigen, gleich wenn du hier gewinnst, die nächsten 100 Euro für diesen Schnipsel. Ja.
4: Das ist amtlich.
3: Sportlich, oder?
4: Absolut.
3: Eieiei. Also wer das raus hat, gewinnt hier vollkommen zu Recht die nächsten 100 Euro. Mit Leitung 3 bist du wieder live bei uns in der Show. Melli war schon mal bei uns in der Show und meinte damals das.
4: Ja, sag mal die Antwort. Okay, mach mal.
7: Ja, das ist hier Speedy Gonzales.
5: Bahn ist die schnellste Maus von Mexiko.
7: Ich glaube, Mandy, du bist die schnellste Maus.
8: Ich glaube, du bist die schnellste Anruferin, die wir jemals hatten mit der schnellsten Antwort. Speedy Gonzales ist es aber trotzdem leider nicht du. Es tut mir leid. Tut mir leid.
3: Komm, Kindheitserinnerung hoch. Speedy Gonzales habe ich auch geliebt, aber ist es nicht.
4: Nee. Folgendes, 200 Euro biete ich an. Wir hören nochmal kurz auf diesen ganz, ganz kleinen Ausschnitt und dann klappt's bestimmt. Daumen sind gedrückt.
3: Was ist das? Doppelter Gewinn für 200 Euro. Es ist ja nicht mal eine Sekunde. Nicht mal eine Sekunde. Boah. 0137 90 30 200. So, wenn's einer raus hat, jetzt bitte. Keine falsche Antwort. Wir hatten uns darauf verständigt. Keine falsche Antwort. Du gewinnst jetzt sogar den doppelten Gewinn. 200 Euro unter der 0137 90 30 200. 50 Cent aus allen deutschen Netzen. Aber ich gebe auch zu bedenken, diese Sendung läuft, glaube ich, auch nirgends mehr, oder? Wo läuft denn sowas noch?
4: Boah, da fragst du mich. Also, keine Ahnung. Ich weiß es nicht. Vielleicht läuft es ja auf irgendeinem Special Interest oder so Programm noch. Ich weiß es nicht.
3: Frage ich überhaupt den Mann, der das ZDF Traumschiff guckt? Also es geht jetzt um diese Sendung. Was suchen wir hier bitte für 200 Euro? Es ist auf jeden Fall nicht Speedy Gonzales. So, jetzt bitte Spaß beiseite. Wir brauchen die Lösung. Astrid, die meinte in der vorhergehenden Sendung das.
8: Was hast du raus, bitte?
5: Bugs Bunny.
8: Oh Mann, Astrid, ich hätte es dir so gegönnt. Das ist leider auch nicht richtig.
4: Ist das wirklich schlimm?
3: Tut langsam wirklich weh. Es ist nicht Bugs Bunny. Es ist auch nicht richtig. Speedy Gonzales bitte abhaken. Bugs Bunny bitte abhaken. Was suchen wir denn?
4: Wir suchen die richtige Antwort. Wir brauchen die richtige Fernsehsendung. Wenn sich irgendwer erinnern kann. Komm, ich lege auch nochmal Geld drauf. Wir machen 300 Euro für die richtige Antwort.
3: Ärgert sich auch schon unser Spielechef, ne? 0137 90 30 200. 0137 90 30 200 für 50 Cent aus allen deutschen Netzen. Wie heißt diese Fernsehsendung? Für 200 Euro und das Geld geht raus. Hast du heute Abend noch auf dem Konto, also auch die Höhe des Gewinns, da ändert sich an den Modalitäten nichts, ne?
4: Genau, also das ist völlig egal, welcher Betrag, alles geht heute Abend hier raus per Echtzeitüberweisung.
3: So, einmal spiele ich es noch ab und dann bitte dein Klingeln und deine Lösung. Und du als Gewinner, was ist es? 0137 90 30 200, 50 Cent aus allen deutschen Netzen mit Leitung 3, bist du live bei uns, so wie Björn, der meinte in einer anderen Sendung das.
8: Was hast du raus?
9: Das ist der rosa-rote Panther.
8: Oh, aha.
4: Aha.
8: Gute Idee, finde ich.
4: Nah dran, aber doch vorbei.
8: Tut mir leid, Björn. Tut mir leid.
3: Hey, nope. Paulchen, Panther war es doch auch nicht. Gar nicht, Björn. Es tut mir leid.
4: Nee, tun sich immer wieder schwer, Mensch. Also folgendes. Da das ja doch sehr speziell zu sein scheint, lege ich jetzt mal nicht 100 Euro drauf, sondern ich mache jetzt 200 Euro oben raus.
8: Wow.
4: 500 Euro für die richtige Antwort.
3: Okay, das ist mal eine fette Ansage jetzt am Mittwochfeierabend. 500 Euro werden rausgehen dafür hier. Was ist einer, der es raus hat, der das noch weiß? So, dann ist das jetzt deine ganz persönliche Gewinnernummer. Es ist die 0137 90 30 200. Es geht um 500 Euro mit der 0137 90 30 200. 50 Cent aus allen deutschen Netzen. Wer weiß, was das hier für ein TV-Klassiker ist? Die nächste Antwort muss sitzen, bitte. Tanja, die meinte in der folgenden Sendung das.
8: Was ist deine Lösung, bitte?
5: Ich glaube, es ist das Dschungelbuch.
8: Das Dschungelbuch, oh Gott, ich habe das Dschungelbuch ehrlich gesagt nie gesehen. Nee, Mirko,
4: da bin ich auch raus, keine Ahnung.
8: Aber ich kann dir leider nur so viel sagen, es ist falsch.
3: Fernsehsendung, nee, ganz klar, kein Film, Fernsehsendung, nicht das Dschungelbuch.
4: Also ich habe so das Gefühl, dass wir so ein bisschen so ein Rumraten hier haben. Ne?
3: Voll.
4: Also ich hätte jetzt folgende Idee, ich lege jetzt nochmal 100 da drauf, 600 Euro für die richtige Antwort. Und das Geld ist heute Abend auf dem Konto. Gibt es denn irgendwen in Radio Deutschland, der das noch kennt?
3: Es geht um diese Sendung hier. Ganz ehrlich, SOS an der Stelle. Was ist das? 0137 90 30 200. Es geht um 600 Euro mittlerweile und der Gewinn wird rausgehen. Der bleibt nicht hier, auf gar keinen Fall. 0137 90 30 200 für 50 Cent aus allen deutschen Netzen. Dschungelbuch haben wir gehört. Rosa-roter Panther, Bugs Bunny, Speedy Gonzales. Ist jemand in Leitung 3, Carsten? Ist jemand da?
4: Nee, es ist noch keiner da. Es hat ja auch nicht wieder geklingelt. Pass auf, egal. Jetzt ist es wirklich eh schon wurscht mit dem Budget. Sind wir schon drüber. Ich leg noch was drauf. 750 Euro für die richtige Antwort.
3: Wer weiß, was das hier ist? TV-Klassiker für 750 Euro jetzt unter der 0137 90 30 200. Ich glaube, die Sendung läuft auch nirgends mehr im Fernsehen. Was ich weiß es, ganz ehrlich, weiß es überhaupt noch jemand? Ist wirklich die Frage der Stunde. 0137 90 30 200. 50 Cent aus allen deutschen Netzen mit Leitung 3. Bist du live bei uns in der Show? Und nochmal, du machst den Ausschnitt ja nicht irgendwie präsenter oder klarer, nur weil du dir ja mit dem Geld da drauf ballerst, Carsten. Verstehst du es nicht?
4: Nee, aber vielleicht kann man jemanden auch mal motivieren, auch ein bisschen rumzufragen, ob jemand aus der Nähe das noch irgendwie kennt, da kann man sich das Geld teilen, ich weiß es nicht. Ich bin ein bisschen verzweifelt, weil das Ding ist ja so kurz, dieser Ausschnitt. Und darum mache ich jetzt Folgendes, egal was du sagst, egal was der Spielechef sagt. Jetzt gibt's für unsere Hörerinnen und Hörer 1.000 Euro und das Geld ist heute Abend auf eurem Konto. Gibt es irgendwen, der das noch kennt? 1.000 Euro.
3: Da muss ich mal kurz durchatmen, das ist ja Wahnsinn. 1.000 Euro netto und steuerfrei am 23. September. Das Geld wird rausgehen, wir brauchen einen Gewinner. Was ist das? Wer weiß es? 0137 90 30 200. Es ist leider immer noch keiner da, bitte ändern. Es geht um 1.000 Euro. 1.000 Euro, die hier den Sender verlassen, auf jeden Fall. Für eine, der oder die weiß, was das ist. Fernsehsendung, TV-Klassiker. Wer kann sich noch erinnern? Speedy Gonzales haben wir gehört. Das ist falsch. Astrid meinte Bugs Bunny. Rosa-roter Panther und Dschungelbuch. Alles nicht richtig. 0137 90 30 200. 50 Cent aus allen deutschen Netzen. Was suchen wir hier? Selbst eine Kollegin sagt gerade, das sei Heidi. Das ist ja auch falsch. Also selbst die Kollegen liegen gerade falsch. Was ist denn hier kaputt eigentlich gerade?
4: Nee, es macht jetzt auch wirklich keinen Sinn, irgendwie ganz wild rumzuraten und irgendwelche Sendungen zu sagen, die einem gerade so einfallen.
3: Heidi.
4: Wir brauchen jemanden, der es wirklich hundertprozentig weiß. Und darum verdoppel ich jetzt auch nochmal eure Gewinnchance. Zur Leitung 3 gebe ich euch die 7 noch mit dazu. Das heißt, entweder ihr holt euch die 3 oder die 7 ab sofort und dann seid ihr bei uns. Lösung sagen, 1.000 Euro mitnehmen. Ab jetzt doppelte Gewinnchance.
3: So, bitte an dieser Stelle das Ticket für 1.000 Euro lösen. Das Ticket bekommst du unter der 0137 90 30 200. Dein Ticket zu 1.000 Euro, wenn du weißt, was das hier ist. 0137 90 30 200. Und es sind jetzt sogar 2 Studioleitungen geöffnet. 2 Tickets führen jetzt zu den 1.000 Euro mit der 0137 90 30 200. 50 Cent aus allen deutschen Netzen. Komm du bitte jetzt sofort zu uns. Triff Leitung 3 oder 7. Du kommst ohne Umwege direkt zu uns rein in die Show. Sagst uns, wie diese Fernsehsendung heißt. Und du kannst morgen früh aufwachen mit der Gewissheit, ey, du hast ein Taui mehr hier vom Sender bekommen.
4: Genial. Und damit es jetzt schneller geht, hau ich noch eine Leitung rein. Die 9 kommt mit dazu. Ab sofort.
3: Wow.
4: Die dreifache Gewinnchance. Die 3, die 7 oder die 9 erwischen und es klingelt.
3: 3 Studioleitungen sind geöffnet. Gott, die Sendung ist gleich vorbei, liebe Freunde. Einer, der wirklich sich noch erinnern kann. Einer. Was ist das für ein TV-Klassiker? 0137 90 30 200. Es läuft ja nirgends mehr. 0137 90 30 200. 50 Cent aus allen deutschen Netzen. Spricht doch Bände. Die falschen Antworten, die sprechen doch wirklich Bände. Speedy Gonzales, Bugs Bunny, Rosa-roter Panther, Dschungelbuch. Nein, was ist das? Für 1.000 Euro. 3 Leitungen sind jetzt offen. Lass uns bitte an dieser Stelle, ehe die Sendung gleich beendet wird, Carsten, mal den Turbo zünden.
4: Das machen wir sehr gerne. Ich gebe 2 Leitungen mit dazu jetzt auf einmal, nämlich die 12 und die 14.
3: Ja.
4: Jetzt machen wir aus der dreifachen die fünffache Gewinnchance. 5 Leitungen führen jetzt zu 1.000 Euro.
3: 5 Studioleitungen sind geöffnet. Du weißt, was das hier ist? Dann bitte jetzt die Mission 1.000 Euro. Sie ist gestartet unter der 0137 90 30 200. Und wir spielen gleich sofort wieder Musik, sobald hier jemand gewonnen hat. Versprochen. 0137 90 30 200 für 50 Cent aus allen deutschen Netzen. Evers gleich 18.45 Uhr haben und das Cash-Quiz gleich zu Ende ist. Wir brauchen die richtige Lösung. Die 1.000 Euro werden auf jeden Fall rausgehen. Also das können wir vielleicht den Skeptikern auch nochmal sagen. Das Geld wird definitiv rausgehen, den Sender verlassen. Ne?
4: Ja, definitiv. Also das Geld ist dann per Echtzeitüberweisung heute schon auf deinem Konto. Heute Abend ist es soweit. Ihr könnt darüber heute Abend verfügen. So, und damit es jetzt wirklich schneller geht, damit wir auch schneller das Geld noch raushauen können, gebe ich die 17 und die 18 direkt nebeneinander liegend an euch jetzt auch noch frei.
3: Oh Gott.
4: Das heißt, die siebenfache Gewinnchance und es wird garantiert klingeln. Wir gehen nicht ohne Gewinner oder Gewinnerin. Das Geld geht garantiert raus.
3: So, rausschicken muss ich an dieser Stelle auch unsere Studioleiterin Bärbel. Die will uns nämlich hier schon vom Sender feuern. 0137 90 30 200. Bitte gib uns noch ein paar Augenblicke, dass wir gleich hier einen Gewinner küren können. Wer weiß, was das ist? 0137 90 30 200 für 50 Cent aus allen deutschen Netzen. Sieben Studioleitungen sind geöffnet. Wir brauchen bitte jetzt den richtigen Titel dieser Fernsehsendung und du gewinnst 1.000 Euro netto und steuerfrei in den letzten Sekunden. Und Bärbel sagt, die Sendung geht nur noch ein paar Augenblicke, ein paar Sekunden gibt es uns nur noch. Wir bräuchten jetzt eigentlich gerade den Klingeln. Carsten, was kannst du noch machen?
4: Komm, ich zünde nochmal den Turbo und zwar gebe ich die 23, die 26 und die 33 auch noch mit rein ins Spiel. Jetzt die 10-fache Gewinnchance. Garantiertes Klingeln innerhalb der nächsten 120 Sekunden.
7: Oh Gott.
4: Das brauchen wir jetzt wirklich hier. Es muss jetzt passieren. Es wird jetzt passieren. Das Geld geht garantiert raus.
3: Sendung in 120 Sekunden zu Ende. Einer bitte und wir hören das letzte Mal rein. Einer, der weiß, was das hier für ein TV-Klassiker ist. Wenn du es weißt, du gehörst zu einem ganz kleinen Kreis, ganz ehrlich. Schnapp
4: offenbar,
3: dir
4: ja
3: jetzt die 1000 Euro unter der 0137 90 30 200. Wir sind gerade jetzt auf Gewinnersuche in den letzten 110 Sekunden. Uns rennt die Zeit davon. Wir müssten uns eigentlich gerade verabschieden. 0137 90 30 200 für 50 Cent aus allen deutschen Netzen. Carsten, siehst du da schon jemanden in der Leitung?
4: Es ist noch keiner in diesen 10 aktiven Leitungen. Wenn ihr anruft, bekommt ihr garantiert eine Leitung. Hier gibt's kein Besetzzeichen, kein Anrufbeantworter, kein Rückruf. Holt euch eine der aktiven Leitungen, seid bei uns und kassiert 1.000 Euro. Das Geld geht jetzt raus.
3: Heute gewinnen, heute kassieren, das Geld heute noch auf dem Konto. Du wachst also morgen früh auf und du hast 1.000 Euro mehr auf dem Bankkonto. Es wird so passieren. 0137 90 30 200. Was ist das? Letztes Mal reingehört in den letzten 70 Sekunden. 0137 90 30 200 für 50 Cent aus allen deutschen Netzen. Und wer gleich unsere Stimme im Telefon hört, legt dann bitte nicht auf. Das Cash-Quiz gerade live auf Gewinnersuche. 60 Sekunden gibt uns Bärbel jetzt noch, also wir sind wirklich am Ende.
4: Ja, und in der Zeit wird es dann garantiert klingeln. Also dann ist wirklich Schluss. Wir können nicht verlängern. Wenn Bärbel das sagt, ist dann wirklich auch Schluss. Und das bedeutet, es wird jetzt hier passieren. Wer die Antwort hat, muss jetzt hier sein. Ganz schnell.
3: Letzte Mal die Gewinnernummer zu 1.000 Euro. Das letzte Mal. Es ist die 0137 90 30 200. Einer, der diese Fernsehsendung jemals gesehen hat, einer, der weiß, was das ist. 0137 90 30 200. 50 Cent aus allen deutschen Netzen. 1000 Euro werden rausgehen. Es sind 10 Studioleitungen geöffnet. Mhm. Und nochmal, wer unsere Stimme im Telefon hört, legt bitte nicht auf, denn es gibt die große, maximale 1000 Euro Gewinnchance an diesem Mittwochfeierabend. Das ist ja krass, oder? Durchgestellt.
4: Ja.
3: Mit dem Chance-Button. Wer ist denn da? Hallo? Hallo?
10: Hallo, das ist der Lager Simon. Hallo?
3: Ich grüße dich. Was hast du raus, bitte?
10: Bitte? Nochmal?
3: Deine Lösung.
10: Das ist Tom und Jerry.
3: Und damit hast du 1000 Euro gewonnen. Herzlichen Glückwunsch. Bleib bitte am Telefon.
10: Wow.
3: Schönen Feierabend dir, ja?
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1: 1868 wurde die erste Ampel der Welt in London aufgestellt. Das war der allererste Versuch, den Verkehr nicht mehr von Polizisten regeln zu lassen. Und das Ganze ist jetzt schon 150 Jahre her. Läuft eigentlich ganz gut, würde ich behaupten. In Koblenz gibt es 80 Ampeln und deshalb ist heute die 80 unsere Koblenz-Zahl des Tages. Die rechtliche und technische Bezeichnung der Ampel ist Lichtzeichenanlage oder kurz LZA. Aber wer benutzt diese umständlichen Begriffe schon? Das Wort Ampel ist schließlich viel einfacher. Es stammt übrigens vom lateinischen Ampulla ab. Das bedeutet übersetzt kleine Flasche, wurde dann aber später mit der Bedeutung Leuchte übertragen. Logisch. Schließlich leuchtet eine Ampel und signalisiert so, wie man sich im Straßenverkehr zu verhalten hat. In Deutschland wurde die erste Ampel 1924 in Berlin in Betrieb genommen. Allerdings nicht so, wie wir die heute kennen, mit Rot, Gelb und grünen Lichtsignalen, sondern nur mit Rot und Grün. In den USA war die Ampel zu der Zeit schon der Renner. Auch wenn sie trotzdem weltweit noch eher eine Seltenheit war. Es dauerte Jahrzehnte, bis funktionstüchtige Ampeln überall aufgestellt wurden. Heute regeln Ampeln an jeder Ecke den Verkehr für Busse, Autos, Straßenbahnen oder Fußgänger. Dabei sind die Deutschen sogar besonders kreativ und verwenden Ampelmännchen, die den Fußgängern signalisieren, ob sie stehen bleiben müssen oder gehen dürfen. In Koblenz gibt es sogar den Schengel als Ampelmännchen. Und auch wenn wir uns hin und wieder mal über ein rotes Licht ärgern, die Ampel, die tut ihren Job und sorgt für unsere Sicherheit. Und deswegen ist die Koblenz-Zahl des Tages heute die 80.
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1: In Fallenda, da haben wir aktuell 20 Grad gemessen. In Waldesch sind es auch 20 Grad. Und auch in Koblenz-Neuendorf, da sind es 20 Grad. Die Sonne verabschiedet sich allmählich für heute. Ziehen ein paar mehr Wolken rein. Die begleiten uns auch durch die Nacht. Das Ganze trocken. Tiefstwerte liegen bei 12 Grad. Morgen erst wolkig, dann sonniger bei 19 Grad trocken. Am Freitag dann wieder mehr Sonne. Und das Ganze auch wärmer bei dann bis zu 23 Grad.
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2: Ich bin Ursula Winkler. Wer einkaufen geht, soll künftig häufiger einen digitalen statt einen gedruckten Kassenbon bekommen. Dazu hat das Bundeskabinett einen Gesetzentwurf beschlossen. Demnach sollen Papierbelege ab 2028 grundsätzlich durch digitale Belege ersetzt werden.
3: Oft landen sie auf dem Bürgersteig oder auf der Fußmatte im Auto. Die Kassenbons nerven einfach viele. Und auch Bundesfinanzminister Klingbeil findet, die Dinger sorgen für einen unnötigen Bürokratiewust und begünstigen Steuerhinterziehung. Deshalb also digital. Allerdings nicht alle müssen umstellen. Unternehmer zum Beispiel, die wenig Umsatz machen, die dürfen auch weiterhin Kassenbelege ausgeben. Claudia Wächter, Nachrichtenredaktion.
2: Die USA haben den russischen Präsidenten Putin nach Angaben von Außenminister Rubio zum G20-Gipfel im Dezember in Miami eingeladen. Rubio sagte, man denke, dass dies eine gute Gelegenheit sei, damit Putin nicht nur mit US-Präsident Trump, sondern auch mit anderen Staats- und Regierungschefs ins Gespräch kommen könnte. Russland ist zwar offiziell noch G20-Mitglied, allerdings nahm Putin zuletzt 2019 physisch an einem Gipfeltreffen teil, vor Beginn der russischen Invasion in der Ukraine. Gegen den früheren Hollywood-Filmmogul Harvey Weinstein sind in einem neu aufgerollten Verfahren wegen Sexualverbrechen 15 Jahre Haft verhängt worden. Das berichten mehrere US-Medien. Der 74-Jährige sitzt bereits seit Jahren im Gefängnis.
4: Der einst machtvolle Medienmogul nutzte seinen Einfluss in der Branche, um unzählige Frauen sexuell zu missbrauchen. Die Staatsanwaltschaft hatte in diesem Fall 20 Jahre Haft gefordert, aber auch das jetzt verhängte Strafmaß setzt ein Zeichen. In anderen Verfahren war Weinstein auch schon für schuldig befunden und zu langen Haftstrafen verurteilt worden. Der gesundheitlich schwer angeschlagene Weinstein hat die Vorwürfe stets bestritten. Die Aufdeckung seiner Verbrechen hatte die MeToo-Bewegung ins Rollen gebracht. Tina Eck, USA.
2: Kurz vor der Entscheidung über den deutschen Olympiakandidaten wollen die Planer in Berlin ihre zunehmend aussichtslose Bewerbung offiziell zurückziehen. Das geht aus dpa-Informationen hervor. Der Senat bezog dazu zunächst keine Stellung. Am Samstag will der Deutsche Olympische Sportbund entscheiden. Im Rennen sind noch München und die Region Köln-Rhein-Ruhr.
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5: Mit Lisa Tauchen, guten Abend. Das Mittelrhein-Museum in Koblenz zeigt ab Freitag eine neue Sonderausstellung. Unter dem Titel Markus Matthias Krüger weit draußen sind bis zum 28. Februar Werke des Leipziger Malers zu sehen. Krüger zählt zu den bekanntesten Vertretern der zeitgenössischen Landschaftsmalerei in Deutschland. Seine Bilder zeigen weite Landschaften, Wälder, Felder und Seen, aber auch Gebäude und Ruinen. Auf den ersten Blick wirken die Motive realistisch, bei genauerem Hinsehen erscheinen sie jedoch oft rätselhaft und beinahe surreal. Der Künstler verbindet dabei Realität mit Fantasie und wird dem sogenannten magischen Realismus zugerechnet.
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1: Um 19 Uhr und gleich 3 Minuten mit dem Blick raus zu euch auf die Straßen. Da habe ich aktuell keine Staus, keine Verkehrsbehinderungen und wünsche überall eine gute und sichere Fahrt.
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1: Ein Caddy blitzt in Kesselheim in der Kaiser-Otto-Straße, Fahrt Richtung San Sebastian, vom Hafen kommend, Schrittgeschwindigkeit hier. Und wenn ihr Staus, Blitzer oder Verkehrsbehinderungen habt, immer her damit, meldet's alles. Antenne Koblenz Hotline 0261 98 820 99 per Anruf oder WhatsApp direkt live zu mir ins Studio.
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1: Mittwochabend, kurz nach 19 Uhr. Das heißt, gleich gibt's wieder eine Reise zurück in der Musikgeschichte. Das machen wir in unserem Tagebuch der großen Hits. Diesmal mit Lucas Graham und Love Someone. Vorher Camouflage, Rita Ora und Harry Styles mit American Girls. Damit geht's los. Ich bin Max Diemann. Schönen Mittwoch. Hallo.
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1: 23. September 1988. Lukas Forchhammer wird geboren. Er wächst in Kopenhagen auf und schon als Kind ist er in dänischen Familienfilmen und als Synchronsprecher tätig. Später geht er auf eine Musikschule und entdeckt da sein Talent für Singen. Er wird später bekannt mit der Band Lucas Graham, die übrigens nach ihm benannt ist, denn sein voller Name ist Lucas Graham Forchhammer. Sie werden 2011 so richtig bekannt, als sie auf YouTube einige Songs veröffentlichen und einer ihrer größten Hits wird später dann dieser hier. Love Someone, eine wunderschöne Ballade, geschrieben von Forchhammer an seine Freundin Marie-Louise. Es geht um die Liebe für eine andere Person und dass man alles für den anderen tun würde, egal ob man gerade mal einen Streit gehabt hat oder gerade alles top ist. Und er sagt, wenn man keine Angst hat, jemanden zu verlieren, dann ist es wahrscheinlich auch keine Liebe.

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1: In Weitersburg, da haben wir aktuell 19 Grad gemessen. In Weißenturm, da sind es auch 19 Grad. Und in Koblenz-Niederberg, auch hier sind es 19 Grad. Quellwolken begleiten uns durch den Abend und auch durch die Nacht. Die Tiefstwerte liegen in der Nacht bei 12 Grad. Da dann auch wieder mit ein paar mehr Wolken. Das Ganze aber trocken. Morgen erst wolkig, dann sonniger. Das Ganze trocken bei bis zu 19 Grad. Am Freitag dann wieder viel Sonne bei bis zu 23 Grad.
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1: Um 19.32 Uhr mit dem Blick raus zu euch auf die Straßen. Und da habe ich aktuell keine Staus, keine Verkehrsbehinderungen und wünsche überall eine gute und sichere Fahrt.
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1: Blitzer habe ich auch keine. Wenn ihr was habt, Staus, Blitzer, Verkehrsbehinderungen, immer her damit. Meldet's alles. Antenne Koblenz Hotline 0261 98 820 99 per Anruf oder WhatsApp.
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1: Mit Lisa Tauchen, hallo. Die Stadtbücherei Horchheim feiert ihren 60. Geburtstag und lädt am Donnerstag zu einem bunten Spiel- und Kreativnachmittag ein. Ab 13 Uhr können Kinder in der Bücherei in der Kirchstraße 8 Roboter ausprobieren, Buttons gestalten und Stofftaschen bemalen. Außerdem gibt es eine spannende Stadtteil-Rallye. Für Erwachsene wartet ein Blind Date mit einem Buch. Da heißt es also, Buch auswählen und überraschen lassen. Die Teilnahme ist kostenlos und eine Anmeldung ist nicht nötig. Also einfach vorbeikommen und gemeinsam 60 Jahre Bücherei in Horchheim feiern. Und wer sich lieber mit Demokratie auseinandersetzen möchte, ist am Donnerstag in der Volkshochschule Koblenz bei der Langen Nacht der Demokratie richtig. Unter dem Motto Zwischen Schutz und Stimme, Dialog der Generationen, geht es um den Austausch zwischen Jung und Alt und die Frage, wie Demokratie gemeinsam gestaltet werden kann. Von 18 bis 21 Uhr gibt es im Amalie-Reifeisen-Saal Vorträge und ein moderatives Gespräch über Mitbestimmung und Verantwortung. Dazu kommen die Fotoausstellung Altersleuchten und verschiedene Informationsstände. Auch der Bürgermeister Peter Jung und die Städtische Musikschule sind mit dabei. Der Eintritt ist frei, eine vorherige Anmeldung bei der Volkshochschule ist allerdings erwünscht. Wein, Musik und jede Menge gute Laune gibt es von Freitag bis Sonntag beim traditionellen Koblenzer Weinfest im Stadtteil Lei. In der gemütlichen Leier Weingasse könnt ihr die Weine der teilnehmenden Winzer genießen und durch die von Weinreben umrankte Altstadt schlendern. Dazu gibt's an allen drei Tagen Live-Musik. Auch wir von Antenne Koblenz sind live vor Ort und feiern mit euch am Freitagabend die 80er und 90er Party. Auch für Familien ist einiges geboten, unter anderem mit Hüpfburgen, Kinderschminken, Bastelstationen und Kinderdisco. Am Sonntag wird dann die neue Weinkönigin Lia gekrönt. Also auf nach Lei, drei Tage lang Wein, Musik und rheinische Gemütlichkeit genießen. Und bei allem wünschen wir euch natürlich auch wie immer viel Spaß.
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2: Welche Motorrad, Roller, Moped oder andere Führerscheine gibt es denn überhaupt?
3: Da gibt's ganz schön viel. Wir haben einmal die Führerscheinklasse AM mit 15, dann mit 16 A1, 125 Kubik. Wir hatten dann ab 18 A2 mit 35 kW, 48 PS und ab 24 die Klasse A offen. Das wäre dann jeweils so zum Ersteinstieg. Der Gesetzgeber hat es so geregelt, dass wenn man zum Beispiel mit 16 Führerscheinklasse A1 macht, nach 2 Jahren mit nur einer weiteren praktischen Prüfung auf die Klasse A2 aufstocken könnte und dann wiederum nach 2 Jahren mit einer praktischen Prüfung auf A aufstocken kann, sodass man dann auch schon mit 20 eine offene Maschine fahren könnte.
2: Was ist denn, wenn man Angst vor dem Autofahren hat? Könnt ihr da helfen?
3: Ja, das können wir. Es geht über viel Üben, viele Fahrstunden. Auch hier haben wir unterschiedlichste Kunden. Die einen, die schon auch Führerschein haben aufgrund eines traumatischen Erlebnisses zum Beispiel, diese Fahrangst entwickelt haben. Oder aber Kunden, die noch nie einen Führerschein hatten, vielleicht auch hier ein Erlebnis hatten. Manchmal ist aber auch so, dass nicht unbedingt ein Erlebnis da sein musste, um da eine Angst zu haben. Es geht immer mit viel Üben. Wir können damit umgehen. Meine Fahrlehrer sind geschult in dem Bereich und wir versuchen dem Kunden schon während der Fahrausbildung ganz viel Vertrauen, Selbstvertrauen, Sicherheit zu geben, sodass wir dann auch das gut schaffen.
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1: Ich bin Ursula Winkler. Beim Thema K.O.-Tropfen wären höhere Strafen aus Sicht von Bundesjustizministerin Hubich ein Mittel zur Abschreckung. Aktuell arbeitet die Bundesregierung an entsprechenden Plänen. Der Bundestag hat darüber erstmals beraten.
2: K.O.-Tropfen, die sollen demnächst als Waffe eingestuft werden. Und das würde dann bedeuten 5 Jahre Knast, mindestens. Für jeden, der solche Mittel einsetzt, um zu vergewaltigen oder andere auszurauben. Außerdem soll auch was im Vorfeld passieren, zum Beispiel in Clubs. Stichwort bessere Prävention. Das Ziel ist, Frauen besser zu schützen. Nach dem Motto, nicht Betroffene müssen sich schämen, sondern die Täter. Claudia Wächter, Nachrichtenredaktion.
1: Die USA haben den russischen Präsidenten Putin nach Angaben von Außenminister Rubio zum G20-Gipfel im Dezember in Miami eingeladen. Rubio sagte, man denke, dass dies eine gute Gelegenheit sei, damit Putin nicht nur mit US-Präsident Trump, sondern auch mit anderen Staats- und Regierungschefs ins Gespräch kommen könnte. Russland ist zwar offiziell noch G20-Mitglied, allerdings nahm Putin zuletzt 2019 physisch an einem Gipfeltreffen teil, vor Beginn der russischen Invasion in der Ukraine. Beim angeschlagenen Autobauer Volkswagen steht der nächste Showdown an. In einer Woche treffen sich Vertreter des Unternehmens, der IG Metall und des Betriebsrats zu einem sogenannten Überprüfungsgespräch in Hannover. Dabei soll es um die Frage gehen, ob und wie VW die Zusagen an die Belegschaft weiter einhält.
3: Der aktuelle Tarifvertrag ist vor 2 Jahren hart erkämpft worden. Erst nach Warnstreiks und einem einwöchigen Verhandlungsmarathon haben sich alle Seiten geeinigt. VW sagte damals zu, keine Werke zu schließen und Investitionen an den deutschen Standorten zu tätigen. Doch seitdem ist die Krise in der Autobranche schlimmer geworden. Der Konzern hat seinen Sparkurs deutlich verschärft. IG Metall und Betriebsrat zweifeln deshalb an den Zusagen und wollen die Bosse zur Rede stellen. Vertragstreue sei keine Einbahnstraße. Thomas Bremser, Nachrichtenredaktion.
1: Kurz vor der Entscheidung über den deutschen Olympiakandidaten wollen die Planer in Berlin ihre zunehmend aussichtslose Bewerbung offiziell zurückziehen. Das geht aus dpa-Informationen hervor. Der Senat bezog dazu zunächst keine Stellung. Am Samstag will der Deutsche Olympische Sportbund entscheiden. Im Rennen sind noch München und die Region Köln-Rhein-Ruhr.
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3: Ich bin Ursula Winkler. Die Bundesregierung will Sozialmissbrauch eindämmen. Dazu hat das Bundeskabinett einen 10-Punkte-Aktionsplan beschlossen. Bundesinnenminister Dobrindt sagte, man zeige klare Kante gegen Missbrauch und Betrug. Auch gegen kriminelle Strukturen, die sich den Staat zur Beute machten.
4: Ein Geschäftsmodell der Kriminellen, sie pferchen Leute in Schrottimmobilien und kassieren dann illegal Sozialleistungen. Wir ändern das, sagt Dobrindt. Auch verurteilte Straftäter, die untergetaucht sind, bekommen keine Leistungen mehr. Und der Datenaustausch zwischen den Behörden soll verbessert werden. Der funktioniert bisher nämlich nicht. Kurz, es geht bei dem Aktionsplan um viel Geld, das dem Staat durch die Lappen geht, aber auch um mehr Gerechtigkeit. Claudia Wächter, Nachrichtenredaktion.
3: Die USA haben den russischen Präsidenten Putin nach Angaben von Außenminister Rubio zum G20-Gipfel im Dezember in Miami eingeladen. Rubio sagte, man denke, dass dies eine gute Gelegenheit sei, damit Putin nicht nur mit US-Präsident Trump, sondern auch mit anderen Staats- und Regierungschefs ins Gespräch kommen könnte. Russland ist zwar offiziell noch G20-Mitglied, allerdings nahm Putin zuletzt 2019 physisch an einem Gipfeltreffen teil, vor Beginn der russischen Invasion in der Ukraine. Gegen den früheren Hollywood-Filmmogul Harvey Weinstein sind in einem neu aufgerollten Verfahren wegen Sexualverbrechen 15 Jahre Haft verhängt worden. Das berichten mehrere US-Medien. Der 74-Jährige sitzt bereits seit Jahren im Gefängnis.
5: Der einst machtvolle Medienmogul nutzte seinen Einfluss in der Branche, um unzählige Frauen sexuell zu missbrauchen. Die Staatsanwaltschaft hatte in diesem Fall 20 Jahre Haft gefordert, aber auch das jetzt verhängte Strafmaß setzt ein Zeichen. In anderen Verfahren war Weinstein auch schon für schuldig befunden und zu langen Haftstrafen verurteilt worden. Der gesundheitlich schwer angeschlagene Weinstein hat die Vorwürfe stets bestritten. Die Aufdeckung seiner Verbrechen hatte die MeToo-Bewegung ins Rollen gebracht. Tina Eck, USA.
3: Kurz vor der Entscheidung über den deutschen Olympiakandidaten wollen die Planer in Berlin ihre zunehmend aussichtslose Bewerbung offiziell zurückziehen. Das geht aus dpa-Informationen hervor. Der Senat bezog dazu zunächst keine Stellung. Am Samstag will der Deutsche Olympische Sportbund entscheiden. Im Rennen sind noch München und die Region Köln-Rhein-Ruhr.
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1: Ich bin Tine Klimach. Die Bundesregierung hat einen 10-Punkte-Plan gegen Sozialmissbrauch beschlossen. Bundeskanzler Friedrich Merz schrieb dazu auf X: Missbrauch geht zulasten aller, die arbeiten und einzahlen. Unter anderem soll Grundsicherung nicht länger an per Haftbefehl gesuchte Personen ausgezahlt werden. Wirksamer bekämpft werden sollen auch ausbeuterische Geschäftsmodelle mit sogenannten Schrottimmobilien. Die USA haben den russischen Präsidenten Putin zum G20-Gipfel im Dezember in Miami eingeladen. Das sagte Außenminister Rubio am Rande der UN-Vollversammlung in New York. Die USA hofften, dass Putin diese Einladung annehmen werde.
2: Der G20-Gipfel wäre eine gute Gelegenheit, Putin nicht nur mit US-Präsident Trump, sondern auch mit anderen Staats- und Regierungschefs in Kontakt zu bringen. Den USA ist offensichtlich daran gelegen, denn es herrscht Sorge, dass sich der Ukraine-Krieg ausweitet. Sabotageakte oder hybride Angriffe, Cyberattacken oder gezielt gestreute Falschinformationen könnten eine Eskalation auslösen, warnte US-Außenminister Rubio. Trump hatte Russland erst letzte Woche vorgeworfen, Verbündete der Ukraine schon lange anzugreifen. Im Fokus steht Polen. Aus den USA, Tina Eck.
1: In der Debatte um hohe Spritpreise bekommt die umstrittene 12-Uhr-Regel an den Tankstellen immer mehr Gegenwind. Der Bundesrat befasst sich am Freitag damit, die Tankregel wieder abzuschaffen. Auch der ADAC spricht sich dafür aus.
3: Seit April dürfen nur um 12 Uhr die Spritpreise erhöht werden. Die Regel ist seitdem umstritten, denn sie hat die Preise nicht gesenkt. Nur der Zeitpunkt, wann die Preise erhöht werden, steht seitdem fest. Die Tankstellen hätten wegen der Regel die Preise teilweise stärker erhöht als davor, sagt der ADAC. Zumindest gibt es eine gute Nachricht für Autofahrer. Die Spritpreise gehen nach Rekordwerten wieder etwas runter aktuell. Und ab dem 1. Oktober will die Bundesregierung ja die Steuern senken und erwartet dann eine Entlastung von bis zu 17 Cent pro Liter. Thomas Bremser, Nachrichtenredaktion.
1: Zum Sport. Kurz vor der Entscheidung über den deutschen Olympiakandidaten wollen die Planer in Berlin ihre zunehmend aussichtslose Bewerbung offiziell zurückziehen. Das geht aus dpa-Informationen hervor. Der Senat wollte das nicht kommentieren, lud aber für morgen zu einer Pressekonferenz ein. Am Samstag will der Deutsche Olympische Sportbund entscheiden. Im Rennen sind noch München und die Region Köln-Rhein-Ruhr.
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1: Ich bin Tine Klimach. Die Bundesregierung will Sozialmissbrauch eindämmen. Dazu beschloss das Bundeskabinett einen Aktionsplan mit 10 Punkten. Wirksamer bekämpft werden sollen etwa sogenannte Schrottimmobilien. Bundesinnenminister Dobrindt will harte Kante zeigen.
2: Schrottimmobilien sind Immobilien, die in Teilen nicht bewohnbar wären. Die organisierte Kriminalität macht sich die zu eigen und suggeriert, dass hier Leistungsempfänger in einem hohen Zahl in diesen Immobilien untergekommen wären. Und so werden dann Mieteinnahmen kassiert.
1: Auch Teil des 10-Punkte-Plans, die Grundsicherung soll nicht länger an per Haftbefehl gesuchte Personen ausgezahlt werden. Wegen einer Drohnensichtung am Hauptstadtflughafen Berlin-Brandenburg ist der Flugbetrieb am Abend für 45 Minuten komplett eingestellt worden. Inzwischen sei die Sperrung bereits wieder aufgehoben worden, sagte eine Sprecherin des BER, der dpa. An keinem anderen deutschen Flughafen sind im ersten Halbjahr so viele Drohnen gesichtet worden wie am Hauptstadtflughafen BER. 28 solcher Flugobjekte wurden registriert, wie die deutsche Flugsicherung mitteilte. Im Jahr davor waren es insgesamt nur 8 Drohnensichtungen. Wegen des Klimawandels haben Experten auf dem Extremwetterkongress in Hamburg zum Handeln aufgerufen. Nach Erkenntnissen des Deutschen Wetterdienstes zeigen sich immer mehr Hitzewellen und Trockenheitsperioden in Deutschland. Die Hitzewelle ab Mitte Juni sei besonders intensiv gewesen.
3: Rekordhitze von fast 42 Grad Ende Juni. Mit dem Klimawandel werden solche Hitzewellen immer wahrscheinlicher, sagen Experten. Die Folgen von Extremwetter spürt jeder, mahnt auch Umweltminister Schneider. Auch die Wirtschaftsleistung sinke an heißen Tagen. Deshalb macht sich Schneider auch dafür stark, eine Gemeinschaftsaufgabe, Klimaanpassung und Naturschutz ins Grundgesetz aufzunehmen, damit Bund und Länder mehr Handlungsmöglichkeiten bekommen. Thomas Thonfeld, Nachrichtenredaktion.
1: Gegen den früheren Hollywood-Filmmogul Harvey Weinstein sind in einem neu aufgerollten Verfahren wegen eines Sexualverbrechens 15 Jahre Haft verhängt worden. Das berichten mehrere US-Medien. Der 74-jährige Weinstein ist bereits seit Jahren im Gefängnis. Das jetzt verhängte Strafmaß ist ein weiterer bedeutender Schritt in der seit Jahren andauernden Aufarbeitung von Sexualverbrechen. Es gab bereits mehrere Verfahren.
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1: Ich bin Tine Klimach. Die Bundesregierung will Sozialmissbrauch eindämmen. Dazu hat das Bundeskabinett einen 10-Punkte-Aktionsplan beschlossen. Bundesinnenminister Dobrindt sagte, man zeige klare Kante gegen Missbrauch und Betrug und gegen kriminelle Strukturen, die sich den Staat zur Beute machten.
2: Ein Geschäftsmodell der Kriminellen, sie pferchen Leute in Schrottimmobilien und kassieren dann illegal Sozialleistungen. Wir ändern das, sagt Dobrindt. Auch verurteilte Straftäter, die untergetaucht sind, bekommen keine Leistungen mehr. Und der Datenaustausch zwischen den Behörden soll verbessert werden. Der funktioniert bisher nämlich nicht. Kurz, es geht bei dem Aktionsplan um viel Geld, das dem Staat durch die Lappen geht, aber auch um mehr Gerechtigkeit. Claudia Wächter, Nachrichtenredaktion.
1: Eine Drohnensichtung am Hauptstadtflughafen sorgte für eine Einstellung des Flugverkehrs. Für 45 Minuten gab es keine Starts und Landungen mehr. Inzwischen sei die Sperrung bereits wieder aufgehoben, sagte eine Sprecherin. Es kam bei zahlreichen Flügen zu Verzögerungen bei Starts und Landungen. Die Sprecherin der Bundespolizei sagte, Mitarbeiter am Flughafen hätten die Drohne gesichtet. Es konnte aber keine gefunden werden. Dann sei der Flugverkehr wieder freigegeben worden. In der gerade beendeten Badesaison sind mehr Menschen in Deutschland ums Leben gekommen als im Sommer des Vorjahres. Zwischen Anfang Mai und dem Ende der Sommerferien ertranken 248 Menschen, 12 mehr als im gleichen Zeitraum 2025. Das teilte die Deutsche Lebensrettungsgesellschaft mit.
3: Alleine im Juni zählte die DLRG mehr als 100 Todesfälle. Nur 2003 gab es in einem Juni mehr Badetote. Eine Hitzewelle zog besonders viele Menschen ans Wasser. Besonders gefährdet sind Jugendliche und junge Männer zwischen 11 und 30 Jahren. Viele überschätzen sich, sind leichtsinnig, gehen Risiken ein und das, obwohl sie nicht oder nicht gut schwimmen können. Die meisten tödlichen Badeunfälle gab es in Bayern. Hier starben in diesem Sommer 61 Menschen. Uli Reitinger, Nachrichtenredaktion.
1: Die Europäische Kommission vergibt im Oktober rund 40.000 kostenlose Reisetickets durch Europa. Bewerben können sich 18-Jährige aus der EU und bestimmten assoziierten Ländern, wie die Fachstelle für internationale Jugendarbeit der Bundesregierung mitteilte. Für Teilnehmer aus Deutschland seien rund 7.000 Discover-EU-Tickets reserviert. Die Bewerbungsrunde läuft noch bis zum 15. Oktober.
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1: Ich bin Tine Klimach. Die USA haben den russischen Präsidenten Putin zum G20-Gipfel im Dezember in Miami eingeladen. Das sagte Außenminister Rubio am Rande der UN-Vollversammlung in New York. Die USA hofften, dass Putin diese Einladung annehmen werde.
2: Der G20-Gipfel wäre eine gute Gelegenheit, Putin nicht nur mit US-Präsident Trump, sondern auch mit anderen Staats- und Regierungschefs in Kontakt zu bringen. Den USA ist offensichtlich daran gelegen, denn es herrscht Sorge, dass sich der Ukraine-Krieg ausweitet. Sabotageakte oder hybride Angriffe, Cyberattacken oder gezielt gestreute Falschinformationen könnten eine Eskalation auslösen, warnte US-Außenminister Rubio. Trump hatte Russland erst letzte Woche vorgeworfen, Verbündete der Ukraine schon lange anzugreifen. Im Fokus steht Polen. Aus den USA, Tina Eck.
1: Gesetzlich versicherte Eltern können Krankengeld beantragen, wenn ein Kind unter 12 Jahren krank ist und sie deswegen nicht zur Arbeit gehen können. Aktuell sind es 15 Tage pro Jahr und Elternteil. Die Krankenkasse übernimmt und zahlt in der Regel 90% des Nettoverdienstes. Bundesgesundheitsminister Carsten Lindemann ist dafür, die Regelung wieder auf 10 Tage zu senken. Das sagte er im Bundestag.
3: Das ist eine Regel, die wir eingeführt haben während Corona, die es vorher auch nicht gab. Und wir insgesamt, glaube ich, als Politik gut daran tun, dass Sonderregeln, die es zu Corona gab, wieder zurückgenommen werden.
1: Lindemann wandte sich gegen Kritik. Es werden 10 Tage sein, mal 2 sind es 20 Tage im Jahr. Und das hatten wir auch in den ganzen Jahren vor Corona, sagte er. Die Bundesregierung hat einen 10-Punkte-Plan gegen Sozialmissbrauch beschlossen. Bundeskanzler Friedrich Merz schrieb dazu auf Ex: Missbrauch geht zulasten aller, die arbeiten und einzahlen. Unter anderem soll Grundsicherung nicht länger an per Haftbefehl gesuchte Personen ausgezahlt werden. Bestechung, bandenmäßiger Betrug und Urkundenfälschung. In mehreren Verfahren summierten sich die Strafen gegen Hendrik Holt auf fast 9 Jahren Gefängnis. Absitzen wollte der als Windkraftbetrüger bekannt gewordene Holt diese nicht. Ende August kehrte der 36-Jährige von einem genehmigten Ausgang nicht in die Justizvollzugsanstalt in Berlin zurück. Knapp einen Monat später wurde er nun in Dubai gefasst, wie die Staatsanwaltschaft Osnabrück mitteilte. Nach ihm war weltweit mit europäischem Haftbefehl gefahndet worden.
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1: Ich bin Tine Klimach. In der Debatte um hohe Spritpreise bekommt die umstrittene 12-Uhr-Regel an den Tankstellen immer mehr Gegenwind. Der Bundesrat befasst sich am Freitag damit, die Tankregel wieder abzuschaffen. Auch der ADAC spricht sich dafür aus.
2: Seit April dürfen nur um 12 Uhr die Spritpreise erhöht werden. Die Regel ist seitdem umstritten, denn sie hat die Preise nicht gesenkt. Nur der Zeitpunkt, wann die Preise erhöht werden, steht seitdem fest. Die Tankstellen hätten wegen der Regel die Preise teilweise stärker erhöht als davor, sagt der ADAC. Zumindest gibt es eine gute Nachricht für Autofahrer. Die Spritpreise gehen nach Rekordwerten wieder etwas runter aktuell. Und ab dem 1. Oktober will die Bundesregierung ja die Steuern senken und erwartet dann eine Entlastung von bis zu 17 Cent pro Liter. Thomas Bremser, Nachrichtenredaktion.
1: Die USA haben den russischen Präsidenten Putin nach Angaben